0: Größten Städten auf Platz 2 hinter Flensburg. Trotz der niedrigen Gebühren bekommen Haushalte in Nürnberg ein breites Angebot. Neben Bio- und Papiertonne, den Wertstoffhöfen und den Gartenabfallsammelstellen finanziert die Müllgebühr auch den Betrieb der Müllverbrennungsanlage. Zudem hat der Abfallwirtschaftsbetrieb ASN unter anderem auch sein Beratungsangebot weiter ausgebaut. Aktuell wird die Müllwagenflotte nach und nach auf Elektrofahrzeuge umgestellt. Fürth rangiert im Müllgebührenranking auf Platz 30, Erlangen kommt auf den 57. Rang.
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1: Achtung, jetzt mal genau aufpassen, denn vielleicht wird das ja heute euer Abendessen.
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1: Na, die kaltwarme Joghurtpasta erlebt gerade einen richtigen Hype im Netz. Und es liegt vielleicht auch daran, dass sie perfekt zu heißen Sommertagen passt.
2: Mhm.
1: Die Joghurtpasta klingt erstmal, muss ich wirklich sagen, wie so ein Rezept, das bei einer Mutprobe entstanden ist. Es schmeckt aber überraschend frisch. Ihr kocht einfach Spaghetti und währenddessen kommen dann Gurkenstreifen, Joghurt, Zitrone, bisschen Knofi, Minze und Basilikum in eine Schüssel und die fertigen Nudeln einfach dazu. Alles einmal durchmischen, obendrauf paar geröstete Pinienkerne und der Joghurt, der macht das Ganze cremig und kühl. Die Gurke bringt Frische rein und die Zitrone sorgt dafür, dass es einfach nicht irgendwie so eine traurige Kantinenpasta ist.
2: Mmh, ne? Klingt super. Ich habe gestern schon dem Chef von dem Rezept erzählt.
1: Ja?
2: Hat er gesagt, es wär perfekt für ihn. Wegen dem Knoblauch auch,
1: ja.
2: Muss er abends nach dem Essen schon seine Frau nicht mehr küssen.
1: Oh Mann, ey. Das könnte tatsächlich passieren. Einfach ein bisschen weniger reinmachen, ne? Rezept stellen wir euch auch gleich mal online. Man muss das vielleicht auch nochmal nachlesen, ne? Hitradio1.de ist dann gleich online und vielleicht macht ihr das heute Abend ja auch.
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1: Um ein gefährliches Monster und um eine gefährliche Liebe geht es in zwei neuen Filmen in unseren fränkischen Kinos. Als da wären Kraken, Erwachen der Tiefe und Dreams, gefährliches Verlangen. In San Francisco wohnt in Dreams, gefährliches Verlangen, die wohlhabende Jennifer. Ihre Leidenschaft gilt Franco, einem mexikanischen Balletttänzer.
2: Ich bin super hungrig.
3: Nun ja, du hast mindestens über eine Stunde trainiert.
2: Ich tue, was ich kann. Ich mach Tofu rein. Ist das okay für dich?
3: Ich mag wirklich alles, was du machst. Ich hatte noch nie so viel Essen im Haus.
1: Dass seine Tochter ein Verhältnis mit einem Mexikaner hat, gefällt Jennifers Vater ganz und gar nicht.
4: Jake sagt, er hat diesen mexikanischen Tänzer gestern bei dir gesehen.
3: Mhm.
4: Du weißt, ich will, dass du glücklich bist. Vielleicht eine Beziehung hast und möglicherweise ein paar Kinder.
3: Ich kann keine Kinder bekommen.

0: Ich hab's versucht.
1: Ich freue mich darüber, dass du Immigranten hilfst. Ich meine, ich bin voll und ganz dafür. Aber es gibt Grenzen, verstehst du?
2: Jennifer muss sich zwischen Geld und Liebe entscheiden. Dreams, gefährliches Verlangen, ist kein leichter Film, bietet aber eine sehenswerte Leistung von Oscar-Preisträgerin Jessica Chastain als Jennifer. In einem einsamen Fjord in Norwegen geschehen in Kraken, Erwachen der Tiefe, seltsame Dinge. Menschen verschwinden und Fische sterben massenhaft. Ob das etwas mit der neuen Lachszuchtstation zu tun hat, zumal diese mit einer innovativen Ultraschalltechnik arbeitet?
3: Das ist der perfekte Ort für unseren Premium-Lachs, um groß zu werden.
4: Ich hörte, dass die Schallbehandlung den Lachs stressen und sein Wachstum stoppen kann.
5: Ja, könnte sein. Das gesamte Ökosystem könnte dadurch gestört werden.
6: Was meinen Sie mit Ökosystem stören?
3: Das ist völlig ausgeschlossen.
2: Ja, so kann man sich täuschen. Denn wie der Filmtitel verrät, gibt es in Kraken, Erwachen der Tiefe schon bald monstermäßigen Ärger. Stefan Grundler, Hitradio N1 Kinoredaktion.
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15: Ich bin Yves Simon. Die Bundesregierung will Abschiebungen nach Afghanistan offenbar deutlich ausweiten. Das hat das hessische Innenministerium jetzt bekannt gegeben. Demnach hat die Bundespolizei mitgeteilt, dass die bisherigen Einschränkungen auf Straftäter oder Gefährder aufgehoben werden, also dass auch andere Personengruppen abgeschoben werden können. Thomas Bremser berichtet.
16: Bundesinnenminister Dobrindt hat erst Anfang der Woche bekräftigt, Abschiebungen in Länder wie Afghanistan zu forcieren. Ihm ging es vor allem um Straftäter nach einem tödlichen Angriff auf einen Studenten in Trier. Künftig soll aber jeder Afghane, der ausreisepflichtig ist, abgeschoben werden können, sagt die hessische Landesregierung. Grundlage dafür ist die Zusammenarbeit mit der Taliban-Regierung.
15: Bundespräsident Steinmeier hat bei der Gedenkfeier zum rechtsextremen Attentat am Münchner Olympia-Einkaufszentrum vor 10 Jahren zu mehr Einsatz gegen Rassismus aufgerufen. Diese Tat geht uns alle im Land was an, das hat Steinmeier so formuliert. Und vor allem hat er auch kritisiert, dass jahrelang nur von einem Amoklauf die Rede war. 5 Galeria-Kaufhäuser in Bayern könnten bald geschlossen werden. Die Warenhauskette prüft gerade, ob sich die Standorte in Aschaffenburg, Bayreuth, München-Rotkreuzplatz, Würzburg und auch in Memmingen noch lohnen. Für die Mitarbeiter eine belastende Situation. Der Handelsverband Bayern warnt auch, die Kaufhäuser sind überhaupt wichtige Frequenzbringer, also Besuchermagnete für die kompletten Innenstädte. Die USA haben wieder militärische Ziele im Iran angegriffen und das schon die 12. Nacht in Folge. Wie es vom US-Kommando heißt, geht es darum, die Fähigkeiten des Irans zu schwächen, Handelsschiffe und zivile Seeleute zu bedrohen. US-Präsident Trump verschärft gleichzeitig auch den Druck. Er sagt, der Iran wäre immer noch nicht für einen Deal bereit und droht in Zukunft bei Angriffen auf Schiffe in der Straße von Hormuzbrücken oder auch Kraftwerke im Iran zu zerstören.
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17: Mit Henrike Müller. Schockanrufbetrüger haben eine 91-Jährige in Kleinreuth bei Schweinau um 100.000 Euro gebracht. Laut Polizei hatte einer der Kriminellen die Seniorin angerufen und sich als Arzt ausgegeben. Er hatte behauptet, dass ihr Sohn tödlich erkrankt sei und teure Medikamente brauche. Die 91-Jährige übergab daraufhin einem Boten Geld an ihrer Haustür. Die Polizei betont, dass in Mittelfranken nahezu täglich derartige Fälle passieren. Die Masche ist dabei immer die gleiche. Die Täter versuchen, ihre Opfer mit einer schlimmen Nachricht unter Druck zu setzen, um so schnell an Geld zu kommen. Häufig geben sie sich als Polizeibeamte, Ärzte, Bankmitarbeiter oder Verwandte aus. Die Polizei rät, im Zweifelsfall einfach auflegen.
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0: Stadtberg. Herzlich willkommen zu einer neuen Folge Stadtgespräch. Ich bin Gastgeber Chris Wahle. Heute dreht sich alles um Kultur. Ich bin zu Gast im Projektbüro Kultur der Stadt Nürnberg und spreche mit Chef Rainer Pirzkal. Steigen wir direkt ein. Hallo Herr Pirzkal.
1: Hallo Herr Wahle. Ja, Podcast Stadtgespräch, da bin ich immer unterwegs in der Stadt und tausche mich mit den Stadtoberen aus. Und wenn ich mit jemandem noch nicht gesprochen habe, das ist ja jetzt unser erstes Gespräch, das wir gemeinsam führen für den Podcast, dann frage ich immer gerne, wie kommt man denn quasi in diese Position? Wie sind Sie hier zum Projekt Hochkultur gekommen?
2: Das frage ich mich, um ehrlich zu sein, auch manchmal. Also bei mir hat es... Genau, hat's damit. Sie unterbrechen mich einfach, wenn es zu lange dauert.
1: Ja, kein Problem.
2: Ich fange gerne bei ganz am Anfang an. Naja, also ich glaube, es braucht eine gewisse Vorliebe für Kultur. Und bei mir begann sozusagen diese Vorliebe mit der Musik und über die Musik.

0: ja, ich habe von frühester Kindheit an Musik gemacht, in diversen Gruppen gespielt, Theater gespielt, in der Schule in Big Bands gespielt, in Chören gesungen und mir irgendwann halt mal überlegt, dass ich das ganz gerne auch Beruf zu meiner Berufung sozusagen machen möchte. Okay. Habe dann allerdings selber nicht Musik studiert. Da war ich ein bisschen zu, sag mal so, ich konnte mir das mit Anfang 20 irgendwie nicht vorstellen, dass ich 8 Stunden am Tag oder länger irgendwie Saxophon übe oder oder sowas und habe mich dann für tatsächlich ein Ingenieursstudium entschieden. Okay. Ich weiß bis heute nicht genau warum, aber gut, sei es drum, ich habe es zu Ende gemacht und habe dann danach gesagt, na, jetzt gehen wir mal der Passion wirklich auch nach und machen die Passion zur Profession, habe danach dann aber noch Musikmanagement studiert als Masterstudiengang. Ja, und weiterhin immer viel Musik gemacht und irgendwann, wenn man in Nürnberg lebt, kommt man natürlich, lernt man und Musik macht, kommt man irgendwann an den Kollegen vom Projektbüro nicht vorbei.
1: Ja,
0: und dann gab es einen Kulturpreis für unsere Band damals. Dann haben wir gespielt beim Silvestival, was es damals noch gegeben hat.
1: Klären Sie mich mal auf, da will ich gleich mal einhaken. Was war das denn für eine Band und was haben Sie für Musik gemacht?
0: Achso, naja, die Band hieß Carlos Reisch. Wir hatten damals, es war so eine Mischung aus Funk und Rap mit so Rap-Elementen, Jazz, also schon deutliche Jazz-Anleihen. Und ich glaube, wir haben damals im Jahr 2010, ist schon lange her, unseren Kulturpreis bekommen. und haben in weiterer Folge dann halt auch beim Badentreffen gespielt und beim Silvestival gespielt und so kam man in Kontakt mit den mit den Machern dieser Festivals und irgendwann war mal eine Stelle ausgeschrieben hier für das Projektbüro, für die Projektleitung Badentreffen und ich habe mich darauf beworben. Und dadurch, dass man sich kannte zuvor, ich hatte auch zuvor mal für ein Vierteljahr lang hier gearbeitet, habe ein Praktikum gemacht, tatsächlich, und offiziell beworben und dann, so bin ich hier gelandet, und nicht mehr weggekommen.
1: So kann es gehen. Projektbüro Kultur, der Name sagt ja eigentlich schon, was Programm ist, aber nehmen Sie uns doch mal mit, was gehört da alles dazu? Was ist Ihr Aufgabenbereich eigentlich?
0: Ja, im Grunde genommen ist die Aufgabe, die wir haben, also die kulturpolitische Aufgabe, die wir haben, im Grunde genommen kulturelle Großveranstaltungen im öffentlichen Raum zu präsentieren. Also das ist sozusagen ein Alleinstellungsmerkmal, dass wir eben jetzt anders wie andere Kolleginnen und Kollegen von anderen städtischen Kulturdienststellen, die haben in der Regel Häuser. Also ein Museum hat ein Haus oder Bildungscampus Nürnberg. Ne? Ja. Logisch ist die Stadtbibliothek unter anderem. Das Kunstkulturquartier hat die Tafelhalle, hat das Künstlerhaus etc., die Kunsthalle. Und wir als Stabstelle, direkt angegliedert im Geschäftsbereich Kultur des Oberbürgermeisters, haben kein Veranstaltungshaus, sondern wir sind tatsächlich für die Bespielung des öffentlichen Raumes zuständig. Und das ist sozusagen das Unterscheidungskriterium. Und unsere Aufgabe ist eben, kulturelle Großveranstaltungen anzubieten, also ab, sagen wir mal, in der Größenordnung von 5000 Besucherinnen und Besuchern, nach oben quasi keine Grenzen. Das Ganze eben bei musikalisch-künstlerisch hohem Niveau, aber gleichzeitig bei einer niedrigschwelligen Zugänglichkeit für eben alle Besucherinnen und Besucher. Jeder, der möchte, kann sozusagen diese kulturellen Großereignisse besuchen und das ist die kulturpolitische Aufgabe.
1: Was würden Sie sagen, was hat die Kultur in Nürnberg für einen Stellenwert im Vergleich zu anderen Städten, was Sie mitbekommen haben?
0: Naja, ich glaube schon, dass Kultur eine große Rolle spielt in Nürnberg. Wenn man sich betrachtet, die letzten Jahre, ist die Kultur immer sehr hoch aufgehangen worden, jetzt auch speziell bei der Stadtverwaltung. Es gab Julia Lehne als Altbürgermeisterin, die einen wahnsinnigen Job im Grunde genommen gemacht hat und als Kulturbürgermeisterin die Kultur eben immer hochgehalten hat, auch jetzt nicht nur innerhalb der Stadt, sondern auch an anderen Orten in der Region und darüber hinaus bis nach Berlin. Ja, es gibt viele Festivalformate, Bezahlformate von auch privatwirtschaftlichen Festivalmachern. Wir haben Rock im Park, wir haben das Brückenfestival, wir haben New Jazz, wir haben Nürnberg Pop als Festivals, jetzt nur mal um ein paar

0: Musikfestivals zu nennen. Wir haben tolle Kinofestivals, das Menschenrechtsfestival Türkei-Deutschland. Also es gibt so viele Festivals in der Stadt und insofern, glaube ich, spielt Kultur schon eine sehr, sehr große Rolle in Nürnberg.
1: Was würden Sie sagen, was ist, Sie haben ja eben schon kurz angeschnitten, dass Sie quasi das Badentreffen ja auch mit organisieren. Nehmen Sie uns doch mal mit, wie läuft das genau ab, wenn Sie jetzt da zum Beispiel das kommende Jahr vorbereiten? Diesem Jahr haben wir ja auch noch ein ganz, ganz großes Jubiläum, da können wir dann auch mal gleich noch drüber sprechen. Aber wie sieht dieser Prozess grundsätzlich aus? Sie denken sich hier dann ein Motto aus oder läuft das in Zusammenarbeit mit der Stadt? Und wie werden dann auch zum Beispiel die Künstler akquiriert?
0: Genau, also im Grunde genommen gilt der schöne Slogan, nach dem Festival ist vor dem Festival. Wenn es vorbei ist und wir aus der kurzen Sommerpause zurückkommen und alle Rechnungen des Vorjahres gezahlt sind, so in etwa, dann geht's los und dann überlegen wir uns, unter welchem Schwerpunkt wir die Ausgabe des Folgejahres dann setzen können. Mhm. Und es ist schon die Idee zu überlegen, jetzt nicht einfach beliebig irgendein Thema herzusuchen, sondern zu überlegen, was ist vielleicht gesellschaftlich gerade relevant, ja, aktuell oder im Vorgriff dann so ein bisschen der Blick in die Glaskugel, was könnte relevant sein, was beschäftigt uns als Gesellschaft, oder gibt es vielleicht einen Jahrestag, der irgendwie eine Rolle spielt, und so haben wir eigentlich die letzten Jahre immer versucht, unsere Themenschwerpunkte zu setzen, und wenn die festgelegt sind, dann geht es eben los, ganz gezielt mit der Auswahl der Künstlerinnen und Künstler zu diesem Themenschwerpunkt erstmal bis zum Ende des Jahres, ist so ungefähr ein Drittel, zwei Fünftel, so in etwa, zum Themenschwerpunkt dann festgezürt, und dann strickt sich das Programm bis Ende März im Grunde genommen. Und da versuchen wir dann halt, was das Badentreffen angeht, uns immer dann halt zu bewegen in der Stilistik, die das Badentreffen seit jeher begleitet hat. Das ist zum einen also die Tradition der Liedermacherei, des Singer-Songwriting, aber eben halt auch die, nicht nur die traditionelle Ausprägung, sondern halt schon auch die moderne Variante dessen immer noch zu präsentieren, und dann eben klar das große weite Feld des Global Pop, der Weltmusik. Da kann man jetzt natürlich lange drüber philosophieren, was das bedeutet.
1: Aber Sie haben es ja gerade schon angeschnitten. Also wir haben ja jetzt in diesem Jahr, feiern wir ja das 50-jährige Jubiläum. Genau. Und Sie haben ja auch das Programmheft dazu, haben Sie ja jetzt in der vergangenen Woche, meine ich, war es präsentiert, vergangenen Freitag. Genau. Und wenn man sich da mal die alten Bilder anschaut, wie Sie gerade schon gesagt haben, also es hat ja wirklich angefangen, kleine Bühne, ein Mensch mit Akustikgitarre, und von da das zu sehen, wie weit dann diese Bandbreite an Künstlern ist, das finde ich einfach faszinierend.
0: Ja, in der Tat. Also es hat sich schon ganz schön entwickelt so im Laufe der letzten 50 Jahre. Auch damals schon in den ersten Ausgaben war die Begeisterung schon groß. Also auch damals in den ersten Versionen gab es so um die 20.000 Besucherinnen und Besucher. Es hat sich natürlich dann jetzt im Laufe der Jahre also schon nochmal drastisch gesteigert. Ich meine, jetzt sprechen wir von ungefähr 200.000, die an den drei Festivaltagen in die Nürnberger Altstadt kommen. Also es ist ein Spektakel, ein Musikspektakel, sondersgleichen, ziemlich einzigartig, weil es halt auch diese Mischung macht aus den 8 offiziellen Bühnen mit einem kuratierten Konzertprogramm und eben dann halt diese Mischung im Gegenspiel mit den unkuratierten Straßenmusikerinnen und Straßenmusiker, die irgendwie zwischen den Bühnen halt kommen und auch so ein bisschen ihre Kunst präsentieren, und jeder findet sein Publikum. Also man findet eigentlich überall einen Halbkreis vor den Musizierenden. Das ist schon eine besondere Utopie, vielleicht.
1: Wie sieht dann so ein Tag während dem Badentreffen für Sie eigentlich aus? Sind Sie da dann in der Altstadt unterwegs, können Sie sich auch mal was anschauen, oder sind Sie die ganze Zeit eingebunden mit Ihrem Team?
0: Naja, die Idee ist schon, das so zu organisieren, dass man sich selbst überflüssig machen kann. Also und man eigentlich auch daheim zu Hause bleiben könnte. Ja. Also es gibt für alle entscheidenden Funktionen und Stellen gibt es Verantwortliche, die sich dann also kümmern um die jeweiligen Spielstättenleitungen der einzelnen Bühnen, technischen Leitungen und so weiter. Und so kann ich im Idealfall fehlen. Genau, und habe die Möglichkeit eben von Ort zu ziehen, von Bühne zu Bühne, zu gucken, ist im Backstage-Bereich beim Team, klappt alles, oder gibt es irgendwo was, wo man nachstellen muss, wo man nachstellen kann, wo man unterstützen kann, oder gibt es irgendwie kurzfristig

0: kurzfristigen Problem, das man eben lösen kann. In der Regel glückt alles, weil wir ein tolles Team sind und auch ein tolles Team haben. Und man hat so das Gefühl, auch im Vorfeld schon jetzt, jeder macht so, und es sind wirklich viele, viele helfende Hände, die dieses Badentreffen auch tragen und auch die anderen Kulturveranstaltungen. Aber jeder, der da und jede, die da so beteiligt sind, macht diese Veranstaltung auch ein Stück weit zu ihrer, seiner eigenen Veranstaltung. Und das ist so ein wirklich schönes Gefühl, das zu sehen, dass da so auch ein Teil eines jeden Einzelnen irgendwie drinnen steckt, ein Stück weit dieser Seele. Ja.
1: Für unsere Hörerinnen und Hörer, die noch nicht vertraut sind mit dem, was mit dem Programm, das sie dieses Jahr beim Badentreffen erwartet, nehmen Sie uns doch mal mit, was sind denn Ihre persönlichen Highlights dieses Jahr?
0: Ja gut, das ist natürlich sehr, sehr, sehr schwer. Da gibt's natürlich immer sehr, sehr, sehr viel. Aber vielleicht mal grundsätzlich kann man sagen, zum roten Faden, den wir versuchen in diesem Jahr zu stricken. Also es geht, wir erinnern ja bei 50 Jahre Badentreffen in diesem Jahr an die Anfänge als Liedermacher-Festival. Und ich habe es eingangs schon gesagt, also wir wollen jetzt nicht unbedingt die traditionellen Liedermacher erneut einladen, sondern es soll ja eigentlich die moderne Variante dessen sein, also die zeitgenössische, die zeitgemäße, auch aus der deutschsprachigen Popularmusik und darüber hinaus. Also eingeladen sind zum Beispiel Mine. Sie bezeichnet sich selbst als Liedermacherin, ist aber meines Erachtens viel mehr. Also in meinen Augen ist sie eine der spannendsten deutschen Sängerinnen und Musikproduzentinnen der deutschen Musiklandschaft. Ihre Alben landen regelmäßig auch in den vorderen Rängen der deutschen Albumcharts. Sie kombiniert beispielsweise also Popmusik mit elektronischen Elementen. Auch Jazz-Einflüsse fließen mit ein oder auch Streicherarrangements. Finde ich wahnsinnig spannend. Oder Nenda zum Beispiel ist eine Rap-Künstlerin aus Österreich, ja, die aktuell den Amadeus Award gewonnen hat im März diesen Jahres. Also das ist so der wichtigste Musikpreis in Europa. Mhm. Und sie kombiniert beispielsweise ihren Tiroler Charme. Sie ist in Tirol aufgewachsen, hat in London gelebt und lebt jetzt in Wien. Und da kombiniert sie eben diesen Tiroler Charme mit einer very British English spoken word Rap-Ästhetik. Okay. Ja, und ich kombiniere das mit einem Wiener Schmäh. Also ziemlich abgefahren.
1: Klingt
0: ja.
1: Wild.
0: Klingt wild, ist es auch. Also sehr empfehlenswert. Und dann gibt es noch ganz vieles aus dem weltmusikalischen Global-Pop-Bereich. Zum Beispiel die Gruppe Eläke Leiset. Es ist eine finnische Gruppe, wenn man es übersetzt, das heißt die Pensionäre. Also und die spielen eine verrückte Humpa-Mischung. Humpa ist also eine typische finnische Musik, okay. Stilistik, ja, und die covern einfach bekannte Rock-Songs, aber verfinischen das sozusagen, und das ist sehr kurios, spielen auch im Übrigen dann auf Wacken, ja,
1: okay.
0: So, lustigerweise. Oder vielleicht als letztes Beispiel, sehr zu empfehlen ist sicherlich auch die brasilianische Senkrechtstarterin, aktuell vermutlich, also Brasiliens erfolgreichste Exportschlager aktuell, was Singer-Songwriting-Bereich angeht, Marie Froes, heißt die junge Sängerin, also sie repräsentiert dann so die typische brasilianische Popularmusik.
1: Sehr schön. Unabhängig vom Badentreffen, was sind so Ihre Favoriten, wenn es um Kulturveranstaltungen geht? Es muss jetzt nicht zwangsweise Musik sein, aber was sind so für Sie die großen Events kulturell, die man sich in Nürnberg auf jeden Fall nicht entgehen lassen sollte?
0: Naja gut, ich meine, da bin ich natürlich sehr geprägt durch die Dinge, die wir machen bei uns. Logischerweise sind es ja unsere kulturellen Großveranstaltungen, die Blaue Nacht, alle im zweijährigen Turnus, die Stadtverführungen, die jedes Jahr stattfinden, halt auch ein sehr, sehr spannendes Format, weil man einfach auch mal hinter die Kulissen blicken kann. Ja? Also man kennt ja Stadtführungen, die haben auch absolut ihre Berechtigung, aber es sich eben mal von Nürnbergerinnen und Nürnberger die eigene Stadt zu zeigen lassen und die eigene Perspektive, finde ich persönlich sehr spannend. Klar, die Klassiker Open Airs, Stars im Ludpolthain, alles das Badentreffen sollte man natürlich gesehen haben. Und darüber hinaus, meine Güte, also es gibt so wahnsinnig viel. Ich bin selbst großer Musikfan. Insofern, die eingangs erwähnten Festivals würde ich unbedingt besuchen. Brückenfestival, New Jazz, dergleichen, Nürnberg Pop. Auch das St. Katharina Open Air, tolles Festival.
1: Schöne Location.
0: Die Ion, ja, also die internationale Orgelwoche Nürnberg. Und ja, es gibt wirklich viel, viel zu sehen. Aber auch die kleinen Kneipen natürlich und kleinen Bars. Ja, also man weiß ja gar nicht, wo man anfangen soll.

0: Gestatten Sie mir jetzt zum Schluss noch eine persönliche Frage. Sie haben es ja gerade schon ausgeführt, dass Sie großer Musikfan sind. Haben Sie einen Plattenspieler zu Hause? Wie konsumieren Sie Musik und was läuft bei Ihnen zu Hause?
1: Ja, tatsächlich, das ist ein bisschen eine Berufskrankheit. Ich höre tatsächlich viel Radio.
0: Oh.
1: Info- und Kulturkanal.
0: Ja.
1: Ich bin großer Fan des Albumkonzepts.
0: Ja.
1: Also so Playlisten sind nicht so mein Fall. Ich verstehe um die Logik, die es halt heutzutage gibt, aber ich mag tatsächlich das Albumkonzept, also Beatles, White Album, Sgt. Pepper, Lonely Hearts Club Band, ja, also
0: okay.
1: Dark
0: Side of the Moon,
1: Dark Side
0: Pink
1: of the
0: Floyd,
1: Moon. Genau, also so, das ist mir schon noch wichtig, ja, genau.
0: Alles klar, da hätten wir auf jeden Fall auch was gemeinsam. Ja, Herr Petzgal, dann war es das schon. Ich danke Ihnen für Ihre Zeit. Danke, dass Sie uns einen kleinen Einblick in Ihre Arbeit gegeben haben.
1: Danke sehr, Herr Wahle, hat mich gefreut, das Gespräch
0: mit Ihnen. War sehr interessant. Bis zum nächsten Mal.
1: Danke sehr.
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2: Ich bin Yves Simon. Vor 10 Jahren hat ein 18-Jähriger am Olympia-Einkaufszentrum in München 8 Jugendliche und eine Frau erschossen. Menschen, die seinem rassistischen Feindbild entsprochen haben. Weitere wurden noch verletzt. Bei der Gedenkfeier sind vor allem die Angehörigen zu Wort gekommen. Sie haben schwere Vorwürfe gegen die Politik erhoben. Für uns berichtet Pia Wegner vom Olympia-Einkaufszentrum in München.
3: Wir wurden alleine gelassen. Wir haben seit 10 Jahren dieselben Fragen und bekommen sie seit 10 Jahren nicht beantwortet. Mit Sätzen wie diesen haben die Angehörigen vor allem eins klargemacht: ihre Wut. Bei der Trauerfeier ging es ihnen nicht nur ums Erinnern. Es ging ihnen vor allem darum zu verdeutlichen, dass es viel zu lange gedauert hat, bis von der Politik anerkannt wurde, dass das, was hier vor 10 Jahren passiert ist, ein rassistischer Anschlag war.
2: Das US-Repräsentantenhaus hat einen Rahmen für deutlich höhere Militärausgaben im nächsten Jahr beschlossen. Das Pentagon-Budget soll um etwa 30% raufgehen auf etwa 1,15 Billionen Dollar. Der Entwurf ist nur ein erster Schritt. Der Senat muss dem Ganzen jetzt auch noch zustimmen. Momentan ist vor allem der Iran-Krieg der Treiber

0: für die hohen Militärausgaben. Der Nürnberger Stadtrat hat den Umbau des Max-Morlock-Stadions beschlossen. Die Arena wird in Zukunft ein reines Fußballstadion sein. Die Laufbahn verschwindet, die Tribünen rücken näher ran ans Spielfeld. Etwa 50.000 Plätze sind geplant und die typische achteckige Form und die denkmalgeschützten Teile der Haupttribüne, die werden da integriert werden, heißt es. Die Kosten werden geschätzt auf 260 bis 280 Millionen Euro.
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2: Mit Henrike Müller. Nürnberg investiert in die Zukunft. Mitten auf der Stadtmauer am Fürther Tor entsteht derzeit ein neuer Kindergarten, das Emanuel-Wörl-Kinderhaus, und das nimmt langsam Gestalt an. Die Gebäudehülle ist schon fertig, die Rohinstallation der Haustechnik auch. Jetzt geht es an den Innenausbau. In dem zweigruppigen Kindergarten sollen künftig rund 50 Kinder betreut werden, betrieben vom Verein Die Wilde 15. Die Baukosten liegen bei gut 6 Millionen Euro. Finanziell unterstützt wird das Projekt unter anderem vom Freistaat Bayern und der Emanuel-Wörl-Stiftung. Fertig werden soll der Neubau Ende diesen Jahres. Der Start des Kindergartenbetriebs ist für Januar 2027 geplant. Derzeit sind noch freie Betreuungsplätze verfügbar.
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1: Wir sind ja bekannt dafür, dass in unserer Sendung immer gerne Menschen auch mal zu Wort kommen dürfen, die etwas zu sagen haben und auch einfach mal eine Botschaft vermitteln wollen. Viele kennen seine Stories und Reels vielleicht aus den sozialen Medien. Peter Götz aus Oberasbach. Er ist Immobilienmakler und äußert sich in seinen Clips zu ganz vielen verschiedenen Themen. Und jetzt haben wir einen Clip entdeckt. Da geht's um was, das ja tatsächlich auch irgendwo mit uns zu tun hat.

0: gefunden hat. Wir hören mal rein.
1: Wisst ihr, was seit 30 Jahren mich an einem Montag, wenn ich ins Auto einsteige und Radio am meisten aufregt? Seit 30 Jahren immer wieder die gleiche Scheiße vor diesem Moderator. Ja, noch 5 Tage bis zum Freitag, dann haben wir es wieder geschafft. Dienstag noch 4 Tage und so geht es die ganze Woche durch.
0: Ja, habe ich mir gedacht, da müssen wir mal drüber sprechen. Und hier ist er, Peter, guten Morgen.
2: Guten Morgen, grüßt euch.
0: Du sagst, Radiomoderationen, bei denen am Montag schon gesagt wird, dass hoffentlich bald Freitag ist, die gehen dir richtig auf den Sack. Warum?
2: Weil das einfach meinem ganzen Naturell widerspricht. Also mich begleitet es seit meiner Lehrzeit, glaube ich, das erste Mal, wo ich das gehört habe, oh, Montag, jetzt noch 4 oder 5 Tage, dann haben wir es wieder geschafft. Oder der vorgezogene Freitag oder was da immer so kommt.
3: Vize-Freitag.
2: Das war halt noch nie meine Einstellung, weil ich bin gerne in der Arbeit und habe mir Vollgas gegeben. Ich finde es halt ist einfach die falsche Message an junge Leute, weil die möchten halt alle sehr, sehr viel haben, ob das jetzt tolle Autos sind und dergleichen. Aber das kommt halt dann nicht, wenn ich dann am Montag schon lustlos in die Arbeit fahre und dann auch noch vom Radio die Message kriege, oh, jetzt noch 4 oder 5 Tage. Und das kotzt mich wirklich an.
0: Dann hoffen wir mal, du hast diese Message nicht bei uns gehört.
3: Stimmt. Wir waren es nicht.
2: Man merkt es ja auch bei dem Post, dass ganz viele anscheinend das selber irgendwo jetzt wahrnehmen und sagen, ja, das stimmt, das habe ich sogar noch nicht wahrgenommen, jetzt nehme ich es wahr, das stimmt, das kommt immer wieder.
0: Das können wir unterstreichen. Positivität, das ist hier ganz wichtig. Und dass man im Leben viel erreichen kann, das hast du gezeigt und darüber ein Buch geschrieben, heißt Von der Gosse in den Porsche. Der Titel sagt ja eigentlich schon alles. Was ist denn deine Botschaft, Peter, an junge Leute von heute?
2: Es ist halt so, wie es schon immer war im Leben. Wenn du was erreichen willst, musst du halt Vollgas geben. Und du musst halt ein bisschen mehr machen oder viel, viel mehr machen wie alle anderen. Mhm. Bei mir war es halt genauso. Ich habe Samstag, Sonntag immer gearbeitet, immer Gas gegeben. Und deswegen hat mich das als junger Mensch auch gestört, weil ich gerne in die Arbeit gegangen bin. Und dann hat mich das aufgeregt, wenn dann ich da im Bus gesessen bin. Und dann höre ich, oh, noch 4 oder 5 Tage. Das hat mich eher demotiviert als motiviert.
0: Du engagierst dich ja auch total für den Tierschutz, spendest Einnahmen von Seminaren, die du hältst. Um was geht's da?
2: Ich bin halt ein totaler Verfechter von diesem Masterclass, dass man junge Menschen hier 10.000 Euro für irgendeine Schulung aus den Taschen zieht und dann denen verspricht, die Zauberformel, wie du zum Multimillionär wirst. Daran glaube ich nicht. Und ich mache das für ganz, ganz wenig Geld und zeige aber die Leute auch auf, schau mal, ich lebe davon nicht, sondern ich spende alles zu 100% im Tierschutz und zeige halt auch, wie man mit ein paar Kniffe was erreichen kann, zwar vielleicht nicht Multimillionär, aber trotzdem einigermaßen durchs Leben gehen kann. Und ich muss davon nicht leben und daher kann ich das offen sagen, wie ich möchte, weil ich muss nicht jemand werben, dass er wieder kommt. Und für mich ist es wichtig, einfach im Leben was zurückzugeben. Ich habe viel Glück gehabt und spende das halt dann komplett zu 100% in Tierschutz.
0: Peter Götz aus Oberasbach, kernige Lebensweisheiten mit viel Fränkisch.
2: Sehr ja richtig.
0: Folgt ihm gerne auf Instagram. Peter, danke für deine Zeit und ich würde sagen, packen wir es an, oder?
2: Vollgas. Also, gute Zeit euch.
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5: Ich bin Yves Simon. Vor 10 Jahren hat ein 18-Jähriger am Olympia-Einkaufszentrum in München 8 Jugendliche und eine Frau erschossen. Menschen, die seinem rassistischen Feindbild entsprochen haben. Weitere wurden noch verletzt. Bei der Gedenkfeier sind vor allem die Angehörigen zu Wort gekommen. Sie haben schwere Vorwürfe gegen die Politik erhoben. Für uns berichtet Pia Wegner vom Olympia-Einkaufszentrum in München.
6: Wir wurden alleine gelassen. Wir haben seit 10 Jahren dieselben Fragen und bekommen sie seit 10 Jahren nicht beantwortet. Mit Sätzen wie diesen haben die Angehörigen vor allem eins klar gemacht: ihre Wut. Bei der Trauerfeier ging es ihnen nicht nur ums Erinnern. Es ging ihnen vor allem darum zu verdeutlichen, dass es viel zu lange gedauert hat, bis von der Politik anerkannt wurde, dass das, was hier vor 10 Jahren passiert ist, ein rassistischer Anschlag war.
5: Das US-Repräsentantenhaus hat einen Rahmen für deutlich höhere Militärausgaben im nächsten Jahr beschlossen. Das Pentagon-Budget soll um etwa 30% raufgehen auf etwa 1,15 Billionen Dollar. Der Entwurf ist nur ein erster Schritt. Der Senat muss dem Ganzen jetzt auch noch zustimmen. Momentan ist vor allem der Iran-Krieg der Treiber für die hohen Militärausgaben. An der französischen Atlantikküste bei Bordeaux mussten Campingplätze wegen eines Waldbrandes vorsorglich evakuiert werden. Das Feuer hat um die 800 Hektar schon erfasst. Etwa 500 Feuerwehrleute und mehrere Löschflugzeuge sind auch jetzt in der Nacht noch im Einsatz. Campingplätze und Strandbereiche wurden geräumt, verletzt wurde aber bisher zum Glück niemand. Der Nürnberger Stadtrat hat den Umbau des Max-Morlock-Stadions beschlossen. Die Arena wird in Zukunft ein reines Fußballstadion sein. Die Laufbahn verschwindet, die Tribünen rücken näher ran ans Spielfeld.

0: Etwa 50.000 Plätze sind geplant und die typische achteckige Form und die denkmalgeschützten Teile der Haupttribüne, die werden da integriert werden, heißt es. Die Kosten werden geschätzt auf 260 bis 280 Millionen Euro.
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2: Mit Henrike Müller. Nürnberg gehört weiter zu den Städten mit den niedrigsten Müllgebühren in Deutschland. Laut einem neuen Ranking im Auftrag des Immobilienverbands Haus und Grund landet die Stadt, verglichen mit den 100 größten Städten, auf Platz 2 hinter Flensburg. Trotz der niedrigen Gebühren bekommen Haushalte in Nürnberg ein breites Angebot. Neben Bio- und Papiertonne, den Wertstoffhöfen und den Gartenabfallsammelstellen finanziert die Müllgebühr auch den Betrieb der Müllverbrennungsanlage. Zudem hat der Abfallwirtschaftsbetrieb ASN unter anderem auch sein Beratungsangebot weiter ausgebaut. Aktuell wird die Müllwagenflotte nach und nach auf Elektrofahrzeuge umgestellt. Fürth rangiert im Müllgebührenranking auf Platz 30, Erlangen kommt auf den 57. Rang.
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1: Boah, Leute, alle Gardasee-Fans müssen jetzt ganz stark sein. Vielleicht geht's ja euch ja in den nächsten Tagen und Wochen auch dorthin nach Bella Italia. Aber vielleicht schwimmt ihr mit einem etwas anderen Gefühl jetzt da in diesem See, denn es gibt dort riesengroße Wälse, die bis zu 80 Kilogramm schwer sind. Die werden schon Monsterfische genannt, denn das Problem ist, die werden echt zur Gefahr für das Ökosystem, weil die alles fressen, was ihnen unter Wasser begegnet, darunter seltene Fische, Enten und sogar Schildkröten.

0: Speziell ausgebildete Fischer sollen die Riesenwälse jetzt gezielt fangen und den Bestand ein bisschen eindämmen. Da wird moderne Technik eingesetzt, eigene Apps, spezielle Netze. Also ja, ich glaube, ich würde da einfach ganz entspannt am Rand schwimmen, wo ich alles sehen kann, was unter mir schwimmt. In diesem Sinne, schönen Urlaub.
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1: Time Impala und Jenny. Dracula.

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1: Die heimlich lebendigen Spielzeuge der achtjährigen Bonnie haben in Toy Story 5 ein Problem. Denn seit Bonnie ein Kinder-iPad bekommen hat, hängt sie den ganzen Tag nur noch am Bildschirm. Das Cowgirl Jessie will deshalb das Pad zur Rede stellen.
2: Hi!
3: Was zur... Entschuldige, ich wollte dich nicht erschrecken. Ruhemodus, weißt du?
2: Ich will mit dir reden. Gerät,
3: bitte. Nenn mich Lily.
2: Jetzt hör mal zu. Wir alle hier haben den ganzen Sommer Freunde für Bonnie gesucht. Zum Beispiel die Jordan Kids von gegenüber. Ja. Aber dann hast du hier alles ruiniert.
3: Verstehe.
2: Du hörst mir überhaupt nicht zu.
3: Oh doch, ich spitz doch immer die Ohren.
1: Es hilft nichts. Bonnie verliert immer mehr das Interesse für ihre Spielzeuge. Da trifft es sich gut, dass Cowboy Woody wieder auftaucht.
4: Hübscher Cowboy.
5: Warum trägst du ein Kleid, Woody?
6: Das ist

0: Ein Poncho, Forky. Ist doch mal was anderes. Ah, schön, wieder hier zu sein. Was?
1: Nichts. Liebe den Poncho.
2: Da hilft nur brauner Filzstift.
0: Ah, da hat Bonnie ordentlich umdekoriert. Da ist einiges aus dem Leim gegangen.
3: Zusammen mit seinem Kumpel Buzz Lightyear versucht Woody, die Dinge wieder gerade zu biegen. Kaum zu glauben, aber es ist tatsächlich über 30 Jahre her, dass Toy Story als damals erster abendfüllender Animationsfilm das Kino revolutionierte. Mehrere Oscars und Milliardeneinnahmen an den Kinokassen waren seitdem die Folge. Ein Fan der ersten Stunde ist Michael Bulli Herbig, der Cowboy Woody seine Stimme leiht.
4: Dass es nach 30 Jahren einen fünften Teil gibt, das ist eigentlich schon episch. Ne? Zeig mir eine andere Serie, die das so hinkriegt. Ne? Und auch konstant. Also ich bin auch ein großer Star Wars Fan, aber das ist nicht konstant. Und bei Toy Story habe ich den Eindruck, dass man sich nie verraten hat. Also man ist sich immer treu geblieben, ist aber immer mit der Zeit gegangen und hat immer Themen gefunden, die auch relevant sind.
3: Da hat Bulli recht. Wie schon seine Vorgänger ist auch Toy Story 5 ein wunderbarer, voller herrlicher Einfälle steckender Spaß für kleine und große Kinofans. Stefan Grundler, Hitradio N1, Kinoredaktion.
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2: Ich bin Yves Simon. Der Bayerische Landtag hat das neue Kita-Gesetz beschlossen. Der bisherige Zuschuss von 100 Euro pro Monat für Familien fällt weg. Das Geld fließt in Zukunft direkt in die Einrichtungen. Laut Sozialministerin Scharf bleibt das Geld damit im System und kommt den Kitas ganz direkt zugute. Die Opposition allerdings warnt dagegen, dass Kitas für Familien rund 100 Euro in Zukunft im Monat teurer werden könnten. Jetzt ist die Einigung da. Nach dem Rückzug von Jens Spahn nach dem Leihmutter-Skandal soll Kanzleramtsminister Frei neuer Vorsitzender der Unionsfraktion werden. CSU-Chef Söder hält Frei für eine gute Wahl. Spannend ist aber, dass Söder ausdrücklich in jedem Interview betont, dass er den Vorschlag von CDU-Chef Merz unterstützt. Das klingt nach Distanz und das nährt auch Spekulationen über einen möglichen Deal für die nächste Bundespräsidentenwahl schon mal. Denn da ist ja unter anderem Ilse Aigner im Gespräch. Momentan ist sie bayerische Landtagspräsidentin. Der FC Bayern und der VfB Stuttgart müssen für das DFB-Pokalfinale teuer bezahlen. Beide Clubs sollen jeweils 260.000 Euro Strafe zahlen. Das DFB-Sportgericht ahndet damit das unsportliche Verhalten der Fans, die beim Endspiel in Berlin rund 300 pyrotechnische Gegenstände gezündet hatten. Das Spiel musste wegen der starken Rauchentwicklung unterbrochen werden. Einen Teil der Strafe dürfen die Vereine aber auch in eigene Sicherheits- und Gewaltpräventionsmaßnahmen investieren.
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3: Mit Henrike Müller. Schockanrufbetrüger haben eine 91-Jährige in Kleinreuth bei Schweinau um 100.000 Euro gebracht. Laut Polizei hatte einer der Kriminellen die Seniorin angerufen und sich als Arzt ausgegeben. Er hatte behauptet, dass ihr Sohn tödlich erkrankt sei und teure Medikamente brauche. Die 91-Jährige übergab daraufhin

0: einem Boten Geld an ihrer Haustür. Die Polizei betont, dass in Mittelfranken nahezu täglich derartige Fälle passieren. Die Masche ist dabei immer die gleiche. Die Täter versuchen, ihre Opfer mit einer schlimmen Nachricht unter Druck zu setzen, um so schnell an Geld zu kommen. Häufig geben sie sich als Polizeibeamte, Ärzte, Bankmitarbeiter oder Verwandte aus. Die Polizei rät, im Zweifelsfall einfach auflegen.
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1: Na, jetzt bin ich mal gespannt, was das ist. Hier ist Hitradio N1. Das Hitradio N1 Produkte-Raten. Dippi liest eine Produktbewertung aus dem Netz vor. Die ist real und alle müssen miträtseln, was das ist.
2: An sich ein gutes Gerät mit ordentlich Wumms. Was mich jedoch sehr verärgert hat, ist der Fangsack. Nach 10-mal Gebrauch ist da jetzt nun der Reißverschluss defekt.
1: 0800 92 90 92 9. WhatsApp-Sprachnachricht zu uns.
2: Du hast gesagt?
1: Ich habe gesagt, das ist ein Laubsauger. Wir sind im Gartenbereich. Mhm. Das ist meine Vermutung. Mhm. Sonja, wie sieht's denn bei dir aus?
3: Fangsack. Nee, mit Reißverschluss. Sagt mir jetzt gar nichts.
1: Sagt dir nix. Conny, was ist denn deine Vermutung?
4: Es gibt doch diese Spiele mit diesen Bällen zum Hin- und Herschmeißen.
1: Ja.
4: Da gibt's ja auch sowas zum Klacken, was man dann mit so einem Netz auffängt. Und vielleicht gibt's das auch mit einem Fangsack.
2: Das ist gut. Das Spiel kenne ich.
1: Ja.
2: Das ist mega. Aber ist nicht die richtige Lösung.
1: Ach.

0: Sie haben wir noch.
1: Könnte vielleicht ein Laubsauger sein.
0: Ja.
1: Der Fangsack, den gibt es beim Laubsauger.
0: Ja.
1: Also entweder pustet er oder er saugt. Und ja, da braucht er schon ein bisschen Wumms, würde ich sagen.
0: Absolut, das war ja auch meine Theorie. Jetzt sag mal.
2: Also Jessie hat echte Expertise, arbeitet scheinbar im Gartencenter.
0: Ja.
2: Denn sie und du, ihr habt beide recht, es ist ein Laubsauger.
0: Sehr gut, Jessie, Ruhm und Ehre für uns, Mensch. Stark.
2: Das da freust du dich
0: der
2: jetzt.
0: Freu ich mich jetzt schon.
2: Da fast ein bisschen ins Geweint, der kleine Marvin vor Freude.
0: N1-Produkte raten jeden Mittwoch um diese Zeit, auch nächsten Mittwoch wieder hier bei Hitradio N1 um 10 vor 8. Danke fürs Mitquizzen.
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4: 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Stay.

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6: Ich bin Yves Simon. Der Bayerische Landtag hat das neue Kita-Gesetz beschlossen. Der bisherige Zuschuss von 100 Euro pro Monat für Familien fällt weg. Das Geld fließt in Zukunft direkt in die Einrichtungen. Laut Sozialministerin Scharf bleibt das Geld damit im System und kommt den Kitas ganz direkt zugute. Die Opposition allerdings warnt dagegen, dass Kitas für Familien rund 100 Euro in Zukunft im Monat teurer werden könnten. Jetzt ist die Einigung da. Nach dem Rückzug von Jens Spahn nach dem Leihmutterskandal soll Kanzleramtsminister Frei neuer Vorsitzender der Unionsfraktion werden. CSU-Chef Söder hält Frei für eine gute Wahl. Spannend ist aber, dass Söder ausdrücklich in jedem Interview betont, dass er den Vorschlag von CDU-Chef Merz unterstützt. Das klingt nach Distanz und das nährt auch Spekulationen über einen möglichen Deal für die nächste Bundespräsidentenwahl schon mal. Denn da ist ja unter anderem Ilse Aigner im Gespräch. Momentan ist sie bayerische Landtagspräsidentin. Im Roten Meer ist ein Tanker beschossen worden und laut der britischen Sicherheitsbehörde ist das Schiff von einem unbekannten Geschoss getroffen worden. An Bord ist dann Feuer ausgebrochen, es wurde aber niemand verletzt. Zur gleichen Zeit hat die vom Iran unterstützte Houthi-Miliz Angriffe auf zwei saudi-arabische Öltanker im Rahmen einer von ihr ausgerufenen Blockade für saudische Schiffe im Roten Meer ausgerufen. Ob es sich um denselben Vorfall handelt, das ist noch unklar. Der FC Bayern und der VfB Stuttgart müssen für das DFB-Pokalfinale teuer bezahlen. Beide Clubs sollen jeweils 260.000 Euro Strafe zahlen. Das DFB-Sportgericht ahndet damit das unsportliche Verhalten der Fans, die beim Endspiel in Berlin rund 300 pyrotechnische Gegenstände gezündet hatten. Das Spiel musste wegen der starken Rauchentwicklung unterbrochen werden. Einen Teil der Strafe dürfen die Vereine aber auch in eigene Sicherheits- und Gewaltpräventionsmaßnahmen investieren.
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7: Mit Henrike Müller. Nürnberg investiert in die Zukunft. Mitten auf der Stadtmauer am Fürther Tor entsteht derzeit ein neuer Kindergarten, das Emanuel Wörl Kinderhaus, und das nimmt langsam Gestalt an. Die Gebäudehülle ist schon fertig, die Rohinstallation der Haustechnik auch. Jetzt geht es an den Innenausbau. In dem zweigruppigen Kindergarten sollen künftig rund 50 Kinder betreut werden, betrieben vom Verein Die Wilde 15. Die Baukosten liegen bei gut 6 Millionen Euro. Finanziell unterstützt wird das Projekt unter anderem vom Freistaat Bayern und der Emanuel-Wörl-Stiftung. Fertig werden soll der Neubau Ende diesen Jahres. Der Start des Kindergartenbetriebs ist für Januar 2027 geplant. Derzeit sind noch freie Betreuungsplätze verfügbar.
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1: Einmal im Jahr öffnet Nürnberg seine Türen und Tore. 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Das sind die Stadtverführungen. 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
1: Wie kann ich Ihnen helfen?
2: Ich hatte noch nie einen Orgasmus.
1: Sagen Sie es bitte laut.
3: Ich hatte noch nie einen Orgasmus.
4: Und damit ist die seit 20 Jahren verheiratete Fanny nicht die einzige Frau auf der Welt. In der Komödie Cherie, ich komme, die Erfindung der Lust, legt sich Fanny deshalb einen Vibrator zu. Als sie ihn das erste Mal ausprobiert, schaut ausgerechnet Ehemann Tom vorbei.
2: Ja?
5: Fanny, es ist abgeschlossen.
2: Alles okay?
5: Ja, und bei dir?
2: Das ist mein Telefon, es vibriert. Wo habe ich es denn hingelegt?
5: Na, dann suchen wir einfach mal.
2: Nein, nein, nein.
5: Da drüben.
2: Ach, da ist es ja. Tom, können wir? Wir müssen reden.
4: Ein bei Männern gefürchteter Satz. Aber Tom zeigt für das Orgasmusproblem vollstes Verständnis. Und weil er leidenschaftlicher Erfinder ist, hat Fanny eine Idee.
2: Der ganze Kram hier, das ist nichts und funktioniert nicht. Aber ich weiß, dass du was viel Besseres hinbekommst. Du brauchst nur Hilfe.
5: Hilfe?
2: Wenn du willst, bilden wir beide ein Team.
5: Ein Team wofür?
2: Na, du brauchst die Tipps einer Frau. All die Sachen hier funktionieren nicht. Und ich habe das Gefühl, dass sich niemand wirklich dafür interessiert, was Frauen wollen und was ich brauche.
4: Abgemacht. Tom macht sich an die Entwicklung von allerlei Geräten, die Fanny ihren ersten Orgasmus verschaffen sollen. Gar nicht so einfach, aber schon bald gibt es Fortschritte.
5: Pass auf, bei dem hier habe ich ein gutes Gefühl. Das ist eine Kombi aus den Prototypen 2, 7 und 15. So, sieh her, du musst den nur direkt auf die Klitoris setzen. Und du wirst merken, er saugt, aber nur ganz leicht, okay?
2: Geht das auch in der Wanne?
5: Nein, der hat Batterien.
2: Ach so, stimmt.
4: Die französische Komödie ist zugleich witzig und romantisch. Im Kern basiert Cherie, ich komme, die Erfindung der Lust, auf der Geschichte des millionenfach verkauften Womanizers, den das Ehepaar Lemke in der Nähe von Deggendorf erfunden hat. Stefan Grundler, Hitradio N1 Kinoredaktion.
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2: Ich bin Yves Simon. Guten Morgen. So wie es aussieht, sollen Abschiebungen nach Afghanistan deutlich ausgeweitet werden. Laut hessischem Innenministerium hat jetzt die Bundespolizei ihre bisherigen Einschränkungen auf Straftäter und Gefährder aufgehoben. Für uns berichtet Thomas Bremser.
3: Bundesinnenminister Dobrindt hat erst Anfang der Woche bekräftigt, Abschiebungen in Länder wie Afghanistan zu forcieren. Ihm ging es vor allem um Straftäter nach einem tödlichen Angriff auf einen Studenten in Trier. Künftig soll aber jeder Afghane, der ausreisepflichtig ist, abgeschoben werden können, sagt die hessische Landesregierung. Grundlage dafür ist die Zusammenarbeit mit der Taliban-Regierung.
2: Die Bundesregierung spricht nach einem eigenständigen KI-Cyberangriff von einem Paradigmenwechsel, also einer völlig neuen Lage. Das Digitalministerium sagt, manche KI-Modelle werden in kurzer Zeit viel stärker und damit auch die Gefahr durch Cyberangriffe immer größer. Vorher hatte ein KI-System von ChatGPT-Erfinder OpenAI aus eigener Initiative einen Cyberangriff auf ein Start-up-Unternehmen gestartet. Laut einer neuen Studie verschärft der Klimawandel die Dürre in Europa deutlich. Nicht nur fehlender Regen, sondern vor allem auch die extreme Hitze lässt Wasser viel schneller verdunsten und trocknet Böden und Gewässer aus. Landwirtschaftliche Bodendürren sind in Westeuropa etwa 5-mal, in Osteuropa sogar 11-mal wahrscheinlicher geworden als vor der Industrialisierung.
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2: Ich bin Yves Simon. Guten Morgen. So wie es aussieht, sollen Abschiebungen nach Afghanistan deutlich ausgeweitet werden. Laut hessischem Innenministerium hat jetzt die Bundespolizei ihre bisherigen Einschränkungen auf Straftäter und Gefährder aufgehoben. Für uns berichtet Thomas Bremser.
3: Bundesinnenminister Dobrindt hat erst Anfang der Woche bekräftigt, Abschiebungen in Länder wie Afghanistan zu forcieren. Ihm ging es vor allem um Straftäter nach einem tödlichen Angriff auf einen Studenten in Trier. Künftig soll aber jeder Afghane, der ausreisepflichtig ist, abgeschoben werden können, sagt die hessische Landesregierung. Grundlage dafür ist die Zusammenarbeit mit der Taliban-Regierung.
2: Die Bundesregierung spricht nach einem eigenständigen KI-Cyberangriff von einem Paradigmenwechsel, also einer völlig neuen Lage. Das Digitalministerium sagt, manche KI-Modelle werden in kurzer Zeit viel stärker und damit auch die Gefahr durch Cyberangriffe immer größer. Vorher hatte ein KI-System von ChatGPT-Erfinder OpenAI aus eigener Initiative einen Cyberangriff auf ein Start-up-Unternehmen gestartet. Laut einer neuen Studie verschärft der Klimawandel die Dürre in Europa deutlich. Nicht nur fehlender Regen, sondern vor allem auch die extreme Hitze lässt Wasser viel schneller verdunsten und trocknet Böden und Gewässer aus. Landwirtschaftliche Bodendürren sind in Westeuropa etwa 5-mal, in Osteuropa sogar 11-mal wahrscheinlicher geworden als vor der Industrialisierung. Mehr als 3 Jahre lang ist es gut gegangen, aber dann ist die Masche doch aufgeflogen. Ein Mann hat einen Pool aus 30 bis 40 Doubles gepflegt, die für andere einfach die Theorieprüfung beim Führerschein machen sollen. Jetzt ist der Mann vom Landgericht Bielefeld zu 6 Jahren und 5 Monate Gefängnis verurteilt worden. Vor allem ging es da um kurdischsprachige Prüflinge. Die Fahrschüler haben dem Hauptangeklagten ihre Ausweispapiere vorgelegt. Der hat dann aus seinem Pool eine Person rausgesucht, die dem Prüfling möglichst ähnlich sieht.
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2: Ich bin Justin Hamm. Guten Morgen. Mit bewegenden Worten hat Bundespräsident Steinmeier bei einer Gedenkfeier in München an die 9 Todesopfer des Attentats am Olympia-Einkaufszentrum gedacht. Dabei wandte sich Steinmeier entschieden gegen Rassismus und Antisemitismus.
3: Niemals, meine Damen und Herren, niemals dürfen wir uns damit abfinden, dass solches Denken in unserem Land wieder Raum gewinnt. Antisemitismus und Rassismus dürfen keinen Platz in unserer Gesellschaft haben. Dafür zu sorgen, das ist unser aller Pflicht.
2: Vor 10 Jahren hatte ein 18-Jähriger in einem Fastfood-Restaurant aus rassistischen Motiven 8 Jugendliche und eine Frau erschossen. In der Union kommt die Nominierung von Kanzleramtsminister Frei als neuer Fraktionschef gut an. CSU-Landesgruppenchef Hoffmann begrüßt die Entscheidung ausdrücklich. Unionsparlamentsgeschäftsführer Bilger spricht von einer sehr positiven Resonanz. Auch aus der SPD gibt es Zustimmung. Frei soll in einer Woche in einer Sondersitzung gewählt werden. Wer ihm als Kanzleramtschef nachfolgt, steht noch nicht fest. Paukenschlag bei Porsche. Dort könnten deutlich mehr Jobs wegfallen als bisher bekannt. Nach übereinstimmenden Medienberichten stehen 5000 zusätzliche Stellen auf der Kippe. Damit würde die Volkswagen-Tochter das Abbauprogramm nochmal verdoppeln. Für die verbleibende Belegschaft soll demnach im Gegenzug eine Beschäftigungssicherung bis Ende 2035 gelten.
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4: Mit Chris Wahle. Die Stadt Erlangen muss immer noch Unwetterschäden beseitigen. Vor allem in den südwestlichen Stadtteilen gibt es noch rund 120 Einsatzstellen. Dabei geht es darum, beschädigte Bäume zu beurteilen und abgebrochene Äste zu entfernen. Die Stadt bittet darum, die Absperrungen zu beachten, denn lose Äste können jederzeit nach unten fallen. Das schwere Gewitter mit Sturmböen in der vergangenen Woche hatte vor allem in Frauenaurach, Bruck, Eltersdorf und Tennenlohe gewütet.
5: Danke dir, Chris.
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5: 13 Grad müssen wir aktuell bei euch am Maffei-Platz und auch in Katzwang aktuell 13 Grad. Heute ist es überwiegend bewölkt. Im Tagesverlauf erreichen wir 23 Grad. Der N1 Wettertrend morgen am Freitag sieht schon wieder ein bisschen mehr nach Sommer aus. Es ist richtig schön sonnig und wir erreichen bis zu 26 Grad. Also perfektes Wetter für einen Freibadbesuch. Auch am Wochenende bleibt es sommerlich bei bis zu 31 Grad.
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5: Hallo liebe Autofahrer, wir schauen zu euch auf die A9 Nürnberg Richtung München zwischen Allersberg und Hilpoltstein. Aktuell 1 Kilometer Stau. 5-6 Minuten dauert es da länger. Stause Blitzer jederzeit kostenfrei melden. Ruft mich an oder schickt ganz einfach eine WhatsApp durch an die 0800 92 9 092 9. Danke euch und eine gute Fahrt wünsche ich.
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5: Guten Morgen zusammen, Maxi für euch in der N1 Morning Show. Leute, also wenn ihr mich fragt, wie geht's mir? Naja, also sehr wenig Schlaf. Ich bin ja feuchter, ne? Gestern war ich natürlich auf der feuchter Kerber-Mittwoch, da geht's immer richtig ab. Jetzt bin ich ehrlich gesagt noch ein bisschen müde und der Kopf tut auch noch ein bisschen weh. Mein Fazit nach gestern?
6: Ja, tut ein bisschen weh. Mache lieber nicht wieder.

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0: Die N1 Morning Show mit Max. Und dieser Trend ist gerade überall auf TikTok.
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0: Ja, es geht um ihn, um den käsigen Michael.
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2: Ja, unzählige TikToker posten seit Tagen und Wochen Videos, in denen sie ein Ei auf eine Türklinke legen und dazu singen, käsiger Michael öffnet deine Tür. Ja, wer dieser Michael ist? Niemand so richtig. Der Trend kommt ursprünglich aus den USA. Ein amerikanischer TikToker hat Ende Mai den sogenannten Cheesy Michael Egg Prank hochgeladen. Das Video ist mit über 10 Millionen Aufrufen absolut viral gegangen. Nach Deutschland ist der Trend dann im Juli geschwappt und seitdem wird der Song irgendwie überall nachgesungen und gefühlt jedes zweite Video auf TikTok handelt vom käsigen Michael. Sogar Nina Chuba ist inzwischen auf den Zug aufgesprungen und hat den Trend gemeinsam mit ihrem Podcast-Partner und Drummer Moment nachgestellt.
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2: Also die TikTok-Trends werden doch auch immer verrückter, oder? Aber ich gebe es zu, ne? Den Refrain, den habe ich jetzt auf jeden Fall auch im Kopf.

Die N1 Morning Show am Donnerstag. Und für das kommende Wochenende, da schreibt man sich am besten einen richtig guten Zeitplan. An jeder Ecke in Franken gibt's nämlich richtig Action. Kleiner Fahrplan für euch. Ab morgen ist Annafest in Forchheim und Bürgerfest in Schwabach. Außerdem Grüße in den Nürnberger Norden. Da startet der Morgen die Kerber in Ziegelstein. Also Prost schon mal an der Stelle. Und am Sonntag, da könnt ihr das Wochenende entspannt ausklingen lassen. Da ist Classic Open Air im Luitpoldhain. Picknick der

Getränke schnappen, paar leckere Sachen und ab in den Park. So geht Sommer bei uns in Franken einfach richtig, richtig schön. Und die besten aktuellen Sommerhits, die bekommt ihr bei uns bei N1. Jetzt mit DJ Goja, Jason Derulo und Melody, ganz neu bei uns. Klingt auch nach einer richtig schönen Strand.

0: Hier ist Hitradio N1 mit Max, die Morning Show. Schön, dass ihr mit am Start seid. Na, seid ihr auch schon fit? Also ich muss sagen, ich bin noch nicht ganz so fit. Ich war gestern noch auf der Feuchter Kerber. Ne? Ich komme ja aus Feucht. Ja, und da muss man dann natürlich am Kerber Mittwoch in Feucht auch dabei sein. War am Ende ganz lustig, nur der Schlaf, der hat halt so ein bisschen, also auf sich warten lassen. Eine Stunde war es am Ende, immerhin. Aber dafür, finde ich, bin ich ganz fit. Egal, wie viel Schlaf ihr hattet, egal, wie ihr in diesem Morgen gekommen seid, wir liefern euch die besten aktuellen Hits gleich mit Shakira und Burner Boy. Die, die. Glockenbug ist mit Clock mit am Start. Und Tame Impala mit Jenny Dracula.
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6: Ich bin Justin Hamm. Guten Morgen. Mit bewegenden Worten hat Bundespräsident Steinmeier bei einer Gedenkfeier in München an die 9 Todesopfer des Attentats am Olympia-Einkaufszentrum gedacht. Dabei wandte sich Steinmeier entschieden gegen Rassismus und Antisemitismus.
7: Niemals, meine Damen und Herren, niemals dürfen wir uns damit abfinden, dass solches Denken in unserem Land wieder Raum gewinnt. Antisemitismus und Rassismus dürfen keinen Platz in unserer Gesellschaft haben. Dafür zu sorgen, das ist unser aller Pflicht.
6: Vor 10 Jahren hatte ein 18-Jähriger in einem Fastfood-Restaurant aus rassistischen Motiven 8 Jugendliche und eine Frau erschossen. In der Union kommt die Nominierung von Kanzleramtsminister Frei als neuer Fraktionschef gut an. CSU-Landesgruppenchef Hoffmann begrüßt die Entscheidung ausdrücklich. Unionsparlamentsgeschäftsführer Bilger spricht von einer sehr positiven Resonanz. Auch aus der SPD gibt es Zustimmung. Frei soll in einer Woche in einer Sondersitzung gewählt werden. Wer ihm als Kanzleramtschef nachfolgt, steht noch nicht fest. Paukenschlag bei Porsche. Dort könnten deutlich mehr Jobs wegfallen als bisher bekannt. Nach übereinstimmenden Medienberichten stehen 5000 zusätzliche Stellen auf der Kippe. Damit würde die Volkswagen-Tochter das Abbauprogramm nochmal verdoppeln. Für die verbleibende Belegschaft soll demnach im Gegenzug eine Beschäftigungssicherung bis Ende 2035 gelten.
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8: Mit Chris Wahle. Nürnberg investiert in die Zukunft. Mitten auf der Stadtmauer am Fürther Tor entsteht derzeit ein neuer Kindergarten. Das Emanuel Wörl Kinderhaus nimmt inzwischen Gestalt an. Die Gebäudehülle ist schon fertig, die Rohinstallation der Haustechnik auch. Jetzt geht es an den Innenausbau. In dem zweigruppigen Kindergarten sollen künftig rund 50 Kinder betreut werden, betrieben vom Verein Die Wilde 15. Die Baukosten liegen bei gut 6 Millionen Euro. Finanziell unterstützt wird das Projekt unter anderem vom Freistaat Bayern und der Emanuel Wörl Stiftung. Fertig werden soll der Neubau Ende 2026. Der Start des Kindergartenbetriebs ist für Januar 2027 geplant. Derzeit sind noch freie Betreuungsplätze verfügbar.
9: Danke dir, Chris.
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9: 13 Grad aktuell bei euch am Fischbacher Weiher und auch in Burgfarrnbach aktuell. Ja, ist noch relativ frische 13 Grad, muss man dazu sagen. Heute ist es überwiegend bewölkt. Im Tagesverlauf erreichen wir 23 Grad. Der N1-Wettertrend. Morgen am Freitag sieht schon wieder mehr nach Sommer aus. Es ist richtig schön sonnig und wir erreichen bis zu 26 Grad. Also eigentlich perfektes Wetter für einen Freibadbesuch. Auch am Wochenende bleibt es sommerlich bei bis zu 31 Grad.
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9: Hallo liebe Autofahrer, nichts los aktuell auf den Straßen. Habt ihr was gesehen? Einen Stau, einen Blitzer? Ruft mich gerne an oder schreibt eine WhatsApp an die 0800 92 9 092 9. Eine gute Fahrt euch!
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9: Guten Morgen zusammen, Max hier für euch heute in der N1 Morning Show. Ich hoffe, ihr seid fit. Ich habe es gerade schon erwähnt, ich bin so medium fit, kann man sagen. Ja, ich war gestern noch feiern, ne, auf der Feuchter Kerber. Ich bin ja Feuchter, ne, da muss man natürlich auch am Kerber Mittwoch, am letzten Tag auf die Kerber. Hat sich gelohnt, hat mir aber auch den Schlaf geraubt. Eine Stunde ist es am Ende geworden. Aber Leute, wir machen das Beste aus diesem Vormittag, aus diesem Morgen. Und denkt immer dran, ne, morgen ist ja schon wieder Wochenende und da wird das Wetter ja auch wieder richtig schön sommerlich. Also perfekt, um was richtig Schönes zu unternehmen. Wir haben für euch die besten aktuellen Hits mit am Start. Gleich mit Glockenback und Glocklock Brooklyn. Tame Impala und Trainee sind mit am Start. Und hier ist Shakira gemeinsam mit Burna Boy.

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1: Max hier für euch, guten Morgen, hier ist die N1 Morning Show. Ab heute heißt es wieder:
2: The party has arrived. Call the police!
1: Ja, die neue Staffel von Kaulitz und Kaulitz ist ab sofort auf Netflix verfügbar. Gestern Abend war schon die große Premiere in Berlin und Bill hat schon auf der Fahrt zur Premiere angekündigt, es gibt 3 Partys, passend auch zur 3. Staffel. Erstmal eine kleine Party auf dem Boot, dann die offizielle Premiere und danach natürlich, wie soll es auch anders sein, eine Aftershow-Party. Und es war wohl sehr, sehr gut. Ich habe sehr viele lustige Stories auf Instagram, auf TikTok gesehen. Und ich bin sehr gespannt auf die neue Staffel Kaulitz und Kaulitz und ich oute mich hier offiziell jetzt als Kaulitz und Kaulitz Fan. Ja, das ist tatsächlich so. Ich fand schon die ersten beiden Staffeln ultra unterhaltsam und bin jetzt gespannt, was uns in der 3. erwartet. So fassen die Kaulitz-Brüder auf jeden Fall das Ganze zusammen.
3: Es wird emotional, schmerzhaft. Ich habe wieder alles falsch gemacht. Was alles?
4: Wahnsinnig lustig.
1: Kaulitz und Kaulitz Staffel 3 ab sofort auf Netflix.

Es ist 11 Minuten vor 7, ihr hört die N1 Morning Show. Heute mit mir, mit Max. Schön, dass ihr mit am Start seid. Ich hoffe, ihr seid gut in den Tag gestartet. Die Anna aus Nürnberg hat mir geschrieben per WhatsApp an die 0800 92 90 92 9. Sie ist Lehrerin an einem Gymnasium. Sie steht jetzt seit einer Stunde mittlerweile in der Küche, denn heute ist bei ihr in der Schule Lehrerkonferenz angesagt bis 17 Uhr. Und dass sie das durchhält, hat sie sich richtig viele Snacks eingepackt und ein paar kühle Getränke noch mit genommen, so eine Kühltasche hat sie noch dabei, ja, um so ein bisschen die Lehrerkonferenz zu überstehen. Sie hat da nämlich richtig viel Lust drauf, richtig viel Vorfreude drauf. Naja, aber immerhin mit den richtigen Snacks, ne, kommt man noch da gut rein. Hier sind für euch die besten aktuellen Hits für euren Donnerstag mit Harry Styles, American Girls.

0: Hier ist Hitradio N1, die Morning Show. Schön, dass ihr mit am Start seid. Gleich ist es wieder soweit. 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Gleich um kurz nach 7 ist es wieder soweit.
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6: Ich bin Justin Hamm. Guten Morgen. Die deutsche Wirtschaft wird in den nächsten 20 Jahren nur sehr schwach wachsen und das auch nur, wenn Unternehmen stark auf Digitalisierung und KI setzen. Das zeigt eine Studie im Auftrag der Vereinigung der Bayerischen Wirtschaft, die SZ berichtet. Die Forscher rechnen mit einem durchschnittlichen Wachstum von gerade einmal 0,9% pro Jahr. Der Hauptgrund: wegen sinkender Geburtenraten stehen immer weniger Menschen auf dem Arbeitsmarkt zur Verfügung. 10 Jahre nach dem rassistischen Attentat am Olympia-Einkaufszentrum in München gab es gestern eine große Gedenkfeier. Die Familien der 9 Todesopfer waren dabei und auch einige Demonstranten. Sie kritisieren unter anderem, dass die Ermittler jahrelang Mobbing als Hauptgrund für die Tat angaben und nicht Rassismus. Pierre Wegner berichtet.
7: Auch die Angehörigen selbst haben in ihren Reden ordentlich protestiert. Wir wurden von der Politik alleine gelassen. Wir haben seit 10 Jahren dieselben Fragen und bekommen seit 10 Jahren keine Antwort darauf. Mit Sätzen wie diesen haben sie ihre Wut zum Ausdruck gebracht. Es ging ihnen nämlich nicht nur darum zu erinnern, es ging ihnen auch um die fehlende Aufarbeitung nach diesem Anschlag.
6: Die Bundesregierung weitet offenbar die umstrittenen Abschiebungen nach Afghanistan aus. Laut hessischem Innenministerium gilt die bisherige Beschränkung auf Straftäter und Gefährder nicht mehr. Scharfe Kritik gibt es, weil die Bundesregierung dafür mit den islamistischen Taliban zusammenarbeitet.
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8: Mit Chris Wahle. Der Nürnberger Stadtrat hat einstimmig grünes Licht für ein neues Stadion gegeben. Die Planungen für die Vorzugsvariante sollen bis Ende des Jahres finalisiert und die europaweite Vergabe vorbereitet werden. Angedacht ist ein modernes, zukunftsfähiges Fußballstadion für rund 50.000 Zuschauer. Die Laufbahn entfällt, die Tribünen rücken näher an das Spielfeld. Die denkmalgeschützte Stadionwand bleibt erhalten. Bürgermeister Andreas Kriegelstein.
9: Was nicht ist oder nicht sein wird, ist das Thema, dass wir hier eine Kita realisieren. Wir werden auch keinen Discounter dort bauen, wir werden auch kein Hotel errichten. Ich hätte gerne einen Bundesstützpunkt für die Ringer dort realisiert. Das ist aber aus wirtschaftlichen Gründen so nicht machbar, sodass wir also wirklich die Kernelemente jetzt umsetzen, die auch zu einem wirtschaftlich tragfähigen Konzept führen.
8: Das Finanzierungskonzept wird die Stadt gemeinsam mit dem 1. FC Nürnberg und dem Freistaat Bayern entwickeln. Bis Ende des Jahres soll außerdem geprüft werden, ob ein temporäres Interimstadion im Nürnberger Stadtgebiet möglich ist. Das Zeppelinfeld wurde bereits ausgeschlossen. Alternativ könnte auch ein bestehendes Stadion außerhalb Nürnbergs genutzt werden.
10: Danke dir, Chris.
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10: 13 Grad messen wir aktuell bei euch am Stadtpark und auch an der Fürther Freiheit. Aktuell 13 Grad. Heute ist es überwiegend bewölkt. Im Tagesverlauf erreichen wir 23 Grad. Der N1 Wettertrend. Morgen am Freitag sieht schon wieder ein bisschen mehr nach Sommer aus. Das ist richtig schön sonnig und wir erreichen bis zu 26 Grad. Also perfektes Wetter für einen Freibadbesuch. Auch am Wochenende bleibt es sommerlich bei bis zu 31 Grad.
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10: Hallo liebe Autofahrer, und da ist aktuell nichts los auf den Straßen. Habt ihr was gesehen, einen Stau, einen Blitzer, dann sehr gerne bei mir im Studio anrufen oder ganz einfach eine WhatsApp durchschicken an die 0800 92 9 0929. Eine gute Fahrt euch!
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10: Guten Morgen zusammen. Max hier für euch heute in der N1 Morning Show. Jetzt heißt es wieder Song rückwärts erraten und gewinnen. Es ist Zeit für Backwards Beats. 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Also einfach anrufen und mit etwas Glück einen Gutschein gewinnen. 0800 92 9 0929.

0: Guten Morgen zusammen, hier ist Max in der N1 Morning Show und es ist wieder soweit. Song rückwärts erraten und gewinnen.
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0: Hier ist Hitradio N1, die Morning Show mit mir, mit Max.
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0: Na, habt ihr den Song erkannt? Welcher Song steckt hinter diesem Schnipsel? Ja, ist auf jeden Fall ein richtig, richtig guter Sommerhit. Wir schauen mal, wer ist denn in Leitung Nummer 3?
2: Niklas.
0: Du hast den Songschnipsel gehört und weißt, was dahinter steckt?
2: Ja, Shakira, Waka Waka.
0: Ja, super, herzlichen Glückwunsch. Der 50-Euro-Gutschein geht an dich.
2: Yeah, geil, danke dir.
0: Sehr, sehr gerne. Jetzt ist ja auch richtig gutes Wetter am Wochenende. Perfekt eigentlich für eine Grillparty, oder? Ne?
2: Ja, schon.
0: Siehst du, da findest du dann alles beim E-Center Schiller auf jeden Fall. Was hast du am Wochenende vor?
2: Tatsächlich jetzt grillen.
0: Ja, siehst du, das ist jetzt genau das richtige Programm fürs Wochenende. Wenn ihr auch noch Lust habt auf einen 50-Euro-Gutschein, morgen habt ihr wieder die nächste Chance um kurz nach 7.
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0: Hier ist Hitradio N1, die Morning Show. Es ist kurz vor 7:30. Schön, dass ihr mit am Start seid. Wir bringen euch in diesen Donnerstag gleich mit Holy Humberstone to Love Somebody. Purple Disco Machine ist mit Eiler mit am Start. Dopamine. Also perfekt eigentlich, um einmal um den Bürostuhl zu tanzen und einfach ein bisschen wach zu werden.
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5: Ich bin Justin Hamm. Guten Morgen. Die deutsche Wirtschaft wird in den nächsten 20 Jahren nur sehr schwach wachsen und das auch nur, wenn Unternehmen stark auf Digitalisierung und KI setzen. Das zeigt eine Studie im Auftrag der Vereinigung der Bayerischen Wirtschaft, die SZ berichtet. Die Forscher rechnen mit einem durchschnittlichen Wachstum von gerade einmal 0,9% pro Jahr. Der Hauptgrund: wegen sinkender Geburtenraten stehen immer weniger Menschen auf dem Arbeitsmarkt zur Verfügung. 10 Jahre nach dem rassistischen Attentat am Olympia-Einkaufszentrum in München gab es gestern eine große Gedenkfeier. Die Familien der 9 Todesopfer waren dabei und auch einige Demonstranten. Sie kritisieren unter anderem, dass die Ermittler jahrelang Mobbing als Hauptgrund für die Tat angaben und nicht Rassismus. Pia Wegner berichtet.
6: Auch die Angehörigen selbst haben in ihren Reden ordentlich protestiert. Wir wurden von der Politik alleine gelassen. Wir haben seit 10 Jahren dieselben Fragen und bekommen seit 10 Jahren keine Antwort darauf. Mit Sätzen wie diesen haben sie ihre Wut zum Ausdruck gebracht. Es ging ihnen nämlich nicht nur darum zu erinnern, es ging ihnen auch um die fehlende Aufarbeitung nach diesem Anschlag.
5: Die Bundesregierung weitet offenbar die umstrittenen Abschiebungen nach Afghanistan aus. Laut hessischem Innenministerium gilt die bisherige Beschränkung auf Straftäter und Gefährder nicht mehr. Scharfe Kritik gibt es, weil die Bundesregierung dafür mit den islamistischen Taliban zusammenarbeitet.
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7: Mit Chris Wahle. Mehr Präsenz auf den Straßen, mehr Ansprechpartner für die Menschen. Die mittelfränkische Polizei will ihre Sicherheitswacht aufstocken und sucht dafür Ehrenamtliche für mehrere Nürnberger Polizeiinspektionen, aber auch beispielsweise in Stein, Zirndorf, Lauf oder Schwabach. Wer zwischen 18 und 62 Jahren alt ist, mit Menschen umgehen kann, zuverlässig ist und sich für Recht und Ordnung einsetzen möchte, kann sich bewerben, so Polizeisprecher Marc Siegel.
8: Die Mitarbeiter sind in unterschiedlichen Einsätzen unterwegs. Sie zeigen sichtbar Präsenz in Städten, in Parkanlagen und stärken so das Sicherheitsgefühl jedes Einzelnen und leisten so eine wichtige Unterstützung für die Arbeit der Polizei.
7: Bewerben kann man sich bis zum 1. September direkt bei der gewünschten Polizeiinspektion.
9: Mensch, da muss ich gleich mal den Kollegen Dippi hier anmelden. Das wäre doch was. Sicherheitswacht in Nürnberg, dann ist die Stadt auf jeden Fall, naja, mehr oder weniger sicher.
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9: Ja, 14 Grad messen wir aktuell bei euch an der Frauenkirche und auch in Stadeln aktuell 14 Grad. Heute bleibt es überwiegend bewölkt. Im Tagesverlauf erreichen wir 23 Grad. Der N1-Wettertrend. Morgen am Freitag sieht es schon wieder ein bisschen mehr nach Sommer aus. Es ist richtig schön sonnig und wir erreichen bis zu 26 Grad. Also perfektes Wetter für eine Grillparty am Abend. Und auch am Wochenende bleibt es dann sommerlich bei bis zu 31 Grad.
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9: Hallo liebe Autofahrer, wir schauen zu euch auf die Straßen, auf die A9 Nürnberg Richtung Berlin zwischen Nürnberg-Fischbach und Kreuz Nürnberg. Da haben wir aktuell Gegenstände auf der Fahrbahn. Da liegen, Achtung, mehrere Spanngurte. Außerdem wird fleißig geblitzt und zwar in Nürnberg in der Stadenstraße Richtung Krankenhaus und in ferner Brünst die Ortsdurchfahrt. Habt ihr was gesehen? Staus oder Blitzer? Ruft mich an oder schickt eine WhatsApp 0800 92 9 0929. Eine gute Fahrt euch!
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9: Guten Morgen zusammen. Maxi für euch in der N1 Morning Show. Ja, wir kommen gemeinsam in diesen Donnerstagmorgen. Gleich mit einer Nachricht für alle Reality-Fans. Es gibt nämlich eine neue Reality-Show im deutschen Fernsehen. Wir sprechen drüber gleich. Außerdem haben wir Martin Garrix mit am Start mit Ed Sheeran Repeated, Purple Disco Machine mit Ayla und hier ist

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0: Guten Morgen, hier ist die Hitradio N1 Morning Show. 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

Einen schönen Donnerstagmorgen euch. Es ist 10 Minuten vor 8. Ihr hört die Hitradio N1 Morning Show mit mir, mit Max. Schön, dass ihr mit am Start seid. Alex Warren hatte ja seinen großen Durchbruch im letzten Jahr mit Ordinary, also der Hochzeitssong schlechthin aus dem letzten Jahr. Und er hat immer wieder nachgeliefert. Sein aktueller Song, ne, ist Fever Dream. Und die Fans von ihm, die fiebern auch aktuell schon auf sein neues Album hin. Ende August wird das erscheinen. Und ja, der Song wird da auch mit drauf sein. Ich freue mich auf jeden Fall sehr auf das Album, war auch schon auf einem Konzert von ihm und kann euch sagen, also auch der ist live richtig, richtig gut. Und ich drehe jetzt einmal die Studio-Lautsprecher hier ein bisschen weiter auf. Hier ist Alex Warren mit dem Fever Dream, die besten aktuellen Hits.

0: Hier ist Hitradio N1 an diesem Donnerstagmorgen. Schön, dass ihr mit am Start seid. Gleich um kurz nach 8 wieder das Trend-Update und ich sag nur so viel. Dieses Mal geht es um eine sehr käsige Angelegenheit. Außerdem für euch die besten aktuellen Hits mit am Start für euren Donnerstag. Gleich One Republic, Need Your Love. Außerdem die Hymne für alle Frühaufsteher. Michael Schulte mit 5 AM.
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6: Ich bin Justin Hamm. Guten Morgen. Vor 10 Jahren war die Tendenz noch eindeutig, junge Menschen gehen immer häufiger studieren. Aber das Blatt hat sich gewendet. Laut einer Studie der Bertelsmann Stiftung ist die Ausbildung wieder beliebter als das Studium. Etwa 90% der befragten Schüler und Azubis sagen, eine Ausbildung ist eine gute Basis für die berufliche Karriere. Trotzdem sind weiter viele Ausbildungsstellen unbesetzt. Die Bertelsmann Stiftung empfiehlt Unternehmen, mehr Optionen für den Einstieg anzubieten. Hitze und geringe Regenmengen sorgen dafür, dass die Böden in Europa stärker austrocknen. Das zeigt eine neue Studie der World Weather Attribution. Landwirtschaftliche Bodendürren bei uns sind demnach deutlich wahrscheinlicher geworden. Katrin Müller berichtet.
7: Hauptproblem ist demnach die dramatisch gestiegene Verdunstung. Trotz höherer Niederschläge im Winter trocknen die Böden in weiten Teilen Europas schon im Frühjahr ungewöhnlich stark aus. Frankreich verzeichnete beispielsweise die niedrigste Maisernte seit 50 Jahren. Vielerorts gibt es im Sommer bereits Beschränkungen bei der Nutzung von Trinkwasser. Steigt der Ausstoß von klimaschädlichen Treibhausgasen weiter, drohen in der Landwirtschaft laut Studie historische Ernteverluste.
6: Das Bundesverfassungsgericht entscheidet heute über das alte Heizungsgesetz der Ampelkoalition. Der frühere CDU-Abgeordnete Heilmann hatte 2023 per Eilantrag das Gesetzgebungsverfahren gestoppt. Er sah sich als Parlamentarier in seinen Rechten verletzt, weil Änderungsanträge erst kurz vor der Abstimmung vorlagen. Im Kern geht es um die Frage, ob das Verfahren damals zu schnell war.
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8: Mit Chris Wahle. Fürth verabschiedet sich von einer echten Kerwa-Legende. Georg Huber, besser bekannt als der billige Jakob, ist jetzt im Alter von 91 Jahren gestorben. Über 60 Jahre lang war er mit seinem Stand auf der Fürther Michaeliskirchweih vertreten. An seinem Stammplatz, an der Kreuzung von Most- und Friedrichstraße, verkaufte er mit seiner humorvollen Art Dinge wie Hosenträger, Regenschirme oder Strumpfhosen. Regelmäßig bildeten sich Menschentrauben um seinen Stand. 2022 ging Huber dann gesundheitsbedingt in Rente. Noch im vergangenen Jahr war er beim Erntedankfestzug als Gast auf der Ehrentribüne dabei. Fürths Oberbürgermeister Thomas Jung lobt Georg Huber als Persönlichkeit, die die Fürther Kerwa nachhaltig geprägt hat. Die Stadt und ihre Kirchweih haben ihm viel zu verdanken, so Jung weiter.
9: Danke dir, Chris.
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9: 14 Grad messen wir aktuell bei euch am Erlanger Schlossgarten und auch am Plärrer aktuell 14 Grad. Heute bleibt es den ganzen Tag über überwiegend bewölkt. Im Tagesverlauf erreichen wir 23 Grad. Der N1 Wettertrend morgen am Freitag sieht schon mal auf jeden Fall ein bisschen mehr nach Sommer aus. Es ist richtig schön sonnig und wir erreichen bis zu 26 Grad. Also perfektes Wetter für einen Freibadbesuch oder für eine richtig schöne Grillparty. Auch am Wochenende bleibt es sommerlich bei bis zu 31 Grad.
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9: Hallo liebe Autofahrer, wir schauen zu euch auf die Straßen. Einmal die Nürnberg. In Nürnberg ist gerade die Enderleinstraße wegen eines Polizeieinsatzes gesperrt, also da am besten umfahren. Außerdem stehen Blitzer bei euch in Nürnberg in der Stadenstraße Richtung Krankenhaus. Außerdem in ferner Brünst die Ortsdurchfahrt und die A73 Bamberg Richtung Nürnberg, Höhe Parkplatz Eltersdorf. Habt ihr was gesehen? Staus oder Blitzer, ruft mich an oder schickt eine WhatsApp durch 0800 92 9 0 92 9. Eine gute Fahrt euch.
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9: Guten Morgen zusammen, Max hier für euch in der N1 Morning Show. Ich sag's euch ehrlich, Leute, ich bin heute ein bisschen, so ein bisschen merke ich den letzten Abend. Ja, ich bin ja aus Feucht, ne, und da war ja gestern letzter Abend auf der Feuchter Kerwa. War ja natürlich bis zum Ende am Start und danach noch so eine kleine Aftershow-Party, ne, und dann vielleicht ein, zwei Stündchen Schlaf, aber ich bin jetzt hier für euch wieder da, ne, im Studio. Wir starten gemeinsam in den Donnerstag, auch wenn ihr vielleicht auch ein bisschen, ne, wenn ihr es ein bisschen im Kopf merkt, ne. Wir haben für euch gleich den Song für alle Frühaufsteher mit dabei. Michael Schulte, 5 a.m. The Weeknd ist am Start und One Republic, die besten aktuellen Hits.

0: Die N1 Morning Show mit Max. Und dieser Trend ist gerade überall auf TikTok.
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0: Ja, es geht um ihn, um den käsigen Michael.
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0: Ja, unzählige TikToker

0: Ei auf eine Türklinke legen und dazu singen, käsiger Michael öffnet deine Tür. Ja, wer dieser Michael ist? Niemand so richtig. Der Trend kommt ursprünglich aus den USA. Ein amerikanischer TikToker hat Ende Mai den sogenannten Cheesy Michael Egg Prank hochgeladen. Das Video ist mit über 10 Millionen Aufrufen absolut viral gegangen. Nach Deutschland ist der Trend dann im Juli geschwappt und seitdem wird der Song irgendwie überall nachgesungen und gefühlt jedes zweite Video auf TikTok handelt vom käsigen Michael. Sogar Nina Chuba ist inzwischen auf den Zug aufgesprungen und hat den Trend gemeinsam mit ihrem Podcast-Partner und Drummer Moment nachgestellt.
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0: Also die TikTok-Trends werden doch auch immer verrückter, oder? Aber ich gebe es zu, ne? Den Refrain, den habe ich jetzt auf jeden Fall auch im Kopf.

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Die N1 Morning Show am Donnerstag. Und für das kommende Wochenende, da schreibt man sich am besten einen richtig guten Zeitplan. An jeder Ecke in Franken gibt's nämlich richtig Action. Kleiner Fahrplan für euch. Ab morgen ist Annafest in Forchheim und Bürgerfest in Schwabach. Außerdem Grüße in den Nürnberger Norden. Da startet der Morgen die Kerwa in Ziegelstein. Also Prost schon mal an der Stelle. Und am Sonntag, da könnt ihr das Wochenende entspannt ausklingen lassen. Da ist Classic Open Air im Luitpoldhain. Picknickdecke schnappen, paar leckere Sachen und ab in den Park. So geht Sommer bei uns in Franken einfach richtig, richtig schön.

0: Guten Morgen zusammen, hier ist N1 mit mir, mit Max in der Morning Show. Schön, dass ihr mit am Start seid. Wir starten gemeinsam in diesen Donnerstag mit den besten aktuellen Hits, gleich mit Kato. Turn the Lights Off hat richtig viel Power. Außerdem ist Pink mit am Start und Flo mit Leak It. Richtig coole Beats, um einmal um den Bürostuhl zu tanzen.
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16: Ich bin Justin Hamm. Guten Morgen. Vor 10 Jahren war die Tendenz noch eindeutig, junge Menschen gehen immer häufiger studieren. Aber das Blatt hat sich gewendet. Laut einer Studie der Bertelsmann Stiftung ist die Ausbildung

0: Ausbildung wieder beliebter als das Studium. Etwa 90% der befragten Schüler und Azubis sagen, eine Ausbildung ist eine gute Basis für die berufliche Karriere. Trotzdem sind weiter viele Ausbildungsstellen unbesetzt. Die Bertelsmann Stiftung empfiehlt Unternehmen, mehr Optionen für den Einstieg anzubieten. Hitze und geringe Regenmengen sorgen dafür, dass die Böden in Europa stärker austrocknen. Das zeigt eine neue Studie der World Weather Attribution. Landwirtschaftliche Bodendürren bei uns sind demnach deutlich wahrscheinlicher geworden. Katrin Müller berichtet.
1: Hauptproblem ist demnach die dramatisch gestiegene Verdunstung. Trotz höherer Niederschläge im Winter trocknen die Böden in weiten Teilen Europas schon im Frühjahr ungewöhnlich stark aus. Frankreich verzeichnete beispielsweise die niedrigste Maisernte seit 50 Jahren. Vielerorts gibt es im Sommer bereits Beschränkungen bei der Nutzung von Trinkwasser. Steigt der Ausstoß von klimaschädlichen Treibhausgasen weiter, drohen in der Landwirtschaft laut Studie historische Ernteverluste.
0: Das Bundesverfassungsgericht entscheidet heute über das alte Heizungsgesetz der Ampelkoalition. Der frühere CDU-Abgeordnete Heilmann hatte 2023 per Eilantrag das Gesetzgebungsverfahren gestoppt. Er sah sich als Parlamentarier in seinen Rechten verletzt, weil Änderungsanträge erst kurz vor der Abstimmung vorlagen. Im Kern geht es um die Frage, ob das Verfahren damals zu schnell war.
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3: Mit Chris Wahle. Blaulicht in der Nürnberger Enderleinstraße. Dort findet zur Stunde ein Polizeieinsatz statt. Vor Ort kommt es deshalb zu Straßensperrungen. LKA-Pressesprecher Alexander Groß.
4: Wir, das Bayerische Landeskriminalamt, führen hier momentan eine Durchsuchungsmaßnahme durch. Und zwar geht es um einen Verdacht eines Verbrechens nach dem Kriegswaffenkontrollgesetz. Und da müssen wir jetzt eben schauen, ob wir entsprechende Gegenstände finden.
3: In Kürze soll der Einsatz beendet sein. Gefahr für die Bevölkerung bestehe nicht. So groß weiter.
5: Danke dir, Chris.
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5: 15 Grad messen wir aktuell bei euch in Schweig und auch in Winkelheide aktuell 15 Grad. Heute ist es überwiegend bewölkt hier bei uns in der Region. Im Tagesverlauf erreichen wir 23 Grad. Der N1-Wettertrend. Morgen am Freitag sieht schon wieder mehr nach Sommer aus. Es ist richtig schön sonnig und wir erreichen bis zu 26 Grad. Also perfektes Wetter für einen Freibadbesuch oder einen Grillabend. Auch am Wochenende bleibt es sommerlich bei bis zu 31 Grad.
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5: Hallo liebe Autofahrer, wir schauen zu euch auf die Straße und ihr habt es gerade gehört, in Nürnberg in der Enderleinstraße, da läuft immer noch ein Polizeieinsatz. Die Enderleinstraße ist deshalb auch aktuell noch gesperrt. Blitzer stehen bei euch in Nürnberg in der Adenstraße Richtung Krankenhaus, außerdem ferner Brünst, die Ortsdurchfahrt und die A73 Bamberg Richtung Nürnberg. Entschuldigung, Bamberg Richtung Nürnberg, Höhe Parkplatz Eltersdorf. Habt ihr was gesehen? Einen Stau, einen Blitzer, immer gerne anrufen oder eine WhatsApp schicken 0800 92 90 92 9. Eine gute Fahrt wünsche ich euch.
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5: Guten Morgen zusammen, Maxi für euch. In der N1 Morning Show kommt gut in diesen Donnerstag. Ab heute heißt es wieder:
7: The party has arrived. Call the police. Wake up, motherfucker.
5: Ja, die dritte Staffel von Kaulitz und Kaulitz ist ab sofort auf Netflix verfügbar. Wir sprechen drüber gleich in 10 Minuten. Außerdem haben wir für euch in der Playlist Pink. Flo ist mit am Start mit Leak It und richtig viel Power kommt jetzt von Kato. Turn the lights off. Also am besten einmal eine kurze Pause im Büro einlegen und mal eine kleine Tanzeinlage. Finde ich, kann man auch mal machen, ne?

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1: Max hier für euch, guten Morgen, hier ist die N1 Morning Show. Ab heute heißt es wieder:
2: The party has arrived. Call the police!
1: Ja, die neue Staffel von Kaulitz und Kaulitz ist ab sofort auf Netflix verfügbar. Gestern Abend war schon die große Premiere in Berlin und Bill hat schon auf der Fahrt zur Premiere angekündigt, es gibt 3 Partys, passend auch zur

0: dritten Staffel. Erstmal eine kleine Party auf dem Boot, dann die offizielle Premiere und danach natürlich, wie soll es auch anders sein, eine Aftershow-Party. Und es war wohl sehr, sehr gut. Ich habe sehr viele lustige Stories auf Instagram, auf TikTok gesehen und ich bin sehr gespannt auf die neue Staffel Kaulitz und Kaulitz und ich oute mich hier offiziell jetzt als Kaulitz und Kaulitz-Fan. Ja, das ist tatsächlich so. Ich fand schon die ersten beiden Staffeln ultra unterhaltsam und bin jetzt gespannt, was uns in der dritten erwartet. So fassen die Kaulitz-Brüder auf jeden Fall das Ganze zusammen.
1: Es wird emotional, schmerzhaft. Ich habe wieder alles falsch gemacht. Was alles? Wahnsinnig lustig.
0: Kaulitz und Kaulitz Staffel 3 ab sofort auf Netflix.
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Ihr ist Hitradio N1, die Morning Show. Schön, dass ihr mit am Start seid. Na, seid ihr fleißig im Büro und haltet die Stellung? Na, denkt immer dran, ne? Morgen noch und dann steht auch schon wieder das Wochenende vor der Tür. Und das Wochenende wird richtig, richtig schön. Das heißt, man kann auf jeden Fall was draußen machen. Auch wenn man jetzt gerade rausschaut und sich denkt, ah, es ist noch ein bisschen bewölkt. Es ist ein bisschen irgendwie herbstlich. Aber nee, ab morgen ist auf jeden Fall der Sommer zurück. Und ich denke, man kann da richtig viele schöne Dinge tun jetzt am Wochenende. Morgen startet ja das Annafest in Forchheim zum Beispiel. Außerdem ist ja am Sonntag Klassiker.

Open Air. Egal, was ihr am Wochenende vorhabt, wir bringen euch auf jeden Fall auch dadurch mit den besten aktuellen Hits. Hier ist Baby Rexha jetzt mit New Religion. Bei Hitradio N1. Schön, dass ihr den Donnerstag mit uns verbringt.

0: Hier ist Radio N1, die Morning Show. Schön, dass ihr mit am Start seid. Wir bringen euch gut in diesen Donnerstagmorgen. Gleich mit Olivia Rodrigo, Drop Dead, die Lost Frequencies mit Yannick Davy sind mit am Start. Und Mai Smith mit Niall Horan, auch perfekt, um ja, die Lautsprecher bei euch im Büro mal ein bisschen lauter zu drehen.
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8: Ich bin Justin Hamm. Guten Morgen. Über 50.000 Ausbildungsstellen in Deutschland sind unbesetzt. Der Trend geht ab.

0: in die richtige Richtung. Eine Studie der Bertelsmann Stiftung zeigt, dass die Ausbildung mittlerweile wieder beliebter ist als das Studium. Rund 90% der befragten jungen Menschen sehen sie als gute Basis für die berufliche Karriere. Ein Problem bleibt, dass viele Bewerber keinen Ausbildungsplatz finden, zum Beispiel wegen schlechter Noten. Die Experten empfehlen Betrieben, den Einstieg für junge Menschen zu erleichtern. Wir bleiben bei einem Ausbildungsberuf, dem Backwerk. Handwerkspräsident Dittrich fordert eine Abschaffung des Sonntagsbackverbotes. Tankstellen dürften Sonntagsteiglinge aufbacken, Handwerksbäcker nur eingeschränkt, kritisiert er. Die Koalition will die Regeln zum neuen Jahr lockern, ein Gesetzentwurf liegt aber bisher noch nicht vor. Bisher dürfen Bäckereien an Sonn- und Feiertagen nur bis zu 3 Stunden Backwaren herstellen und verkaufen. Die USA wollen Saudi-Arabien beim Aufbau eines zivilen Atomprogramms helfen. Beide Länder haben ein Abkommen unterzeichnet. Die USA wollen Nukleartechnologie exportieren. Das soll US-Jobs schaffen. Für Saudi-Arabien soll das Abkommen laut Mitteilung dazu beitragen, dass der Energiebedarf im Land gedeckt werden kann. Saudi-Arabien und den Iran, den die USA angreifen, trennt nur der Persische Golf.
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2: Mit Chris Wahle. Nürnbergs Altstadt soll fit gemacht werden für die Zukunft. Dazu hat der Stadtrat jetzt einstimmig das neue integrierte Stadtteilentwicklungskonzept, kurz INSEC, beschlossen. Damit eröffnet sich für die Stadt auch der Zugang zu neuen Fördermitteln. Das Konzept umfasst 5 Handlungsfelder. Zentrale Themen sind mehr Grün und Klimaresilienz, Aufenthaltsqualität, Wohnen und Mobilität. Im Fokus des INSEC Altstadt stehen der Andrei-Sacharow-Platz, die Königstraße sowie der Jakobsplatz und sein Umfeld. Auch die Ausrichtung der urbanen Gartenschau 2030 und die Entwicklung des Quartiers um das Zeughaus werden im neuen aktualisierten INSEC berücksichtigt.
3: Danke dir, Chris.
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3: Ja, 15 Grad messen wir aktuell bei euch am Erlanger Hugenottenplatz und auch an der Haller Wiese aktuell 15 Grad. Heute ist es überwiegend bewölkt. Im Tagesverlauf erreichen wir 23 Grad. Der N1 Wettertrend morgen am Freitag sieht schon wieder mehr nach Sommer aus. Es ist richtig schön sonnig. Wir erreichen bis zu 26 Grad. Also perfektes Wetter für einen Ausflug, zum Beispiel zu einem der schönen Seen hier bei uns in der Region. Auch am Wochenende bleibt es sommerlich bei bis zu 31 Grad.
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3: Hallo liebe Autofahrer, wir schauen zu euch nach Nürnberg in die Enderleinstraße. Die ist weiterhin gesperrt wegen eines Polizeieinsatzes. Außerdem die A3 Nürnberg Richtung Würzburg, die Ausfahrt Erlangen-Frauenaurach, da haben wir aktuell Stau. Ein Blitzer steht bei euch in Nürnberg in der Stadenstraße Richtung Krankenhaus. Habt ihr was gesehen? Staus oder Blitzer? Ruft mich gerne an oder schickt eine WhatsApp durch. 0800 92 9 0 92 9. Ich wünsche euch eine gute Fahrt.
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3: Guten Morgen zusammen. Maxi für euch bei der N1 Morning Show. Na, seid ihr alle im Büro angekommen? Alle fit und munter? Na, wenn ihr nicht gerade irgendwie gestern feiern wart, ne? Zum Beispiel auf der Feuchter Kerber, da war ich zum Beispiel, ne? Ah, ich muss ehrlich sagen, ich merke es leicht im Kopf. Naja, aber immerhin, morgen, ne? Ist ja schon wieder Freitag, steht schon wieder das Wochenende vor der Tür. Und bei dem Wetter wird das sicherlich sehr, sehr schön werden. Wir starten in diesem Vormittag gleich mit Lost Frequencies und Yannick Devi. Reality, Miles Smith und Niall Horan sind mit am Start. Und an der Pole Position Olivia Rodrigo, Drop Dead.
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Hitradio N1, die Morning Show ist hier. Schön, dass ihr mit am Start seid. Einmal im Jahr könnt ihr Nürnberg von einer ganz anderen Seite erleben. Dann gehen nämlich Türen auf, die sonst geschlossen bleiben. Ja, vielleicht kennt ihr die Stadtverführungen schon. Die sind zwar erst Mitte September, aber morgen startet dafür schon der Vorverkauf. Für 10 Euro bekommt ihr das Türmchen. Damit könnt ihr dann bei allen Führungen mitmachen. Nur bei manchen braucht ihr eben zusätzlich noch eine Anmeldung, weil die Plätze da begrenzt sind. Das komplette Programm, das findet ihr online. Einfach mal nach Stadtverführungen Nürnberg suchen.

0: Hier ist Hitradio N1 für euch am Donnerstag. Die Fans von Ariana Grande fiebern schon auf das neue Album hin. Morgen in einer Woche ist es schon soweit. Und man merkt ja, Ariana ist schon wieder fleißig am Posten auf Instagram, auf TikTok. Man merkt einfach, sie möchte wieder so ein bisschen im Gespräch sein und möchte einfach wieder ihren Fans so ein bisschen Content liefern und die Wartezeit natürlich auf das neue Album verkürzen. Jetzt hat sie vor kurzem ein Video gepostet, in dem sie Harry Potter Charaktere imitiert und es macht sie nicht schlecht.
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0: Ja, also wenn es mit der Gesangskarriere irgendwann nichts mehr werden sollte, na, dann wird sie einfach Synchronsprecherin. Jetzt schon mal so ein kleiner Vorbote aufs neue Album. Hier ist Hate That I Made You Love Me. Die besten aktuellen Hits bei Hitradio N1.

0: Hier ist Hitradio N1, die Morningshow, heute mit mir, mit Max. Leicht verkatert, kann man an der Stelle ruhig mal sagen. Ja, ich bin ja aus Feucht, ne? Und da war gestern der letzte Tag von der Feuchter Kerber. Musste ich natürlich hin und danach waren noch ein paar Übernachtungsgäste bei mir in der Wohnung. Das heißt, zu Schlaf bin ich nicht wirklich gekommen, aber immerhin ein Stündchen. Also an alle, die gestern auch unterwegs waren. Leute, ich fühle mit euch. Denkt dran, morgen Freitag und danach steht ja auch schon wieder das Wochenende vor der Tür. Wir haben für euch die besten aktuellen Hits mit am Start. Gleich nach halb mit Taylor Swift, Opalite, Offenbach und Ella Henderson sind dabei und Hertz und Purple Disco Machine.
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2: Guten Morgen zusammen, Max hier für euch in der N1 Morning Show. Na, wo sind die Fans vom Trash-TV unter euch? Ja, ein paar Hände gehen da hoch, auch in der Redaktion sind ein paar dabei, die hin und wieder gerne mal Reality-TV schauen. Ja, auch ich erwische mich da mal bei der ein oder anderen Sendung. Jetzt gibt's was Neues auf dem Reality-Markt. Wir sprechen gleich drüber in 10 Minuten hier bei N1. Außerdem schauen wir in die Playlist. Offenbach und Ella Henderson sind mit am Start. Außerdem Hertz und Purple Disco Machine hat auch richtig viel Power und den Anfang macht frisch verheiratet Taylor Swift mit Opalite.

Guten Morgen, hier ist die Hitradio N1 Morning Show. 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August gibt es jetzt Nachschub, eine komplett neue Reality-Show mit dem Titel Dschungel Divas

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0: Die N1 Morning Show mit Max. Und dieser Trend ist gerade überall auf TikTok.
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0: Ja, es geht um ihn, um den käsigen Michael.
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0: Ja, unzählige TikToker posten seit Tagen und Wochen Videos, in denen sie ein Ei auf eine Türklinke legen und dazu singen, Käsiger Michael öffnet deine Tür. Ja, wer dieser Michael ist? Niemand so richtig. Der Trend kommt ursprünglich aus den USA. Ein amerikanischer TikToker hat Ende Mai den sogenannten Cheesy Michael Egg Prank hochgeladen. Das Video ist mit über 10 Millionen Aufrufen absolut viral gegangen. Nach Deutschland ist der Trend dann im Juli geschwappt und seitdem wird der Song irgendwie überall nachgesungen und gefühlt jedes zweite Video auf TikTok handelt vom käsigen Michael. Sogar Nina Chuba ist inzwischen auf den Zug aufgesprungen und hat den Trend gemeinsam mit ihrem Podcast-Partner und Drummer Moment nachgestellt.
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0: Also die TikTok-Trends werden doch auch immer verrückter, oder? Aber ich gebe es zu, na, den Refrain, den habe ich jetzt auf jeden Fall auch im Kopf.

0: Die aktuelle Zeit.
1: Kurz vor 10.
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1: Um 10 Uhr.
11: Ich bin Justin Hamm. Viele Wähler der AfD erhoffen sich neben einer strikteren Migrationspolitik vor allem wirtschaftliche Stabilisierung. Die meisten Unternehmen warnen aber genau vor dem Gegenteil, wenn die AfD ihr Vorhaben umsetzt. Arbeitgeberpräsident Dulger sagt dazu:
12: Anti-Euro, die sind anti-EU, die sind pro-Russland. Ich kann mit einer Partei für eine Industrie- und Wirtschaftsnation, wie Deutschland eine ist, wenig anfangen, die sowas im Parteiprogramm stehen hatten. Deswegen sehe ich in dem Dialog mit den Herrschaften von der AfD keinen Sinn.
11: Fast jede fünfte Familie mit minderjährigen Kindern in Deutschland wird von nur einem Elternteil geführt. Das sind weniger Alleinerziehende als noch vor 10 Jahren, doch das Armutsrisiko bleibt hoch. 1,65 Millionen Alleinerziehende waren es letztes Jahr, fast 85% davon Frauen. Fast jede und jeder dritte Alleinerziehende gilt als armutsgefährdet. Nach Plan der Bundesregierung sollen Eltern von 16- und 17-Jährigen den Anspruch auf Unterhaltsvorschuss verlieren. Die EU-Staaten haben sich auf ein neues Sanktionspaket gegen Russland geeinigt. Es ist das 21. dieser Art seit Beginn des Angriffskrieges gegen die Ukraine. Geplant sind unter anderem weitere Maßnahmen gegen den russischen Finanz- und Energiesektor und auch ein Einreiseverbot für russische Soldaten. Ein Einfuhrverbot für russischen Fisch ist dagegen gescheitert.
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13: Mit Chris Wahle. Einstimmiges Ja zum Vollumbau des Max-Morlock-Stadions. Der Nürnberger Stadtrat hat die nächsten Weichen für das neue Achteck gestellt. Bis Ende des Jahres sollen die Planungen für die sogenannte Vorzugsvariante weiter ausgearbeitet und die europaweite Vergabe vorbereitet werden. Vorgesehen ist ein modernes, zukunftsfähiges Fußballstadion für rund 50.000 Zuschauer.

0: Die Laufbahn entfällt, die Tribünen rücken näher an das Spielfeld. Die denkmalgeschützte Stadionwand bleibt erhalten. Geprüft werden soll, ob ein temporäres Interimstadion im Nürnberger Stadtgebiet möglich ist. Der Standort Zeppelinfeld wurde bereits ausgeschlossen. Weiter geprüft wird auch die Möglichkeit, ein bestehendes Stadion außerhalb Nürnbergs zu nutzen. Gemeinsam mit dem 1. FC Nürnberg und dem Freistaat Bayern wird außerdem ein Finanzierungskonzept entwickelt.
1: Danke dir, Chris.
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1: Irgendwie lässt der Sommer heute ein bisschen zu wünschen übrig. Von den Temperaturen her ziemlich frisch. Aktuell nur 15 Grad bei euch am Nürnberger Tiergarten und auch bei euch an den Erlanger Arkaden. Dazu aktuell viele Wolken unterwegs. Später kommt dann aber noch die Sonne raus. Am Nachmittag haben wir dann bis zu 21 Grad. Und der N1 Wettertrend? Wir haben noch ein kleines Update. Morgens sind die Wolken weg und es wird wärmer bei einem Topwert von 26 Grad.
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1: Und damit Grüße zu euch auf die Straßen. Vorsicht auf der A3 Würzburg Richtung Nürnberg. Zwischen Geiselwind und Schlüsselfeld. Aktuell in beide Richtungen Personen auf der Straße unterwegs. Hier bitte ein bisschen vorsichtig fahren. Und auf der A73 Nürnberg Richtung Bamberg an der Einfahrt Forchheim Nord. Aktuell eine blockierte Einfahrt. Hier laufen Reparaturarbeiten. Also auch hier bitte ein bisschen Tempo runternehmen. Und es wird natürlich auch fleißig geblitzt. Und zwar in Nürnberg in der Pfälzerstraße Richtung Gebitzenhofstraße. Und einen haben wir auf der A73 Bamberg Richtung Nürnberg zwischen Eltersdorf und Steinach. Und falls ihr jetzt noch was entdeckt, könnt ihr Staus und Blitzer natürlich jederzeit kostenlos bei uns melden. Klingelt einfach durch unter der 0800 92 90 92 9. Lieben Dank, kommt gut durch.
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1: Um kurz nach 10, Lea hier für euch am Start. Arbeiten macht hungrig und deshalb schicken wir euch heute for free zum Mittagessen. 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Liebe Liuba, nochmal kurz durchatmen und dann klingelt einfach durch unter der 0800 92 9 0 92 9. Und dann geht die gratis Mittagspause an dich und dein Team. Ich drück dir die Daumen.

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0: 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Heute für die liebe Liuba und ihr Team von der Kita Abenteuerland. Liebe Liuba, herzlichen Glückwunsch!
2: Danke, danke, danke, danke noch einmal. Freue mich sehr.
0: Grüße zu dir, Liuba. Lasst es euch schmecken. Also meldet euch ganz schnell an und dann geht die N1 Mittagspause morgen vielleicht auch schon an euch und euer Team. Ich drück euch die Daumen.
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1: Na, für wen von euch geht's am Wochenende auch zum Open Beats Festival? Richtig geiles Techno-Festival bei uns in der Region und zwar in der Nähe von Herzogenaurach. Viele von euch packen heute vielleicht noch alles schnell fürs Campen zusammen. Ich bin auch mit am Start und kann's schon kaum abwarten. Deshalb gibt's hier schon mal eine Runde Festival-Feeling als kleine Vorfreude von mir. Justin Bieber und Nicki Minaj mit Beauty and the Beat jetzt hier für euch auf Hitradio.

0: Ihr seid bei Hitradio 1, kurz vor 10:30.
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0: Vielleicht seid ihr gerade im Auto unterwegs zum nächsten Außentermin. Ich halte auf jeden Fall eure Laune oben mit den besten aktuellen Hits. Save My Love von Kygo, Khaled und Griffin gleich für euch. Und davor noch eine kleine Power-Umarmung von Kamrat mit Hug Yourself. In ein paar Minuten hier für euch auf Hitradio N1.
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0: Boah, Leute, das ist einfach der verrückteste Fashion-Trend überhaupt. Hi, Lea hier für euch. Die Kittelschürze erobert gerade weltweit die Laufstege. Ja, genau, die Schürze, die ihr vielleicht von eurer Oma kennt. So eine mit Blümchenmuster, Tasche vorn und zumindest meine trägt sie wirklich bis heute in der Küche. Das Luxuslabel Miu Miu hat die Schürze nämlich neu interpretiert. Manche sind so ganz klassisch aus Stoff und manche in einem echten Lederlook. Hat ein bisschen was von so einer Metzgerschürze, ist aber alles in allem trotzdem ganz cool, stylisch und lässig kombiniert. Es sieht nicht so schlecht aus, aber ganz ehrlich, selber tragen würde es irgendwie trotzdem nicht. Vor allem der Preis ist richtig crazy. Rund 1.600 Euro kostet so ein Teil, also richtig heftig. Und ganz ehrlich, bevor ich dafür mein Geld ausgebe, frage ich doch vorher lieber mal bei meiner Oma nach.
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Entschuldigung, ich muss hier ganz kurz unterbrechen. Wir haben einen Falschfahrer und zwar auf der A73 Bamberg Richtung Nürnberg zwischen Forchheim Süd und Erlangen Nord in beide Richtungen. Achtung, da kommt ein Falschfahrer entgegen. Nicht überholen, bitte auf beiden Richtungsfahrbahnen extrem vorsichtig fahren. Ich wiederhole nochmal, ein Falschfahrer zwischen Forchheim Süd und Erlangen Nord in beide Richtungen. Ein Falschfahrer. Ich gebe euch natürlich Entwarnung, sobald die Gefahr vorbei ist. Und jetzt zurück zu Tom Gregory und Small Steps.

Ich unterbreche hier nochmal ganz kurz Martin Garrix. Und zwar gibt's Entwarnung für den Falschfahrer auf der A73 Bamberg Richtung Nürnberg. In beide Richtungen war hier aktuell ein Falschfahrer unterwegs. Die Gefahr besteht nicht mehr. Alles wieder gut. Und wir kehren zurück zu Martin Garrix und Ed Sheeran mit Repeat It auf Hitradio N1.

0: 2 Minuten vor 10, ihr seid bei Hitradio N1. Lea hier für euch. Die Mails und To-Dos für heute werden so langsam weniger und die Mittagspause ist jetzt auch schon gar nicht mehr so weit weg. Bis dahin gibt's den passenden Soundtrack von mir mit den besten aktuellen Hits. Gleich für euch mit dabei ein gerade absolut gehypter Sommerhit. DJ Goa und Jason Derulo mit Michiko. Aber davor erst noch ein bisschen ruhiger mit Holly Humberstone und To Love Somebody. In ein paar Minuten hier für euch auf Hitradio N1.
1: Die aktuelle Zeit?
0: 11:02.
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0: 11:00.
11: Ich bin Moritz Einzel. Für Gesetzgebungsverfahren gibt es kein verfassungsrechtliches Tempolimit. Das hat das Bundesverfassungsgericht entschieden und eine Klage des früheren CDU-Abgeordneten Heilmann verworfen. Der hatte geklagt, weil er das Gesetzgebungsverfahren der Ampelregierung zum Heizungsgesetz überhastet fand. Dadurch sah er seine Rechte als Parlamentarier verletzt. Nun sagt das Verfassungsgericht, nein, bezifferte Grenzen für das Tempo bei der Beratung von Gesetzen gibt es nicht. Kinder allein erziehen, das bedeutet riesige Herausforderungen in Freizeit, Haushalt, Beruf. Und oft bedeutet alleinerziehend sein gleichzeitig arm sein. Das zeigen neue Behördenzahlen. Rund 30% der Alleinerziehenden waren 2025 armutsgefährdet. In den allermeisten Fällen sind Frauen betroffen. Für viele Betroffene könnte es noch enger werden, wenn, wie geplant, der staatliche Unterhaltsvorschuss für 17- und 18-jährige Kinder wegfällt. Bäckereien dürfen sonntags nur bis zu 3 Stunden Backwaren herstellen und an diesem Tag verkaufen. Das besagt das Sonntagsbackverbot. Handwerkspräsident Dittrich findet das ungerecht.

0: Echt, weil zum Beispiel Tankstellen ganztags aufbacken dürfen. Womit argumentiert Dietrich noch, Ursula Winkler?
1: Nach seiner Erfahrung sind Sonn- und Feiertagsdienste bei einigen Bäckerinnen und Bäckern sogar besonders beliebt, weil dann extra Zuschläge winken und dafür mal unter der Woche ein freier Tag möglich ist. Er will weiter am 8-Stunden-Tag festhalten, aber er wünscht sich mehr Flexibilität.
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3: Mit Henrike Müller. Hinsehen statt wegschauen und dabei etwas für die eigene Stadt tun. Die mittelfränkische Polizei sucht neue Mitglieder für die ehrenamtliche Sicherheitswacht. Sie zeigen Zivilcourage und sind als Ansprechpartner für die Menschen in den Städten und Gemeinden erkennbar, so Polizeisprecher Marc Siegel.
4: Die Voraussetzung ist, dass sie schon mal gerne mit Menschen umgehen. Wir suchen zuverlässige Leute, die gerne soziale Verantwortung übernehmen. Und es gibt auch ein paar Grundbedingungen, also sie sollten mindestens 18 Jahre und höchstens 62 Jahre alt sein.
3: Gesucht werden Ehrenamtliche für mehrere Nürnberger Polizeiinspektionen, aber auch beispielsweise in Stein, Zirndorf, Lauf oder Schwabach.
5: Danke dir, Henny.
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5: Irgendwie nicht so richtiges Bilderbuchwetter heute. Aktuell noch ziemlich viele Wolken am Himmel, dazu auch noch ein bisschen frisch mit 16 Grad bei euch am Solarberg und auch bei euch im Tulnaupark. 21 Grad heute am Nachmittag dann maximal, mit ein bisschen Glück kommt aber die Sonne nochmal raus. Und der N1-Wettertrend? Wir steigern uns aber morgen wieder, ein Ticken wärmer mit 26 Grad, dazu strahlender Sonnenschein.
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5: Hi liebe Autofahrer, sieht im Moment ganz gut aus, ich habe keine Meldungen für euch, aber es wird geblitzt und zwar in Nürnberg in der Pfälzerstraße Richtung die Witzenhofstraße. Dann haben wir einen auf der A3 Würzburg Richtung Nürnberg, Höhe Erlangen-Tennenlohe. Und einer steht auf der A73 Bamberg Richtung Nürnberg zwischen Eltersdorf und Steinach. Und falls ihr jetzt noch was wisst, sagt einfach jederzeit kostenlos Bescheid, klingelt bei uns durch oder schickt uns eine WhatsApp an die 0800 92 90 92 9. Vielen Dank und euch weiterhin eine gute Fahrt.
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5: Grüße an alle Berufsfahrer unter euch, die gerade im Auto unterwegs sind zum nächsten Kundentermin. Wir lehnen uns jetzt nochmal ganz entspannt im Auto zurück und zum Durchatmen gibt's von mir die besten aktuellen Hits. Ganz bezaubernden Sound habe ich jetzt für euch mit Holly Humberstone und To Love Somebody. Hier für euch auf Hitradio N1. Schönen Donnerstag noch.

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0: Ihr seid bei Hitradio N1. Die nächsten warmen Tage stehen an und zumindest ich habe schon wieder richtig Bock, raus in die Natur zu gehen, bisschen zu wandern, Rad zu fahren oder einfach einen schönen Ausflug zu machen. Aber meistens fällt dafür ja auch leider jede Menge Müll an. Und wie man das vermeiden kann, darüber spreche ich jetzt mit Michael Rösch vom ASN, der Nürnberger Müllabfuhr. Hi Michael, welche Abfälle entstehen denn bei Ausflügen besonders häufig?
1: Das sind vor allem Verpackungen, Einwegplastikflaschen, Getränkedosen, Snack- und Schokoriegelverpackungen, Einwegbecher, Plastiktüten oder Alufolie. Gerade bei Spontaneinkaufen unterwegs sammelt sich da schnell einiges an.
0: Und wie würdest du sagen, lässt sich so ein großer Teil des ganzen Mülls vermeiden?
1: Ganz einfach, durch gute Vorbereitung. Wer sein Brot oder Brötchen in wiederverwendbaren Lunchboxen mitnimmt, spart Frischhaltefolie und unnötige Verpackungen.
0: Das macht auf jeden Fall Sinn. Und wie sieht's mit Getränken und Kaffee aus?
1: Hier sind Mehrwegtrinkflaschen die beste Wahl. Sie sind

0: Sind genauso praktisch wie Einwegflaschen oder Dosen, aber deutlich umweltfreundlicher. Für Kaffeeliebhaber eignet sich eine Thermoskanne oder ein Thermobecher. So lassen sich die beliebten, aber sehr abfallintensiven Coffee-to-go-Becher komplett vermeiden.
1: Okay, das heißt, spontane Einkäufe unterwegs sind also eigentlich extrem ungünstig, richtig?
0: Genau, sie belasten nicht nur die Umwelt, sondern oft auch den Geldbeutel. Wer trotzdem einkauft, sollte unbedingt auf Plastiktüten verzichten und stattdessen Stofftaschen oder Einkaufskörbe nutzen.
1: Alles klar, dann wissen wir jetzt Bescheid. Danke dir, Michael Rösch. Und alle Infos zum Freizeitmüll gibt's jetzt auch nochmal auf der Website des ASN unter asn.nürnberg.de. Schönen Donnerstag euch noch. 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

0: Vielleicht überlegt ihr schon, wo es heute hingehen soll. In die Kantine, einfach zum Supermarkt oder doch lieber zum Lieblingsbäcker. Egal wohin, wir sind natürlich bei euch mit den besten aktuellen Hits und über den Webstream und die kostenlose Hitradio N1 App natürlich immer mit dabei. Gleich für euch eine extra Portion gute Laune mit den besten aktuellen Hits. Shakira haben wir mit am Start mit dem offiziellen FIFA-WM-Sound Die Die und davor noch Michael Schulte mit 5 AM. Das alles in ein paar Minuten hier für euch auf Hitradio N1.
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1: Was ist das bitte schon wieder für ein TikTok-Trend? Hi, Lea hier für euch. Unzählige TikToker posten seit Tagen und Wochen Videos, in denen sie ein Ei auf eine Türklinke legen und dazu singen: Käsiger Michael, öffne deine Tür. Wer dieser Michael ist? Tja, niemand so richtig. Der Trend kommt ursprünglich aus den USA. Ein amerikanischer TikToker hat Ende Mai den sogenannten Cheesy Michael Egg Prank hochgeladen. Das Video ist dann mit über 10 Millionen Aufrufen absolut viral gegangen. Und seitdem wird der Song überall nachgesungen und gefühlt jedes zweite Video auf TikTok handelt vom käsigen Michael. Der Sinn dahinter? Ja, den gibt's eigentlich gar nicht. Es ist komplett absurd, völlig sinnfrei und genau deshalb funktioniert's wahrscheinlich auch so gut. Sogar Nina Chuba ist inzwischen auf den Zug aufgesprungen und hat den Trend gemeinsam mit ihrem Podcast-Partner, den Drummer Momme, nachgestellt.
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1: Da kriegt man einen richtigen Ohrwurm von, Mensch. Frische neue Trends, die kriegt ihr natürlich immer hier bei uns um kurz nach 6 bei Hitradio N1.

0: Michael Patrick Kelly mit The One. Richtig schöner Love-Song hier kurz vor 12 auf Hitradio N1. Schön, dass ihr mit am Start seid. Gleich geht's ab in die Mittagspause. Einmal kurz abschalten, tief durchatmen und den Arbeitsstress mal ganz kurz vergessen. Genau dafür gibt's jetzt von mir die besten aktuellen Hits. Teddy Swims ist mit am Start, richtig gechillt mit Mr. Know-It-All. Und zum Anfang bisschen was zum Pushen. Kato mit Turn the Lights Off in ein paar Minuten hier für euch auf Hitradio N1.
1: Die aktuelle Zeit?
0: 12:03.
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3: Es ist endlich wieder Bürgerfest in Schwabach. Ab Freitag wird rund um den Marktplatz auf mehreren Bühnen mit breitem Rahmenprogramm, bester Live-Musik und leckerem Essen aus aller Welt gefeiert. Außerdem sind am Sonntag ab 13 Uhr viele Geschäfte in der Innenstadt verkaufsoffen. 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
16: Um Punkt 12 Uhr.
17: Ich bin Moritz Einzel. Im Streit um zu schnelle Gesetzgebungsverfahren hat das Bundesverfassungsgericht die Klage verworfen. Der ehemalige Abgeordnete Heilmann hatte kritisiert, dass die damalige Ampelregierung das Heizungsgesetz kurzfristig durchs Parlament bringen wollte. Die obersten Richter in Karlsruhe sehen das anders. Thomas Bremser berichtet.
18: Es kommt immer wieder mal vor, dass der Bundestag Gesetze im Eiltempo beschließen muss. So ähnlich war es vor 3 Jahren auch beim Heizungsgesetz der Ampel. Das Gericht stoppte damals im Eilverfahren die schnelle Abstimmung, die dann 2 Monate später stattfand. Doch jetzt sagen die obersten Richter, es gebe kein festes Tempolimit, wenn Gesetze beschlossen werden.
17: Nur bis zu 3 Stunden dürfen Bäckereien an Sonn- und Feiertagen zum Beispiel Brötchen herstellen und verkaufen. Tankstellen dagegen dürfen ganztägig aufbacken. Handwerkspräsident Dittrich kritisiert diese Ungleichheit und setzt sich jetzt für eine Abschaffung dieses Sonntagsbackverbots ein. Die Koalition will die Regeln zum neuen Jahr lockern, hat aber noch keinen Gesetzentwurf gemacht. Hitze und Trockenheit haben die Dürre in Europa weiter verschärft. Eine Studie zeigt, entscheidend ist nicht nur, dass Regen fehlt, sondern auch die durch die Hitze stark gestiegene Verdunstung. Die Forschenden warnen, dass Dürren dadurch häufiger und schwerer werden, mit erheblichen Folgen für die Landwirtschaft.
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19: Mit Henrike Müller. Großeinsatz in Nürnberg-Lockenhof. Heute Morgen wurde eine Wohnung in der Enderleinstraße durchsucht. Ein 22-jähriger Mann war wegen des Verdachts auf Verbrechen nach dem Kriegswaffenkontrollgesetz ins Visier der Polizei geraten. Alexander Groß vom LKA.
20: Aktuell wird noch ausgewertet, was man tatsächlich alles gesehen hat, aber nach dem ersten Anschein nach sieht es so aus, dass wir keinerlei relevante Gegenstände nach dem Kriegswaffenkontrollgesetz gefunden haben. Gegen den Tatverdächtigen besteht kein Haftbefehl. Das Ermittlungsverfahren läuft natürlich weiterhin. Und so wie eben in Ermittlungsverfahren üblich, wird eben die tatverdächtige Person zur Sache vernommen, ist aber nach wie vor.

0: auf freiem Fuß.
1: Für die Bevölkerung bestand laut Polizei keine Gefahr.
2: Danke dir, Henny.
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2: Ja, so langsam gefällt mir das Wetter. Die Sonne kommt endlich raus und das bleibt sie auch. Ab jetzt ein schöner Sonne-Wolken-Mix. Dazu 18 Grad bei euch am Nürnberger Tiergarten und auch bei euch in den Erlanger Arkaden. Am Nachmittag sind dann maximal 22 Grad drin. Und der N1 Wettertrend? Wir haben noch ein kleines Update. Morgen ist der Sommer wieder zurück. Die Wolken sind weg und es wird wärmer bei einem Topwert von 26 Grad.
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2: Hi und damit ein kleiner Verkehrscheck für euch. Vorsicht auf der A9 Nürnberg Richtung Berlin. Zwischen Nürnberg-Fischbach und dem Kreuz Nürnberg ist der rechte Fahrstreifen blockiert. Hier hat es einen Unfall gegeben. Achtung, die Unfallstelle ist aktuell noch ungesichert, also hier bitte vorsichtig fahren. Außerdem gibt's schöne Fotos und zwar in Nürnberg in der Vorjurastraße. Dann steht einer in Oberasbach in der Rotenburger Straße in beide Richtungen. Und einen haben wir noch auf der A3 Würzburg Richtung Nürnberg, Höhe Erlangen-Tennenlohe. Und falls ihr jetzt noch was wisst, sagt mir gerne einfach kostenlos Bescheid und klingelt bei mir durch unter der 0800 92 90 92 9. Vielen Dank euch, weiterhin eine gute und sichere Fahrt.
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2: Grüße an alle Mitarbeiter von Siemens in der Frankenstraße. Jetzt geht's erstmal ab in die Mittagspause. Und ihr habt ja ein richtig geiles Menü heute. Da gibt's Gulasch mit Kartoffeln für nur 5 Euro. Ich bin ein bisschen neidisch, muss ich sagen. Lasst euch schmecken. Und geilen Party-Sound für die Mittagspause, den liefere ich euch dazu mit Kato und Turn the Lights Off. Jetzt hier für euch auf Hitradio N1. Schönen Donnerstag noch.

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0: Forchheim freut sich. Ab morgen ist in Forchheim ganz schön was los. Das Annafest startet und mehr als 100.000 Gäste werden in den nächsten 2 Wochen erwartet. Bei mir zu Gast heute in der Show Maria. Sie ist Leiterin vom Tourismusmanagement in Forchheim. Maria, was macht denn das Annafest so besonders?
1: Also unser Annafest, das ist ein ganz besonderes Fest, weil das in einer unglaublichen und tollen Umgebung, Location stattfindet, und zwar in unserem Kellerwald. Der Kellerwald, ja, ist ein Waldgebiet mit vielen großen schattigen Plätzen und dort findet das Fest statt.
0: Wow, also die Location stelle ich mir jetzt schon richtig cool vor. Gibt's noch mehr Highlights?
1: Zwischen diesen Kellerwirtschaften sind dann auch Fahrgeschäfte, Musikbühnen, Imbissbuden, alles für jede Zielgruppe, von Familien bis hin zu älteren Personen, Jugendlichen, für jeden ist etwas geboten und das ganze 11 Tage lang.
0: Ja, richtig cool, da sind wir doch mit am Start. Morgen um 17 Uhr geht's los, natürlich traditionell mit dem Bieranstich. Also da würde ich mal sagen,
2: Freibier für alle, der Letzte zahlt.

super heißes Wochenende mit über 30 Grad steht an. Also da würde ich sagen, heute nochmal das halbwegs kühle Wetter draußen genießen. Und für ganz viel Abkühlung sorgt in den nächsten Tagen auch dieser Song hier. Aktuell ein total gehypter Song auf TikTok, Insta und Co. Tatsächlich ist er inspiriert von Schneestürmen, norwegischen Fjorden und eisiger Luft. Und ja, ich verstehe total. Klingt einfach richtig erfrischend. The Bowser mit Magnetic, jetzt hier für euch auf Hitradio N1.

0: Ihr seid bei Hitradio in 1. Grüße an alle, die vorgestern beim B2Run Firmenlauf mit dabei waren. Heute kickt der Muskelkater nochmal richtig rein. Keine Sorge, nach heute habt ihr das Schlimmste auf jeden Fall überstanden. Ich push euch noch ein bisschen mit den besten aktuellen Hits. Alex Warren haben wir gleich mit am Start, mit einem Beat, der richtig ins Ohr geht. Fever Dream mit dabei und davor noch Power Lady Olivia Rodrigo mit Drop That. In ein paar Minuten hier für euch auf Hitradio N1.
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Die Klubberer haben ihr neues Heimtrikot für die nächste Saison rausgehauen. Hi, Liga hier für euch. Besser spät als nie, muss man sagen. Die anderen Vereine waren schon ein bisschen schneller als wir. Aber endlich wissen wir jetzt, in welchem Trikot unsere Jungs in knapp 2 Wochen in die Saison starten. Sieht ungefähr so aus. Die Farbe bleibt natürlich klassisch in Rot, aber dieses Jahr wurde mit dem Muster ein bisschen experimentiert. Der Frankenrechen, ihr kennt ihn vielleicht aus unserem fränkischen Wappen. Das sind diese roten kleinen Zacken. Die ziehen sich jetzt über das gesamte Trikot. Also, ich muss ehrlich sagen, ich finde es leider nicht so geil. Es sieht für mich ein bisschen billo aus und auch der Preis ist heiß. Kostet knackige 99,95 €. Schaut es euch gern selber mal an. Was ist denn eure Meinung dazu? Schickt mir gerne eine kleine Sprachnachricht rüber an die 0800 92 90 92 9. Und damit schönen restlichen Donnerstag euch noch. Hier ist Hitradio.

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2: Wir haben 1:02.
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17: Ich bin Moritz Einzel. Fast jede fünfte Familie mit minderjährigen Kindern hat nur ein Elternteil. Das Statistische Bundesamt sagt, das sind weniger Alleinerziehende als noch vor 10 Jahren, doch ihr Armutsrisiko bleibt hoch. Mehr von Lea Matschulat.
18: Rund 29% der alleinerziehenden Haushalte sind armutsgefährdet. 12% sind es bei den Familien mit beiden Elternteilen. Für Kinder bedeutet ein Leben mit wenig Geld häufig auch weniger Teilhabe. Der Eintritt fürs Schwimmbad, eine Spielkonsole, der Mitgliedsbeitrag fürs Gym. Dinge, wo sie verzichten müssen.
17: Wegen unfairer Geschäftspraktiken verhängt die EU gegen Google eine Strafe von 890 Millionen Euro. Der Konzern hat nach Ansicht der Europäischen Kommission mit seiner Suchmaschine sowie dem App-Marktplatz Google Play Wettbewerbsregeln verletzt. Konkret soll Google eigene Angebote wie etwa Sportergebnisse in den Suchergebnissen stärker in den Vordergrund gerückt haben als Konkurrenzangebote. Brauchen Gesetzgebungsverfahren einen klaren zeitlichen Rahmen? Nein, sagt jetzt das Bundesverfassungsgericht. Zumindest gibt es kein beziffertes Tempolimit. Die Karlsruher Richter haben eine Klage des früheren CDU-Abgeordneten Heilmann abgewiesen. Der sah seine Rechte als Parlamentarier verletzt, weil das Heizungsgesetz der Ampelregierung aus seiner Sicht übereilt durchs Parlament gebracht wurde.
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19: Mit Henrike Müller. Rolle rückwärts im Fall Schwarzach-Klamm. Das Naturjuwel bei Schwarzenbruck bleibt weiter offen, auch in den Sommerferien. Die höhere Naturschutzbehörde der Regierung von Mittelfranken wollte die Klamm wegen des Massentourismus eigentlich zeitweise schließen, hat das jetzt aber zurückgenommen, bestätigt Schwarzenbrucks Bürgermeister Martin Glinke.
20: Ja, die Sperrung der Klamm wird dieses Jahr nicht kommen. Der Grund ist die Angst vor Protesten und Klagen seitens der höheren Naturschutzbehörde. Man will jetzt zwar ein entsprechendes Verfahren anstoßen, aber das ist langwierig und die Sperrung ist so frühestens ab Winter möglich. Und im Winter haben wir nicht das Problem von Overtourism.
19: Ein eigenes Schutzkonzept, das die Gemeinde erarbeitet hat, wartet noch auf Genehmigung. Auch der Einsatz von Rangern ist geplant.
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22: Es ist wolkig, aber eigentlich noch angenehm. Mild draußen. 18 Grad haben wir gerade an der Nürnberger Burg. Und so viel messen wir auch bei euch in Fürth am Grünen Markt. Es soll auf jeden Fall trocken bleiben jetzt am Nachmittag und der N1-Wettertrend. Ab morgen wird es deutlich wärmer und dann auch sonniger. Übermorgen klettern die Temperaturen dann schon fast auf 30 Grad. Also ich sage mal Traumwetter für unser Wochenende dann.
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22: Hi Autofahrer, kurzes Update. A3 Nürnberg Richtung Würzburg. Vorsicht zwischen Erlangen-Frauenaurach und Erlangen-West. Hier haben wir gerade eine komplette Sperrung. Jetzt gekracht mit mehreren Fahrzeugen. Und wenn ihr hier schon im Stau steht, bitte unbedingt jetzt dann eine Rettungsgasse bilden.

0: Vielen Dank. Südwesttangente Nürnberg Richtung Fürth, zwischen Rotterdamstraße und der Einfahrt Nürnberg-Hafen. Sogar in beide Richtungen hier. Gefahr durch einen Wasserrohrbruch. Vorsicht, es staut sich hier in alle Richtungen. Und ihr werdet geblitzt bei uns in Nürnberg in der Vorjurastraße. Ihr habt auch noch was? Stausblitzer? Dann gerne jederzeit kostenlos bei uns melden. An die 0800 92 9 0299. Danke euch und gute Fahrt.
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0: Um kurz nach eins mit Moritz. Gemeinsam kommen wir noch ganz entspannt durch diesen Donnerstagnachmittag. Und ich sag mal, vielen Dank fürs Einschalten. Das soll sich natürlich auch für euch lohnen jetzt an dieser Stelle. Ich schicke euch for free ins Kino heute Abend in einen Film, der ganz, ganz frisch startet. Es geht ins Cinetitar in Nürnberg. Und gleich dazu mehr, welcher Film das ist und wie er dann rankommt, verrate ich euch jetzt gleich. Und wir starten jetzt rein mit Popqueen, Taylor Swift und Opalight, dem großen Ohrwurm von ihrem aktuellen Album. Den kriegt ihr jetzt den ganzen Nachmittag nicht mehr aus den Ohren.

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0: Klassisches Spielzeug versus Hightech. Darum geht's im neuen Toy Story Film.
1: Wir müssen reden.
2: Gerätete, nenn mich Lilly.
1: Ich und das Spielzeug haben den ganzen Sommer versucht, für Bonnie Freunde zu finden.
2: Ja.
1: Aber dann hast du dazwischen gefunkt. Hörst du mir überhaupt zu?
2: Ich höre doch immer zu. Siehst du?
3: Pass mal auf, ich und das Spielzeug haben den ganzen Sommer...
2: Jetzt auf Spanisch.
1: Was?
4: Hey, der Platz hinter der Kommode gehört mir.
5: Wir finden täglich immer mehr vergessenes Spielzeug.
2: Die Technik übernimmt unser Zuhause.
5: Ach, ich weiß nicht, Jessie.
6: Ich verliere Bonnie an dieses Gerät. You got a
0: Mittlerweile schon Film Nummer 5, der große Erfolgsserie von Disney und Pixar zusammen. Perfekt, um Kindheitserinnerungen nochmal ein bisschen aufleben zu lassen. Startet heute Abend um 19.30 Uhr. Ihr plus eine Begleitperson, Popcorn plus Softdrink, könnt ihr alles haben. Wir von Hitradio N1, wir schicken euch hin for free. Klingelt einfach jetzt schnell durch 0800 92 9 092 9 und mit etwas Glück, dann geht's für euch heute Abend ins Cinecittà in Nürnberg. Ich drück euch die Daumen. Ihr hört Hitradio N1 am Nachmittag und das sind die besten aktuellen Hits. Leonie jetzt zusammen mit Callum Scott. Ihr Hammer-Feature Stay.

Schönen Donnerstagnachmittag wünsche ich euch. Ihr hört Hitradio N1 und Leute, am Wochenende, da soll es richtig Hammerwetter werden. Ne? Schön sonnig und über 30 Grad kriegen wir dann. Und wir haben ein kleines Warm-up jetzt für euch, damit ihr euch schon mal ein bisschen eingrooven könnt. Moving to the Sun von Ugel jetzt bei uns in der Playlist. Der geht gerade vor allem auf Social Media total viral. Kann ich aber auch verstehen. Ist ein absoluter Sommerhit und den gibt's jetzt für euch auf die Ohren.

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15: Hi Autofahrer, kurzes Update. A3 Würzburg Richtung Nürnberg, haben wir 5 Kilometer Stau zwischen Erlangen-West und Erlangen-Frauenaurach. Ihr braucht hier ein bisschen länger. Südwest-Tangente Nürnberg-Fürth zwischen der Rotterdamstraße und der Einfahrt Nürnberg-Hafen-Horst. In beide Richtungen, Vorsicht, ein Wasserrohrbruch hat es hier gegeben. In Richtung Nürnberg haben wir deshalb auch schon 4 Kilometer Stau zwischen Gebersdorf und Hafen-Ost. Und der aktuellste Blitzer, den hat uns der Dennis gemeldet. Nürnberg-Gewitzenhofstraße auf Höhe der Schule. Vielen Dank dafür. Habt ihr auch noch was? Staus-Blitzer gerne jederzeit kostenlos bei uns melden an die 0800 92 9 0 92 9. Danke euch.
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0: Hi, ihr hört Hitradio N1 und Leute, den hier, den kennt ihr ja schon.
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0: Ist auch total viral gegangen. Jetzt gibt's aber eine ganz neue Version von diesem Song von einer Zahnarztpraxis in Deutschland und die heißt Du putzt nicht gut genug und klingt so.
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0: ziemlich witzige Idee und auch ziemlich nah am Original. Und deshalb geht der gerade total viral. Ich finde es einfach nur absolut lustig.
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0: Schönen Donnerstagnachmittag wünsche ich euch. Ihr hört Hitradio in 1 um kurz vor 2 und perfekte Gelegenheit, um mal zu gucken, was heute Abend eigentlich so geht. Und dann schauen wir zu euch nach Fürth. Da ist wieder das Mauernflimmern in diesem Jahr. Das ist Sommer, Sonnenuntergang und Open-Air-Kino, das Motto quasi. Heute Abend wird der Film Extrawurst gezeigt. Ja, könnt ihr euch ja vielleicht auch mal den Trailer angucken. Ja, mit unter anderem Harpe Kerkeling zusammen. Findet heute Abend statt und könnt für 10 Euro einfach auch gucken unter freiem Himmel. Und es soll immerhin nicht regnen heute Abend. Also das ist ja auf jeden Fall schon mal was, was eigentlich ganz cool ist. Und los geht's dann ab 20.30 Uhr. Da ist dann der Einlass. Und ihr könnt einfach vorbeikommen, wenn ihr Bock habt. Also wünschen wir euch da ganz, ganz viel Spaß in Fürth beim Open-Air-Kino im Kulturforum Fürth. Mal was anderes, ne? Ein bisschen Open-Air. Gerade jetzt im Sommer auch ganz, ganz schick. Und ansonsten findet ihr das ganze Programm natürlich auch unter mauernflimmern.de. Gibt's natürlich auch in den nächsten Tagen noch andere Filme. Ja, um 21.45 Uhr geht's los, sehe ich heute Abend gerade. Also 20.30 Uhr Einlass, 21.45 Uhr geht's los. Könnt ihr euch ja mal überlegen. Und wir starten rein in die nächste Stunde gleich mit Kamerad Hug Yourself, damit ihr noch gut in diesen Donnerstagabend kommt. Ja, das ist ein richtiger gute Laune-Song. Gibt's gleich für euch auf die Ohren hier auf Hitradio N1.
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0: Wir haben 2:04.
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11: Ich bin Moritz Einzel. Was steht oben, wenn Nutzerinnen und Nutzer Fußballspiele, Hotels oder Routen googeln? Zu oft nur die eigenen Angebote von Google, sagt die EU. Wegen unfairer Geschäftspraktiken hat die EU-Kommission gegen den Konzern jetzt eine Strafe von 890 Millionen Euro verhängt. Der zweite Vorwurf ist, im App Store schränke Google gewisse Entwickler ein und halte damit Konkurrenten finanziell in Schach. Es gibt kein Tempolimit für die Gesetzgebung. Das Bundesverfassungsgericht hat geurteilt, dass das Grundgesetz keine allgemeinen Aussagen zur Geschwindigkeit von Gesetzgebungsverfahren im Bundestag zulässt. Ein früherer CDU-Abgeordneter hatte geklagt, ihm war das parlamentarische Verfahren beim Heizungsgesetz zu schnell gegangen. In der Union gibt es Widerstand gegen die geplante Steuer auf zuckerhaltige Getränke. Das berichtet der Spiegel. Demnach hat Sachsen-Anhaltsministerpräsident Schulze gesagt, die Steuer bringe keine spürbaren Veränderungen im Gesundheitsbewusstsein der Menschen. Die CDU-Bundestagsabgeordnete Zobel kritisierte, neue Steuern zulasten des Mittelstands verschärften nur die ohnehin angespannte wirtschaftliche Lage.
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12: Mit Henrike Müller. Die Stadt Nürnberg will vorhandenen Wohnraum besser schützen. Deshalb führt sie ab Oktober eine Registrierungspflicht für Kurzzeitvermietungen ein. Wer seine vier Wände über Online-Plattformen wie Airbnb als Ferienwohnung anbietet, muss das künftig bei der Stadt registrieren. Die Verwaltung will so mehr Transparenz schaffen und unzulässige Kurzzeitvermietungen schneller erkennen. Wird Wohnraum dauerhaft Online-Plattformen zur Verfügung gestellt, fehlt er dem städtischen Wohnungsmarkt. Gastgeber, die eine Unterkunft zur Kurzzeitvermietung anmelden, bekommen eine Registrierungsnummer. Die müssen Sie künftig angeben, wenn Sie Ihre Wohnung online anbieten.
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13: Wir schauen mal zu euch nach Erlangen. Beim Botanischen Garten haben wir gerade 18 Grad und hier in der Nürnberger Innenstadt beim Schönen Brunnen sind sogar dann 19 Grad. Also ist zwar bewölkt, aber auch relativ mild jetzt am Nachmittag. Maximal 21 Grad sind noch drin. Der N1 Wettertrend für die nächsten Tage und das Wochenende. Ab morgen wird's deutlich wärmer und dann auch wieder sonniger. Übermorgen klettern dann die Temperaturen dann hoch auf fast 30 Grad. Also ich würde sagen, es ist richtig. Das Traumwetter fürs Wochenende.
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13: Hi Autofahrer, kurzes Update. A3 Würzburg Richtung Nürnberg, haben wir 5 Kilometer Stau zwischen Erlangen-West und Erlangen-Frauenaurach. Hier braucht ihr ein bisschen länger. Außerdem hat uns der Dennis einen Blitzer gemeldet in Nürnberg in der Gebitzenhofstraße auf Höhe der Schule. Vielen Dank dafür. Außerdem stehen sie auch noch in der Erlanger Straße statt einwärts Höhe Buch und bei euch in Feucht Spinnbahn. Habt ihr auch noch was gesehen? Ein Stau oder ein Blitzer? Dann sehr gerne kostenlos bei uns melden an die 0800 92 9 0299. Danke euch und gute Fahrt.
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13: Um kurz nach 2, ich bin der Moritz und gemeinsam kommen wir auch noch gut durch diesen Donnerstagnachmittag. Ganz egal, ob ihr gerade

bei der Arbeit noch ein bisschen schuften müsst oder es schon nach Hause geschafft hat, aber da die volle Spülmaschine auf euch wartet. Es geht einfach viel, viel lockerer von der Hand mit Kamrad jetzt. Hug Yourself, ein richtiger Motivationssong. Nur für euch.

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Nächste Woche erst erscheint ihr neues Album, aber hier ist schon mal Ariana Grande für euch mit Hate That I Made You Love Me. Das ist die erste Single, die jetzt schon ausgekoppelt wurde aus dem Album. Macht schon richtig Bock und wir freuen uns auf jeden Fall drauf und hören jetzt gemeinsam mal rein. Der ist gerade total angesagt. Hier ist Hitradio N1.

0: Hi, hier ist Hitradio in 1 um kurz vor 2:30 und Leute, wir haben schon Donnerstagnachmittag, das heißt, ich freue mich schon richtig aufs Wochenende und wir gucken gleich mal in 10 Minuten, was eigentlich so in Nürnberg, Fürth und Erlangen und der ganzen Umgebung eigentlich auch noch so geht. Ne? Schauen wir gleich mal drauf, ich verrat's euch, haben wir für euch rausgesucht, handverlesen quasi. Und wir starten gleich wieder durch, ganz entspannt mit Holly Humberstone, To Love Somebody, damit ihr mir noch gut durch diesen Nachmittag kommt. Und ihr hört uns übrigens auch über eure Smart Speaker gerne mal ausprobieren.
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7: Hi Autofahrer, kurzes Update. B2 Nürnberg Richtung Weißenburg. Vorsicht zwischen Rettnitz-Hembach und Rot-Alersberger Straße. Hier sind Gegenstände auf der Fahrbahn. A3 Würzburg Richtung Nürnberg haben wir dann noch 2 Kilometer Stau zwischen Erlangen-West und Erlangen-Frauenaurach. Hier löst sich so langsam wieder auf. Und der aktuellste Blitzer, der steht bei euch in Oberasbach in der Rotenburger Straße in beide Richtungen sogar. Habt ihr auch noch was? Weitere Staus und Blitzer gerne jederzeit kostenlos bei uns melden. An die 0800 92 9 0 92 9. Danke euch.
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Hi, hier ist Hitradio N1 um 14.39 Uhr. Die perfekte Zeit, um mal zu checken, was am Wochenende eigentlich so geht. Morgen startet das Annafest bei euch in Forchheim und es ist Bürgerfest in Schwabach. Außerdem startet hier in Nürnberg-Ziegelstein dann auch die Kerwa. Dazu gibt es bestes Wetter, Sonnenschein pur bei 30 Grad ist angesagt. Und ab Sonntag, da könnt ihr das Wochenende dann entspannt ausklingen lassen. Da ist dann das Classic Open Air im Luitpoldhain in Nürnberg. Also schnappt euch eure Pilkendecke, ein paar Snacks und dann ab in den Park. So geht Sommer bei uns in Franken. Ich sag's euch, es ist einfach schee. Und passend dazu gibt's jetzt für euch die besten aktuellen Hits.

0: Das ist euer Nachmittag hier auf Hitradio N1. Wir haben kurz vor drei und starten gleich rein in die neue Stunde mit Michael Schulte und 5 AM. Ein richtiger Motivationssong. Und Temper City sind ganz, ganz frisch bei uns mit in der Playlist dabei. Mit Self Aware. Das ist auch eine schöne, entspannte Nummer. Und auch so ein kleiner Ohrwurm. Also ich muss den auch irgendwie immer mitzummen am Nachmittag. Also da kommt ihr vielleicht auch gleich nicht dran vorbei. Gibt's gleich für euch hier auf Hitradio N1.
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7: Ich bin Moritz Einzel. Politiker der SPD fordern angesichts der weiter hohen Spritpreise, Pendlerinnen und Pendler zu entlasten. Deutschland brauche einen wirksamen Schutz vor extremen Preisspitzen, fordert der wirtschaftspolitische Sprecher der SPD-Fraktion Roloff. Bundeswirtschaftsministerin Reiche lehnt das bislang ab. Thomas Bremser berichtet.
8: Einen neuen Tankrabatt wird es nicht geben. Generell plant die Bundesregierung aktuell nichts, um gegen die hohen Benzinpreise vorzugehen. SPD-Fraktionsvize Zorn bringt erneut einen Spritpreisdeckel ins Spiel. Da, wo der Markt nicht funktioniere, könne der Staat eingreifen. So wie in Belgien oder Luxemburg. In Frankreich deckelt der Mineralölriese Total freiwillig seine Preise, wenn auch auf Druck der Regierung.
7: Im vergangenen Jahr sind die Sozialausgaben auf fast ein Drittel der Wirtschaftsleistung in Deutschland gestiegen. Laut Bundesregierung gab es Ausgabensteigerungen in allen Sozialversicherungssystemen. Bei der Krankenversicherung waren es plus 7,7%, bei der Pflegeversicherung plus 11,2% und bei der Rentenversicherung plus 5,8%. Wegen eines Waldbrandes an der französischen Atlantikküste bei Bordeaux sind 10.000 Touristen vorsorglich evakuiert worden. Betroffen sind Urlauber von 8 Ferienzentren und 3 Campingplätzen. Der Brand hat sich auf eine Fläche von etwa 2.800 Fußballfeldern ausgedehnt. 500 Feuerwehrleute sind im Einsatz.
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9: Mit Henrike Müller. Nürnberg bekommt dauerhaft ein XXL-Frühlingsfest. Der Stadtrat hat jetzt einstimmig beschlossen, dass es künftig 3 statt 2 Wochen läuft. Der Arbeitsausschuss Nürnberger Volksfest hatte sich dafür stark gemacht, denn die verlängerte Ausgabe in diesem Jahr zum Jubiläum war bei den Schaustellern überwiegend gut angekommen. Durch die längere Laufzeit wird es vor allem für die Betreiber großer Fahrgeschäfte interessanter, nach Nürnberg zu kommen. Ein echtes Plus also für die Volksfestbesucher. Der Stadtrat hat außerdem einstimmig grünes Licht für die weiteren Planungen zum Stadion-Vollumbau gegeben. Und auch die VGN-Tarifreform für eine bargeld- und papierlose Zukunft haben die Stadträte durchgewunken.
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10: Hey, die Sonne, sie hat's ein bisschen durch die Wolken durchgeschafft, zumindest bei uns hier im Nürnberger Süden. Man strahlt auch schön gerade die Nürnberger Burg an. Ein toller Anblick und das tat jetzt auch mal ein bisschen gut. Ich wollte unbedingt jetzt nochmal die Sonne ein bisschen abbekommen. Ich hoffe, ihr könnt's genießen und wir schauen's euch nach Fürth beim Stadttheater. Da haben wir gerade 19 Grad und 18 messen wir bei euch in Erlangen bei den Arkaden. Der N1 Wettertrend. Ab morgen wird's deutlich wärmer wieder und auch sonniger und die Temperaturen, die klettern dann auf über 30 Grad. Also Traumwetter dann am Wochenende.
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10: Hi Autofahrer, kurzes Update. Schaut gerade richtig gut aus. Ich habe keine Meldungen für euch. Ihr habt freie Fahrt, aber ihr werdet geblitzt bei euch in Oberasbach, in der Rotenburger Straße, hier sogar in beide Richtungen. Habt ihr auch noch was entdeckt? Einen Stau oder einen Blitzer? Dann gerne jederzeit kostenlos bei mir melden. Klingelt schnell mal durch oder schickt eine WhatsApp-Audio an die 0800 92 9 0299. Danke euch und gute Fahrt.
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10: Es ist kurz nach 3, ich bin der Moritz und gemeinsam kommen wir noch gut durch unseren Donnerstagnachmittag. Leute, ich freue mich wie Bolle aufs Wochenende. Ich habe schon richtig was geplant mit den Jungs, schön Rooftop-Party. Ja, und das bei bestem Wetter, haben wir noch mal Glück gehabt. Das ist auch immer so, wenn man sich Tickets vorher kauft, das ist ein bisschen schwierig. Ne? Man drückt ganz, ganz fest die Daumen, dass es klappt und schaut richtig gut aus. Also ich freue mich richtig.

auf und die letzten Stunden von diesem Donnerstag kriegen wir auch noch rum. Dann steht das Wochenende quasi vor der Tür und noch schöner geht's mit dem hier. Michael Schulte, 5 AM, ein richtiger Motivationssong jetzt für euch.

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0: Hi, hier ist Hitradio N1 für euren Nachmittag und Grüße gehen raus an die Kita Abenteuerland in Mögeldorf. Mein Großer, der ist da eine ganze Zeit lang hingegangen. Deshalb freut es mich, denn die haben alles richtig gemacht und haben sich angemeldet. Zumindest die Liuba, und die hat dann heute einfach mal unseren Gutschein für die Mittagspause abgestaubt.
1: Danke noch einmal.
0: Ja, sehr gerne doch. 100 Euro für das Pinsano in Nürnberg. Und morgen habt ihr die allerletzte Chance. Also schnell noch registrieren bei uns auf der Webseite auf hitradio1.de oder über unsere App. Und dann seid ihr mit im Lostopf. Und morgen hauen wir nochmal einen 100-Euro-Gutschein raus um kurz nach 10 hier auf hitradio N1.

0: Kurz vor 4 haben wir's. Ihr hört Hitradio N1 und die ersten von euch, die sind wahrscheinlich schon auf dem Weg in den Feierabend. Und ein großes Beileid an alle, die gerade beim Nordostbahnhof hier im Stau stehen. Hier hat's ganz frisch gekracht und ich sehe schon, das staut sich hier also auf jeden Fall auch bis auf Höhe Welser Straße. Na, also äußere Bayreuther Straße statt auswärts vielleicht dann doch lieber gerade umfahren. Ist gerade ein bisschen Stau. Aber ihr kommt noch viel besser durch mit den besten aktuellen Hits. Na, das steigt gleich nochmal die Laune. Kato, Turn the Lights Off, der große Social-Media-Hit, gleich für euch in der Playlist hier auf Hitradio N1. 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
6: Hi Autofahrer, kurzes Update. Ich hab's gerade schon mal gesagt, äußere Bayreuther Straße, Stadt auswärts. Da haben wir gerade ein bisschen Stau, es hat ganz frisch gekracht auf Höhe vom Nordostbahnhof. Wenn ihr könnt, nehmt ihr am besten eine andere Route. Ansonsten habt ihr freie Fahrt, aber ihr werdet geblitzt. In Oberasbach, auf der Rotenburger Straße in beide Richtungen sogar und auf der Verbindungsstraße Neuenhof Richtung Kalchreuth. Habt ihr auch noch was gesehen, einen Stau oder einen Blitzer, dann sehr gerne kostenlos bei uns melden an die 0800 92 9 0 92 9. Danke euch!
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0: Leute, kennt ihr den käsigen Michael? Der geht gerade total viral. Und auch unsere Nina Chuba, die ist auf diesen Zug mit aufgesprungen. Hört mal.
1: Käsiger Michael!
2: Öffne deine Türe!
1: Käsiger Michael!
0: Habt ihr heute früh zuerst gehört bei uns im Trend-Update? Unzählige TikToker posten schon seit Tagen und Wochen Videos, in denen sie ein Ei auf eine Türklinke legen und dazu das hier halt singen. Aber wer ist dieser Michael überhaupt? Ja, das ist niemand so richtig. Irgendwie kommt der Trend aus den USA ursprünglich, hat ein amerikanischer TikToker angefangen und das Video ist mit über 10 Millionen Aufrufen absolut viral gegangen. Nach Deutschland ist der Trend gerade eben erst geschwappt und seitdem wird der Song überall nachgesungen und gefühlt jedes zweite Video auf TikTok handelt vom käsigen Michael. Und der Sinn dahinter, naja, den gibt's jetzt halt einfach nicht. Es ist komplett absurd, völlig sinnfrei und genau deshalb funktioniert es auch so gut.
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0: Am Sonntag könnt ihr einen Blick hinter den Bauzaun werfen. Das ist der Open Walk in der Kongresshalle. Dann kriegt ihr einen Einblick in eine der größten Kulturbaustellen Europas. Von 12.30 Uhr bis 17.30 Uhr könnt ihr euch dann direkt am Eingang des Dokumentationszentrums dann treffen. Und dann könnt ihr da auch mal mit reinschauen. Finde ich richtig, richtig cool. Und was ich euch auch ans Herz legen kann, die Band Lion Lion aus Nürnberg. Die sind auch mit am Start und werden euch ein bisschen musikalisch versorgen. Also auf jeden Fall mein Event-Tipp fürs Wochenende. Es ist der Open Walk Kongresshalle bei uns in Nürnberg. Und wir starten jetzt gleich um kurz nach vier rein in die neue Stunde mit Olivia Rodrigo. Drop Dead, die bringt euch nochmal jede Menge Energie, damit ihr noch gut durch diesen Nachmittag kommt.
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5: Ich bin Moritz Einzel. Das Bundesverfassungsgericht hat sich mit der Frage beschäftigt, ob Gesetzgebungsverfahren eine bestimmte Geschwindigkeit haben müssen. Heute nun das Urteil? Nein, das Grundgesetz macht da keine Vorgaben, so die Vorsitzende Richterin Kaufold.
6: Die Verfassung setzt der Beschleunigung von Gesetzgebungsverfahren eine Grenze, aber nicht im Sinne eines bezifferten Tempolimits.
5: Geklagt hatte ein früherer CDU-Abgeordneter, dem war das parlamentarische Verfahren beim Heizungsgesetz zu schnell gegangen. Mit verstärkten Kontrollen geht die Bundespolizei an diesem Wochenende gegen Kriminalität an Bahnhöfen vor. Im Fokus stehen Bahnhöfe, die immer wieder durch eine erhöhte Zahl von Gewaltdelikten auffallen, hieß es von der Gewerkschaft der Polizei. Bahnhöfe gelten für die Polizei als Kriminalitäts-Hotspots. Es gebe dort viele Waffen und Gewaltdelikte. Wegen eines großen Waldbrandes an der französischen Atlantikküste bei Bordeaux sind inzwischen fast 20.000 Menschen vorsorglich evakuiert worden. Betroffen seien vor allem Urlauber in zahlreichen Ferienzentren und auf Campingplätzen, hieß es von der zuständigen Präfektur. Von dem Feuer sind inzwischen mehr als 2.000 Hektar Land betroffen.
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7: Mit Henrike Müller. Ein Wasserrohrbruch sorgt heute in Teilen Nürnbergs für Probleme bei der Trinkwasserversorgung. Am Europakai ist am Mittag bei Bohrungen im Zuge der dort stattfindenden Bauarbeiten für die Hafenbrücken eine Hauptleitung schwer beschädigt worden. Große Wassermengen liefen auch auf die Südwesttangente. Polizei und Feuerwehr sicherten den Verkehr. Eine Fahrbahn musste für eine Stunde gesperrt werden. Inzwischen ist der Wasseraustritt gestoppt. In mehreren Stadtteilen im Südosten Nürnbergs, darunter Falkenhain, im Gartenstadt Hasenbuck und Langwasser Nord kann es voraussichtlich bis zum späten Nachmittag noch zu ungewöhnlich niedrigem Wasserdruck kommen. Auch Trübungen des Trinkwassers sind möglich, aber harmlos. Die Reparatur der Leitung soll mehrere Tage dauern.
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8: Grüße gehen raus an alle, die gerade in Nürnberg auf der Wörderwiese chillen. Da messen wir 20 Grad und wir schauen zu euch nach Erlangen am Hugenottenplatz. Da sind es 19 Grad. Ja, es ist zwar wolkig, aber die Sonne, die ist schon noch mit am Start, schaut immer wieder durch diese Wolken durch. Der N1-Wettertrend. Ab morgen wird es deutlich wärmer und auch sonniger nochmal. Übermorgen klettern die Temperaturen dann schon auch auf fast 30 Grad wieder. Also richtiges Traumwetter für unser Wochenende.
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8: Hi Autofahrer, kurzes Update. A3 Nürnberg Richtung Würzburg. Vorsicht zwischen Nürnberg Nord und Erlangen-Tennenlohe. Hier liegen Reifenteile auf der Autobahn. Und ihr werdet geblitzt in Rotaurach am Ortsausgang Richtung Rot, wenn ihr unterwegs seid. Und auf der Verbindungsstraße Neuenhof Richtung Kalchreuth. Habt ihr auch noch was entdeckt? Einen Stau oder einen Blitzer? Dann gerne jederzeit kostenlos bei uns melden. Einfach kurz durchklingeln oder WhatsApp-Audio schicken an die 0800 92 9 0299. Danke euch und gute Fahrt!
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8: Um kurz nach 4 mit Moritz und Leute, ihr habt's gehört, Traumwetter fürs Wochenende. Die Sonne kommt wieder raus und ist richtig am Start. Dann wollt ihr vielleicht die nächste Sommerparty schmeißen. Dann verrate ich euch in 20 Minuten, wie ihr an einen schönen 50-Euro Einkaufsgutschein kommt. Habt ihr nur morgen nochmal die einmalige Chance. Und wir starten jetzt rein in diese neue Stunde mit Olivia Rodrigo. Drop That, lasst euch nicht irritieren, ist eine ruhige Nummer am Anfang, aber steigert sich das Ganze. Bringt ein bisschen Energie für unseren Nachmittag.

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0: Kurz vor halb fünf haben wir's. Ihr hört Hitradio N1 mit dem besten aktuellen Hits. Und Grüße gehen raus in die Nürnberger Innenstadt. Vielleicht seid ihr auch gerade beim Shoppen unterwegs und hört uns da. Oder ihr sorgt dafür, dass die aktuellste Mode auch da liegt und ihr verkauft sie uns. Ja, auf jeden Fall versüßen wir euch ein bisschen noch den Nachmittag. Gleich mit Popqueen Taylor Swift und Opalite. Das ist der große Ohrwurm von ihrem aktuellen Album. Und wir sprechen über den mega viralen Hit Du bist gut genug. Es gibt jetzt eine ganz neue Version, die mega witzig ist und die gerade auch wieder die Runde macht. Mehr dazu gleich in gut 10 Minuten hier auf Hitradio N1.
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1: Hi Autofahrer, kurzes Update. A3 Würzburg Richtung Nürnberg. Vorsicht zwischen Erlangen-West und Erlangen-Frauenaurach. Hier sind immer noch Gegenstände auf der Autobahn unterwegs. Ebenfalls A3, aber Nürnberg Richtung Würzburg haben wir noch 2 Kilometer Stau zwischen Nürnberg-Beringersdorf und Nürnberg-Nord. Ihr braucht ihr aktuell ein bisschen länger. Und der aktuellste Blitzer, der steht in Nürnberg in der Welserstraße Richtung Sulzbacher Straße, der Klassiker. Falls ihr auch noch was entdeckt habt, einen Stau oder einen Blitzer, dann gerne jederzeit kostenlos bei uns melden an die 0800 92 9 0 92 9. Danke euch!
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0: Hi, ihr hört Hitradio N1 und Leute, den hier, den kennt ihr ja schon.
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0: Ist auch total viral gegangen. Jetzt gibt's aber eine ganz neue Version von diesem Song von einer Zahnarztpraxis in Deutschland und die heißt Du putzt nicht gut genug und klingt so.
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0: Drei Minuten vor fünf Hamas, ihr hört Hitradio an 1 und jetzt wird es aber langsam Zeit für die allerletzten To-Dos bei der Arbeit und dann aber schnell ab in Richtung Feierabend und ich begleite euch natürlich auch noch in der nächsten Stunde. Auch mit den besten aktuellen Hits, Harry Styles gleich bei uns in der Playlist mit American Girls. Ganz entspannt geht's so also rein in die nächste Stunde und damit dann auch ab in Richtung Feierabend.
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1: Ich bin Moritz Einzel. Bei einer Geiselnahme in einer Regensburger Bankfiliale ist ein Mensch lebensbedrohlich verletzt worden. Der mutmaßlich männliche Täter sei wohl mit einem Messer bewaffnet, sagte eine Polizeisprecherin. Er befindet sich mit mehreren Geiseln in der Bank. Ein Großaufgebot mit Spezialkräften und einem Hubschrauber ist vor Ort. Das verletzte Opfer habe ins Krankenhaus gebracht werden können, hieß es. Die Hintergründe der Tat sind noch unklar. Die Region an der französischen Atlantikküste bei Bordeaux ist bei deutschen Urlaubern sehr beliebt. Nun wüten dort aber heftige Waldbrände. Rund 20.000 Menschen wurden bereits vorsorglich von Ferienanlagen und Campingplätzen in Sicherheit gebracht, heißt es von den Behörden. Auch 1.000 Anwohner mussten ihre Häuser verlassen. Inzwischen brennt es auf mehr als 2.000 Hektar Fläche. Gesetzgebungsverfahren in Deutschland bekommen kein Tempolimit. Das Bundesverfassungsgericht hat die Klage eines früheren CDU-Abgeordneten verworfen, dem das Verfahren beim Heizungsgesetz zu schnell gegangen war. Die Vorsitzende Richterin Kaufold sagte:
2: Allgemeine Aussagen zur zulässigen Dauer von Gesetzgebungsverfahren lassen sich dem Grundgesetz nicht entnehmen.
1: Bei der Verhandlung ging es nicht inhaltlich um das Heizungsgesetz.
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3: Mit Henrike Müller. Nürnberg wächst weiter, deswegen braucht's dringend mehr Wohnungen. Aber nicht irgendwelche, sondern bezahlbare, familiengerechte und barrierearme Wohnungen. Das zeigt die aktuelle Wohnungsmarktbeobachtung, die heute vorgestellt wurde. Wohnen ist laut Bürgermeister Nasser Ahmed das soziale Thema.
4: Weil jeder wohnen muss und wir einfach zu wenige Wohnungen für alle Nürnbergerinnen und Nürnberger haben. Wir müssten, um den Bedarf zu decken, 2000 Wohnungen im Jahr bauen. Und es wurden in den letzten Jahren eigentlich immer eher so zwischen 1000 und 1500 geschafft. Das ist ein großes Problem.
3: Die große Aufgabe ist es jetzt, Projekte trotz schwieriger wirtschaftlicher Rahmenbedingungen umzusetzen. Geplant ist unter anderem ein Wohnungsgipfel.
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6: Es ist zwar bewölkt draußen und auch so ein bisschen windig, aber die Sonne ist schon noch mit am Start, auch hier bei uns im Nürnberger Süden, und schaut immer wieder mal durch die Wolken durch. Und wir schauen zu euch nach Fürth beim Rathaus, da haben wir gerade 19 Grad und so viel messen wir auch bei uns am Nürnberger Tiergarten. Der N1-Wettertrend, ab morgen wird es deutlich wärmer und dann auch wieder sonniger. Übermorgen klettern die Temperaturen schon fast auf 30 Grad, also richtiges Traumwetter für unser Wochenende.
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6: Hi Autofahrer, kurzes Update, A3 Würzburg Richtung Nürnberg. Vorsicht zwischen dem Kreuz Fürth Erlangen und Erlangen-Tennenlohe. Hier steht ein brennendes Fahrzeug und wenn ihr hier im Stau steht, bitte unbedingt jetzt eine Rettungsgasse bilden. Vielen Dank. Südwestengente, Fürth Richtung Nürnberg. Haben wir 4 Kilometer Stau und Stop-and-Go zwischen Gebersdorf und dem Kreuz Nürnberg-Hafen. Hier braucht ihr länger. Und Nürnberg-Reichelsdorfer Hauptstraße. Höhe Einsteinring, kommt es gerade zu Verkehrsbehinderungen. Hier hat es gekracht. Der aktuellste Blitzer steht in Nürnberg in der Welserstraße Richtung Sulzbacher Straße, wenn ihr unterwegs seid. Also der Klassiker. Und falls ihr noch was habt, dann immer her damit. 0800 92 9 0 92 9. Das ist die Nummer ins Studio. Danke euch.
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6: Um kurz nach 5 mit Moritz. Ich freue mich, dass ihr noch mit am Start seid und ich begleite euch natürlich auch in Richtung Feierabend. Ja, und dann steht das Wochenende ja fast schon vor der Tür. Ich freue mich auch schon richtig drauf. Und damit ihr mir noch sicher ankommt, ne, da haben wir für euch natürlich auch gleich noch Harry Styles und American Girls in der Playlist. Ganz entspannte Nummer. Und ich verrate euch, wie ihr vielleicht an eure nächste Mittagspause kommt. Wir haben wieder einen Gutschein für euch am Start. Wie ihr den bekommt, gleich dazu mehr in gut 10 Minuten.

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0: Hi, hier ist Hitradio N1 für euren Nachmittag und Grüße gehen raus an die Kita Abenteuerland in Mögeldorf. Mein Großer, der ist da eine ganze Zeit lang hingegangen. Deshalb freut es mich, denn die haben alles richtig gemacht und haben sich angemeldet. Zumindest die Liuba, und die hat dann heute einfach mal unseren Gutschein für die Mittagspause abgestaubt.
1: Danke noch einmal.
0: Ja, sehr gerne doch. 100 Euro für das Pinsano in Nürnberg. Und morgen habt ihr die allerletzte Chance. Also schnell noch registrieren bei uns auf der Webseite auf hitradio1.de oder über unsere App. Und dann seid ihr mit im Lostopf. Und morgen hauen wir nochmal einen 100-Euro-Gutschein raus um kurz nach 10 hier auf hitradio N1.

Hi, hier ist Hitradio N1 und wir checken jetzt mal, was am Wochenende so abgeht. Morgen startet das Annafest bei euch in Forchheim und es ist Bürgerfest in Schwabach. Außerdem startet hier in Nürnberg-Ziegelstein dann auch die Kerwa. Dazu gibt es bestes Wetter, Sonnenschein pur bei 30 Grad ist angesagt. Und ab Sonntag, da könnt ihr das Wochenende dann entspannt ausklingen lassen. Da ist dann das Classic Open Air im Luitpoldhain in Nürnberg. Also schnappt euch eure Pilkendecke, ein paar Snacks und dann ab in den Park. So geht Sommer bei uns in Franken. Ich sag's euch, es ist einfach schön. Und passend dazu gibt's jetzt für euch die besten aktuellen Hits.

0: Kurz vor halb sechs haben wir es. Ihr hört Hitradio in 1 und Leute, ich hoffe, ihr seid schon auf dem Weg nach Hause und es geht hoffentlich relativ problemlos. Ich weiß selber, ich fahre am Ring lang und da direkt beim Gutmann, da wird es ja dann einspurig und das ist richtig fies. Ne? Da steht man dann auch ziemlich lange dann auf der linken Spur und wartet sich einen Wolf. Also falls ihr da gerade steht, gutes Durchhaltevermögen. Wir bringen euch natürlich auch noch ein bisschen sicher nach Hause mit den besten aktuellen Hits. Kamerad gleich für euch in der Playlist mit Hug Yourself, ein richtiger Motivationssong. Den gibt es gleich für euch auf die Ohren. Und im Auto, da hört ihr uns komplett rauschfrei über DAB+.
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0: Hi Autofahrer, kurzes Update. A3 Würzburg Richtung Nürnberg haben wir immer wieder Stau und

0: Stop and Go zwischen dem Kreuzfurt Erlangen und Nürnberg Nord braucht ihr gerade ein bisschen länger. Außerdem Nürnberg-Reichelsdorfer Hauptstraße, Höhe Einsteinring, haben wir jetzt Stau in beide Richtungen nach einem Unfall. Der aktuellste Blitzer steht bei uns in Nürnberg in der Welser Straße Richtung Sulzbacher Straße, wenn ihr unterwegs seid, also der Klassiker. Und wenn ihr jetzt noch was gesehen habt, einen Stau oder einen Blitzer, dann gerne jederzeit kostenlos bei uns melden an die 0800 92 9 0 92 9. Danke euch und gute Fahrt.
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0: Leute, kennt ihr den käsigen Michael? Der geht gerade total viral. Und auch unsere Nina Chuba, die ist auf diesen Zug mit aufgesprungen. Hört mal.
1: Käsiger Michael.
2: Öffne deine Türe.
1: Käsiger Michael.
0: Habt ihr heute früh zuerst gehört bei uns.

0: Trend-Update. Unzählige TikToker posten schon seit Tagen und Wochen Videos, in denen sie ein Ei auf eine Türklinke legen und dazu das hier halt singen. Aber wer ist dieser Michael überhaupt? Tja, das ist niemand so richtig. Irgendwie kommt der Trend aus den USA ursprünglich, hat ein amerikanischer TikToker angefangen und das Video ist mit über 10 Millionen Aufrufen absolut viral gegangen. Nach Deutschland ist der Trend gerade eben erst geschwappt und seitdem wird der Song überall nachgesungen. Und gefühlt jedes zweite Video auf TikTok handelt vom käsigen Michael. Und der Sinn dahinter, naja, den gibt's jetzt halt einfach nicht. Es ist komplett absurd, völlig sinnfrei und genau deshalb funktioniert es auch so gut.
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Was könnte das für ein Song sein? 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

Hi, der Moritz hier. Gleich ist es 6 Uhr und wir starten rein in der neuen Stunde dann direkt nach den Nachrichten in das Hit-Update. Das heißt, wir checken sie gemeinsam aus, die frischesten Songs, die gerade eben erst erschienen sind. Dann darf ich euch schon verraten, Nika macht den Anfang mit Drive. Und da hat sie uns selbst verraten, worum es in ihrer aktuellen Single geht. Mehr dazu dann gleich hier auf Hitradio 1.1.

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13: Ich bin Moritz Einzel. Bei einem Raubüberfall in einer Regensburger Bankfiliale ist ein Mann gestorben. Nach einer Messerattacke erlag er im Krankenhaus seinen schweren Verletzungen. Laut Polizei wurden zwei Menschen aus dem Bankgebäude geholt, die augenscheinlich wohlbehalten sind. Die Polizei geht bei dem Tatverdächtigen von einem Einzeltäter aus und ist weiter mit Spezialkräften vor Ort im Einsatz. Die Europäische Union hat eine Strafe von 890 Millionen Euro

0: gegen Google verhängt. Nach Auffassung der EU-Kommission hat der US-Konzern gegen Wettbewerbsregeln verstoßen. Aus Brüssel Dieter Ebeling.
1: Damit riskiert die EU-Kommission einen neuen Konflikt mit US-Präsident Trump. Der hat früher schon Gegenmaßnahmen angedroht. Die EU-Kommission bestraft Google für die Verletzung von Wettbewerbsregeln mit dem App-Marktplatz Google Play. Dabei würden nämlich eigene Produkte stärker hervorgehoben und besser platziert als andere.
0: Es gibt kein Tempolimit für die Gesetzgebung. Das Bundesverfassungsgericht hat geurteilt, dass das Grundgesetz keine allgemeinen Aussagen zur Geschwindigkeit von Gesetzgebungsverfahren im Bundestag zulässt. Ein früherer CDU-Abgeordneter hatte geklagt, ihm war das parlamentarische Verfahren beim Heizungsgesetz zu schnell gegangen.
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3: Mit Henrike Müller. Nach Monaten voller Ersatzbusse und Baustellen gibt es auf der Schiene wieder Bewegung. Ab kommenden Montag fährt zwischen Nürnberg und Neumarkt nach der Korridorsanierung wieder die S-Bahn. Die Linie S3 startet dort allerdings erstmal im Stundentakt. Die Deutsche Bahn nimmt damit den nördlichen Abschnitt der Strecke Nürnberg-Regensburg wieder in Betrieb. Der Ersatzverkehr mit Bussen bleibt trotzdem noch bis einschließlich 31. Juli bestehen, auch für die S-Bahn. Zum Start der bayerischen Sommerferien am 1. August rollen Personen- und Güterzüge dann wieder regulär auf der ganzen Strecke. Die Sanierung läuft seit Februar und hätte eigentlich schon Mitte Juli fertig sein sollen.
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5: Wir schauen zu euch nach Erlangen beim Schlossgarten. Da haben wir gerade 18 Grad und 19 messen wir bei uns im Nürnberger Stadtpark. Es ist bewölkt draußen, aber in Richtung Nacht, da klart es dann so langsam auf. Der N1-Wettertrend für die nächsten Tage. Ab morgen wird es deutlich wärmer und dann auch wieder sonniger. Übermorgen klettern die Temperaturen dann schon fast auf 30 Grad. Also Traumwetter fürs Wochenende.
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5: Hi Autofahrer, kurzes Update. Frankenschnellweg führt Richtung Nürnberg. Haben wir Stau und Stop-and-Go zwischen Poppenreuth und an den Rampen. Hier braucht ihr ein bisschen länger. Außerdem Nürnberg-Reichelsdorfer Hauptstraße Höhe Einsteinring. Haben wir Stau in beide Richtungen. Hier hat's gekracht. Habt ihr auch noch was gesehen? Ein Stau oder ein Blitzer? Dann sehr gerne kostenlos bei uns melden an die 0800 92 9 0299. Danke euch und gute Fahrt.
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5: Ihr hört das Hit-Update hier auf Hitradio N1 mit mir, Moritz. Gemeinsam checken wir sie aus, die frischesten Songs, die gerade eben erst erschienen sind. Und da ist Nika am Start und sie hat uns selbst verraten, worum es in ihrem aktuellen Track geht.
6: We wrote our new single Drive with Charlotte Boss and Joe Berger on our last day of a writing trip and we had a really good feeling when we wrote the song. The song is about getting out of your comfort zone with someone who's always up for an adventure, with no big plans or destination, just good company in the open road. And we really hope you like it.
5: Der Track ist also so kurz vor knapp fertig geworden und sie hatten aber ein richtig gutes Gefühl dabei, als sie den geschrieben haben. Geht es darum, auch ein bisschen aus dem Alltag auszubrechen, vielleicht auch mit jemandem, mit dem es so richtig Spaß macht und mit dem man ein richtiges Abenteuer erleben kann. Und wie das klingt, das hören wir uns jetzt gemeinsam an, hier beim Hit-Update.

Vom Background-Writer zum viralen Mega-Hype. Tempo City haben jahrelang Hits für die Großen geschrieben. Jetzt übernehmen sie mit Self-Aware selbst die Weltcharts. Der Sound klingt nach einer fetten Mischung aus den Arctic Monkeys und The Killers. Also genau das Richtige für die abendliche Autofahrt jetzt. Das ist das Hit-Update hier auf Hitradio N1. Mit Moritz gemeinsam checken wir sie aus. Die frischesten Songs, die gerade eben erst erschienen sind.

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Ihr hört das Hit-Update hier auf Hitradio N1 mit Moritz. Gemeinsam checken wir sie aus, die frischesten Songs, die gerade eben erst erschienen sind. Und Teddy Swims legt jetzt direkt nochmal einen oben drauf. Nach seinem Dauerbrenner Mr. Know-It-All wünscht er sich jetzt in der neuen Single Break Up in Reverse. Er könnte den Trennungsschmerz einfach rückwärts abspulen. Diebes Thema auf jeden Fall, aber mit dieser wirklich gewaltigen Stimme, die uns natürlich immer wieder aufs Neue komplett umhaut, gibt's jetzt für euch. Hier ist Teddy Swims.

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Jetzt wird's ein bisschen düster hier beim Hit-Update. Hi, ich bin der Moritz und gemeinsam checken wir sie aus. Die frischesten Songs, die gerade eben erst erschienen sind. Und da sind jetzt Tame Impala am Start aus Australien. Die haben eigentlich den Song Dracula rausgehauen, aber K-Pop-Sängerin Jenny hat daraus auch nochmal einen Remix gemacht. Im Gesang wechseln sie sich jetzt also ab, der Frontsänger von Tame Impala und Jenny. Und diese Version, die kommt richtig gut bei euch an, vor allem auf Social Media. Und deshalb hört ihr ihn jetzt hier auch in diesem Track hier auf Hitradio

0: Hi, ich bin der Moritz und ihr hört das Hit-Update hier auf Hitradio N1. Heißt, wir checken sie gemeinsam aus, die frischesten Songs, die gerade eben erst erschienen sind. Und da ist jetzt Lavinia am Start und sie hat uns mal selber verraten, worum es in ihrem aktuellen Track geht.
1: Im Kern geht's darum, sich frei zu fühlen, spontan zu sein und einfach das Leben zu feiern. Der Song hat für mich so eine Alles-ist-möglich-Energie. Einfach den Moment genießen und nicht an den eventuellen kleinen Kater von morgen denken.
0: Und wie das musikalisch klingt, das hören wir uns jetzt

Das war das Hit-Update hier auf Hitradio N1. Wir haben sie gemeinsam ausgecheckt, die frischesten Songs, die gerade eben erst erschienen sind. Ich bin der Moritz, verabschiede mich jetzt in meinen Feierabend und bis zur vollen Stunde, da bekommt ihr noch wie gewohnt die besten aktuellen Hits hier auf die Ohren auf Hitradio N1.

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8: Ich bin Oliver Urbanke. Nach einem tödlichen Messerangriff in einer Bankfiliale in Regensburg haben Spezialkräfte den mutmaßlichen Täter im Gebäude gestellt. Das sagt Polizeisprecher Jonas Kraus.
9: Wir haben den Tatverdächtigen festgenommen. Bei dem Tatverdächtigen handelt es sich um einen 20-jährigen Deutschen.
8: Der Angreifer hatte einen Mann in der Bank mit einem Messer attackiert. Das Opfer konnte zwar noch ins Krankenhaus gebracht werden, starb dort aber an seinen schweren Verletzungen. Laut Polizei dauert der Einsatz vor Ort an. Unter anderem werde das Gebäude derzeit noch genau abgesucht. Man gehe aber von einem Einzeltäter aus. Ein Nachfolger für Ex-Unionsfraktionschef Spahn ist gefunden. Laut übereinstimmenden Medienberichten will Bundeskanzler Merz wohl morgen bekannt geben, wer die Stelle von Thorsten Frey nachbesetzen soll. Gesundheitsministerin Wagen wird demnach als erste Frau überhaupt Kanzleramtschefin und ersetzt Thorsten Frey, der wiederum Fraktionschef im Bundestag werden soll. Wagens Nachfolge im Gesundheitsministerium übernimmt demnach CDU-Generalsekretär Carsten Linnemann. Wer dann die CDU-Zentrale führt, ist noch offen. Bei der Fußball-Weltmeisterschaft könnte es Wettmanipulation gegeben haben. Zumindest gibt es erste Hinweise darauf. Ein internationales Gremium hat 7 sogenannte gelbe Alarme registriert, also Auffälligkeiten, die näher geprüft werden müssen. Interessant dabei, die FIFA hatte noch letzte Woche erklärt, es habe keinerlei verdächtige Wettaktivitäten gegeben.
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10: Mit Henrike Müller. Mehr Präsenz auf den Straßen, mehr Ansprechpartner für die Menschen. Die mittelfränkische Polizei will ihre Sicherheitswacht aufstocken und sucht dafür Ehrenamtliche für mehrere Nürnberger Polizeiinspektionen, aber auch beispielsweise in Stein, Zirndorf, Lauf oder Schwabach. Wer zwischen 18 und 62 Jahren alt ist, mit Menschen umgehen kann, zuverlässig ist und sich für Recht und Ordnung einsetzen möchte, kann sich bewerben, so Polizeisprecher Max Siegel.
11: Die Mitarbeiter sind in unterschiedlichen Einsätzen unterwegs. Sie zeigen sichtbar Präsenz in Städten, in Parkanlagen und stärken so das Sicherheitsgefühl jedes Einzelnen und leisten so eine wichtige Unterstützung für die Arbeit der Polizei.
10: Bewerben kann man sich bis zum 1. September direkt bei der gewünschten Polizeiinspektion.
7: 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So sieht's heute aus.
12: Bis heute Nacht klart es dann so langsam auf und die Temperaturen, die fallen auf 9 Grad. Der N1-Wettertrend. Ab morgen wird es deutlich wärmer und auch sonniger. Übermorgen klettern die Temperaturen schon fast auf 30 Grad. Also absolutes Traumwetter für unser Wochenende.
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2: Ich bin Oliver Urbanke. Großeinsatz der Polizei am Nachmittag in Regensburg. In einer Bankfiliale ist ein Mann bei einem Messerangriff tödlich verletzt worden. Der mutmaßliche Täter wurde festgenommen. Julia Wassikow.

0: berichtet.
1: Nach Angaben der Polizei handelt es sich bei dem Verdächtigen um einen 20 Jahre alten Deutschen. Ein Mann wurde bei einem Angriff in der Bankfiliale schwer verletzt und starb später im Krankenhaus. Zwei weitere Menschen, die sich noch in der Bank befanden, wurden von Spezialkräften unverletzt aus dem Gebäude gebracht. Die Polizei ermittelt wegen eines Tötungsdelikts und eines Raubüberfalls.
0: Der Rücktritt von CDU-Politiker Spahn als Unionsfraktionschef hat in seiner Partei zu einem Personalkarussell geführt. Klar ist schon, dass der bisherige Kanzleramtschef Frei neuer Unionsfraktionschef wird. Jetzt steht laut übereinstimmenden Medienberichten auch fest, dass die bisherige Gesundheitsministerin Wagen auf den Kanzleramtsposten wechseln soll. Und das als erste Frau. Gesundheitsminister soll CDU-Generalsekretär Linnemann werden. Kanzler Merz will morgen über die Personalien entscheiden. Morgen um 11 Uhr dürfte es soweit sein. Wie es aussieht, wird Jürgen Klopp als neuer Bundestrainer der deutschen Fußballnationalmannschaft vorgestellt. Mit der Einladung zu einer Pressekonferenz hat der Deutsche Fußballbund die letzten Zweifel quasi beseitigt. Klopps Name wurde in der Einladung nicht genannt. Der Aufsichtsrat und die Gesellschafter müssen nämlich noch zustimmen. Das gilt aber als Formsache.
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3: Mit Henrike Müller. Bezahlbares Wohnen bleibt die zentrale Herausforderung in Nürnberg. Das zeigt die neue Wohnungsmarktbeobachtung, die jetzt vorgestellt wurde. Um den Bedarf zu decken, braucht es pro Jahr rund 2000 neue Wohnungen. Wie das Ziel zu schaffen ist, erläutert Bürgermeister Nasser Ahmed.
4: Natürlich mit schnelleren Genehmigungen, aber vor allem damit, dass wir Wohnungsbaugesellschaften und Genossenschaften in die Lage versetzen, dass sie bauen können. Da geht es um Fördermittel, da geht es um den richtigen Grund und dann geht es aber auch um die richtigen Wohnungen. Ich sage Stichwort Azubi-Wohnen, da haben wir noch eine große Leerstelle.
3: Eine zentrale Rolle spielt weiterhin der geförderte Wohnungsbau. Geplant ist auch ein Wohnungsgipfel Anfang Oktober.
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6: Bis heute Nacht gehen die Temperaturen runter auf 9 Grad und die Wolken, die verschwinden dann so langsam. Es klart auf. Der N1-Wettertrend für die nächsten Tage. Morgen ist die Sonne wieder am Start. Es wird dann deutlich wärmer und so wird es dann auch in Richtung Wochenende. Da klettern die Temperaturen dann schon auf fast 30 Grad wieder. Also absolutes Traumbadewetter auch fürs Wochenende.
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2: Ich bin Oliver Urbanke. Ein 20-Jähriger hat am späten Nachmittag eine Bankfiliale in Regensburg überfallen und dabei einen Mann mit einem Messer getötet. Das Opfer konnte zwar noch ins Krankenhaus gebracht werden, erlag dort aber seinen schweren Verletzungen. Außerdem waren zwei weitere Personen in der Bank, die von der Polizei in Sicherheit gebracht werden konnten. Anschließend wurde der Täter festgenommen. Die Ermittler gehen davon aus, dass der Täter die Bank ausrauben wollte. Vor 2 Jahren ist Cannabis in Deutschland teilweise legalisiert worden. In den Krankenhäusern haben sich bereits erste Folgen davon bemerkbar gemacht. Es wurden mehr Menschen wegen der Droge eingeliefert. Das schreiben Wissenschaftler im Fachjournal Deutsches Ärzteblatt International. Thomas Bremser berichtet.
3: Die Wissenschaftler sehen mehr akute Vergiftungen durch Cannabis und mehr dadurch ausgelöste Psychosen. Allerdings sei der Anstieg moderat. Die Forscher diskutieren 2 mögliche Gründe. Erstens sei es denkbar, dass mehr Menschen Cannabis konsumieren. Wahrscheinlicher sei es allerdings, dass mehr Konsumenten auf hochpotentes medizinisches Cannabis umgestiegen sind. Das gibt es ziemlich leicht in Online-Apotheken zu kaufen.
2: Der geplante Wechsel von Kanzleramtschef Frey an die Spitze der Bundestagsfraktion löst eine große Personalrochade aus. Bundesgesundheitsministerin Wagen soll übereinstimmenden Medienberichten zufolge neue Kanzleramtschefin werden und CDU-Generalsekretär Linnemann Gesundheitsminister.
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4: Mit Henrike Müller. Nach Monaten voller Ersatzbusse und Baustellen gibt es auf der Schiene wieder Bewegung. Ab kommenden Montag fährt zwischen Nürnberg und Neumarkt nach der Korridorsanierung wieder die S-Bahn. Die Linie S3 startet dort allerdings erstmal im Stundentakt. Die Deutsche Bahn nimmt damit den nördlichen Abschnitt der Strecke Nürnberg-Regensburg wieder in Betrieb. Der Ersatzverkehr mit Bussen bleibt trotzdem noch bis einschließlich 31. Juli bestehen, auch für die S-Bahn. Zum Start der bayerischen Sommerferien am 1. August rollen Personen- und Güterzüge dann wieder regulär auf der ganzen Strecke. Die Sanierung läuft seit Februar und hätte eigentlich schon Mitte Juli fertig sein sollen.
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0: So sieht's heute aus.
1: Bis heute Nacht klart es dann so langsam auf und die Temperaturen, die fallen auf 9 Grad. Der N1-Wettertrend. Ab morgen wird's deutlich wärmer und auch sonniger. Übermorgen klettern die Temperaturen schon fast auf 30 Grad. Also absolutes Traumwetter für unser Wochenende.
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1: Die N1 Morning Show mit Max. Und dieser Trend ist gerade überall auf TikTok.
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1: Ja, es geht um ihn, um den käsigen Michael.
2: 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Käsiger Michael.
3: Käsiger Michael.
1: Ja, unzählige TikToker posten seit Tagen und Wochen Videos, in denen sie ein Ei auf eine Türklinke legen und dazu singen, Käsiger Michael öffnet deine Tür. Ja, wer dieser Michael ist? Niemand so richtig. Der Trend kommt ursprünglich aus den USA.

0: Amerikanischer TikToker hat Ende Mai den sogenannten Cheesy Michael Egg Prank hochgeladen. Das Video ist mit über 10 Millionen Aufrufen absolut viral gegangen. Nach Deutschland ist der Trend dann im Juli geschwappt und seitdem wird der Song irgendwie überall nachgesungen und gefühlt jedes zweite Video auf TikTok handelt vom käsigen Michael. Sogar Nina Chuba ist inzwischen auf den Zug aufgesprungen und hat den Trend gemeinsam mit ihrem Podcast-Partner und Drummer Momme nachgestellt.
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2: öffne deine Türe.
1: Käsiger Michael.
0: Also die TikTok-Trends werden doch auch immer verrückter, oder? Aber ich geb's zu, ne? Den Refrain, den habe ich jetzt auf jeden Fall auch im Kopf.
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2: Ich bin Oliver Urbanke. Ein 20-Jähriger hat am späten Nachmittag eine Bankfiliale in Regensburg überfallen und dabei einen Mann mit einem Messer getötet. Das Opfer konnte zwar noch ins Krankenhaus gebracht werden, erlag dort aber seinen schweren Verletzungen. Außerdem waren zwei weitere Personen in der Bank, die von der Polizei in Sicherheit gebracht werden konnten. Anschließend wurde der Täter festgenommen. Die Ermittler gehen davon aus, dass der Täter die Bank ausrauben wollte. Vor 2 Jahren ist Cannabis in Deutschland teilweise legalisiert worden. In den Krankenhäusern haben sich bereits erste Folgen davon bemerkbar gemacht. Es wurden mehr Menschen wegen der Droge eingeliefert. Das schreiben Wissenschaftler im Fachjournal Deutsches Ärzteblatt International. Thomas Bremser berichtet.
3: Die Wissenschaftler sehen mehr akute Vergiftungen durch Cannabis und mehr dadurch ausgelöste Psychosen. Allerdings sei der Anstieg moderat. Die Forscher diskutieren 2 mögliche Gründe. Erstens sei es denkbar, dass mehr Menschen Cannabis konsumieren. Wahrscheinlicher sei es allerdings, dass mehr Konsumenten auf hochpotentes medizinisches Cannabis umgestiegen sind. Das gibt es ziemlich leicht in Online-Apotheken zu kaufen.
2: Der geplante Wechsel von Kanzleramtschef Frey an die Spitze der Bundestagsfraktion löst eine große Personalrochade aus. Bundesgesundheitsministerin Wagen soll übereinstimmenden Medienberichten zufolge neue Kanzleramtschefin werden und CDU-Generalsekretär Linnemann Gesundheitsminister. Ab kommendem Freitag werden die Autobahnen Richtung Süden wieder voll. In Bayern beginnen dann nämlich die Sommerferien. Wer nach Österreich oder Italien will, braucht dafür eine Vignette. Und da warnt die Polizei jetzt vor Betrügern. Die schalten nämlich regelmäßig gesponserte Suchmaschinenlinks und täuschen damit offizielle Portale für Online-Vignetten vor. Der Betrug fällt dann meist erst an der Mautstelle auf, wenn es zu spät ist.
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4: Mit Henrike Müller. Mehr Präsenz auf den Straßen, mehr Ansprechpartner für die Menschen. Die mittelfränkische Polizei will ihre Sicherheitswacht aufstocken und sucht dafür Ehrenamtliche für mehrere Nürnberger Polizeiinspektionen, aber auch beispielsweise in Stein, Zirndorf, Lauf oder Schwabach. Wer zwischen 18 und 62 Jahren alt ist, mit Menschen umgehen kann, zuverlässig ist und sich für Recht und Ordnung einsetzen möchte, kann sich bewerben, so Polizeisprecher Max Siegel.
5: Die Mitarbeiter sind in unterschiedlichen Einsätzen unterwegs. Sie zeigen sichtbar Präsenz in Städten, in Parkanlagen und stärken so das Sicherheitsgefühl jedes Einzelnen und leisten

0: dazu eine wichtige Unterstützung für die Arbeit der Polizei.
1: Bewerben kann man sich bis zum 1. September direkt bei der gewünschten Polizeiinspektion.
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1: Forchheim freut sich. Ab morgen ist in Forchheim ganz schön was los. Das Ammerfest startet und mehr als 100.000 Gäste werden in den nächsten 2 Wochen erwartet. Bei mir zu Gast heute in der Show Maria. Sie ist Leiterin vom Tourismusmanagement in Forchheim. Maria, was macht denn das Ammerfest so besonders?
2: Also unser Ammerfest, das ist ein ganz besonderes Fest, weil das in einer unglaublichen und tollen Umgebung, Location stattfindet, und zwar in unserem Kellerwald. Der Kellerwald, ja, ist ein Waldgebiet mit vielen großen, schattigen Plätzen, und dort findet das Fest statt.
1: Wow, also die Location stelle ich mir jetzt schon richtig cool vor. Gibt es noch mehr Highlights?
2: Zwischen diesen Kellerwirtschaften sind dann auch Fahrgeschäfte, Musikbühnen, Imbissbuden, alles für jede Zielgruppe, von Familien bis hin zu älteren Personen, Jugendlichen, für jeden ist etwas geboten, und das ganze 11 Tage lang.
1: Ja, richtig cool, da sind wir doch mit am Start. Morgen um 17 Uhr geht's los, natürlich traditionell mit dem Bieranstich. Also da würde ich mal sagen,
3: Freibier für alle, der Letzte zahlt.
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4: 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Dracula.

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1: Wie kann ich Ihnen helfen?
2: Ich hatte noch nie einen Orgasmus.
1: Sagen Sie es bitte lauter.
3: Ich hatte noch nie einen Orgasmus.
4: Und damit ist die seit 20 Jahren verheiratete Fanny nicht die einzige Frau auf der Welt. In der Komödie Cherie, ich komme, die Erfindung der Lust, legt sich Fanny deshalb einen Vibrator zu. Als sie ihn das erste Mal ausprobiert, schaut ausgerechnet Ehemann Tom vorbei.
2: Ja?
5: Fanny, es ist abgeschlossen.
2: Alles okay?
5: Ja, und bei dir?
2: Das ist mein Telefon, es vibriert. Wo habe ich es denn hingelegt?
5: Na, dann suchen wir einfach mal.
2: Nein.
5: Da drüben.
2: Ach, da ist es ja. Tom, können wir? Wir müssen reden.
4: Ein bei Männern gefürchteter Satz. Aber Tom zeigt für das Orgasmusproblem vollstes Verständnis. Und weil er leidenschaftlicher Erfinder ist, hat Fanny eine Idee.
2: Der ganze Kram hier, das ist nichts und funktioniert nicht. Aber ich weiß, dass du was viel Besseres hinbekommst. Du brauchst nur Hilfe.
5: Hilfe?
2: Wenn du willst, bilden wir beide ein Team.
5: Ein Team wofür?
2: Na, du brauchst die Tipps einer Frau. All die Sachen hier funktionieren nicht. Und ich habe das Gefühl, dass sich niemand wirklich dafür interessiert, was Frauen wollen und was ich brauche.
4: Abgemacht. Tom macht sich an die Entwicklung von allerlei Geräten, die Fanny ihren ersten Orgasmus verschaffen sollen. Gar nicht so einfach, aber schon bald gibt es Fortschritte.
5: Pass auf, bei dem hier habe ich ein gutes Gefühl. Das ist eine Kombi aus den Prototypen 2, 7 und 15. So, sieh her, du musst ihn nur direkt auf die Klitoris setzen. Und du wirst merken, er saugt, aber nur ganz leicht. Okay?
2: Geht das auch in der Wanne?
5: Nein, der hat Batterien.
2: Ach so, stimmt.
4: Die französische Komödie ist zugleich witzig und romantisch. Im Kern basiert Cherie, ich komme, die Erfindung der Lust, auf der Geschichte des millionenfach verkauften Womanizers, den das Ehepaar Lemke in der Nähe von Deggendorf erfunden hat. Stefan Grundler, Hitradio N1 Kinoredaktion.
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3: Ich bin Yves Simon. Bundesgesundheitsministerin Nina Wagen soll übereinstimmenden Medienberichten zufolge neue Kanzleramtschefin werden. Ihren Posten wiederum soll CDU-Generalsekretär Carsten Linnemann übernehmen. Offiziell ist das allerdings noch nicht bestätigt. Für uns berichtet Thomas Brockt.
4: Damit sieht es so aus, als ob der Wechsel von Kanzleramtschef Frei an die Fraktionsspitze der Union zu einem größeren Personalumbau führt. Frei soll nächste Woche zum Nachfolger von Jens Spahn gewählt werden. Dass Wagen dafür ins Kanzleramt geht, ist nicht überraschend. Sie galt zuletzt als Wunschkandidatin von Friedrich Merz, der etwa ihre Rolle bei der Gesundheitsreform immer wieder lobte.
3: In Regensburg hat heute Nachmittag ein 20-Jähriger eine Bankfiliale überfallen und dabei einen Mann mit einem Messer tödlich verletzt. Das Opfer ist noch ins Krankenhaus gekommen, dann dort aber gestorben. Zwei weitere Menschen, die sich in der Bank aufgehalten haben, konnte die Polizei in Sicherheit bringen. Danach haben die Beamten den Täter geschnappt. Die Ermittler gehen davon aus, dass er die Bank ausrauben wollte. Bei der Fußball-Weltmeisterschaft könnte es Wettmanipulation gegeben haben. Zumindest gibt es jetzt erste Hinweise darauf.

0: Ein internationales Gremium hat nämlich 7 sogenannte gelbe Alarme registriert. Also das sind Auffälligkeiten, die näher geprüft werden müssen. Interessant dabei, letzte Woche hatte die FIFA noch erklärt, es gibt keine verdächtigen Wettaktivitäten.
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2: Mit Henrike Müller. Bezahlbares Wohnen bleibt die zentrale Herausforderung in Nürnberg. Das zeigt die neue Wohnungsmarktbeobachtung, die jetzt vorgestellt wurde. Um den Bedarf zu decken, braucht's pro Jahr rund 2000 neue Wohnungen. Wie das Ziel zu schaffen ist, erläutert Bürgermeister Nasser Ahmed.
3: Natürlich mit schnelleren Genehmigungen, aber vor allem damit, dass wir Wohnungsbaugesellschaften und Genossenschaften in die Lage versetzen, dass sie bauen können. Da geht's um Fördermittel, da geht's um den richtigen Grund und dann geht's aber auch um die richtigen Wohnungen. Ich sage Stichwort Azubi-Wohnen, da haben wir noch eine große Leerstelle.
2: Eine zentrale Rolle spielt weiterhin der geförderte Wohnungsbau. Geplant ist auch ein Wohnungsgipfel Anfang Oktober.
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5: Bis heute Nacht gehen die Temperaturen runter auf 9 Grad und die Wolken, die verschwinden dann so langsam. Es klart auf. Der N1-Wettertrend für die nächsten Tage. Morgen ist die Sonne wieder am Start. Es wird dann deutlich wärmer und so wird es dann auch in Richtung Wochenende. Da klettern die Temperaturen dann schon auf fast 30 Grad wieder. Also absolutes Traumbadewetter auch fürs Wochenende.
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1: Ab heute heißt es wieder:
2: The party has arrived. Call the police.
1: Ja, die neue Staffel von Kaulitz und Kaulitz ist ab sofort auf Netflix verfügbar. Gestern Abend war schon die große Premiere in Berlin und Bill hat schon auf der Fahrt zur Premiere angekündigt, es gibt 3 Partys, passend auch zur 3. Staffel. Erstmal eine kleine Party auf dem Boot, dann die offizielle Premiere und danach natürlich, wie soll es auch anders sein, eine Aftershow-Party. Und es war wohl sehr, sehr gut. Ich habe sehr viele lustige Stories auf Instagram, auf TikTok gesehen. Und ich bin sehr gespannt auf die neue Staffel Kaulitz und Kaulitz. Und ich oute mich hier offiziell jetzt als Kaulitz und Kaulitz-Fan. Ja, das ist tatsächlich so. Ich fand schon die ersten beiden Staffeln ultra unterhaltsam und bin jetzt gespannt, was uns in der 3. erwartet. So fassen die Kaulitz-Brüder auf jeden Fall das Ganze zusammen.
3: Es wird emotional, schmerzhaft. Ich habe wieder alles falsch gemacht. Was alles? Wahnsinnig lustig.
1: Kaulitz und Kaulitz Staffel 3 ab sofort auf Netflix.
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2: Ich bin Yves Simon. Bundesgesundheitsministerin Nina Wagen soll übereinstimmenden Medienberichten zufolge neue Kanzleramtschefin werden. Ihren Posten wiederum soll CDU-Generalsekretär Carsten Linnemann übernehmen. Offiziell ist das allerdings noch nicht bestätigt. Für uns berichtet Thomas Bockt.
3: Damit sieht es so aus, als ob der Wechsel von Kanzleramtschef Frei an die Fraktionsspitze der Union zu einem größeren Personalumbau führt. Frei soll nächste Woche zum Nachfolger von Jens Spahn gewählt werden. Dass Wagen dafür ins Kanzleramt geht, ist nicht überraschend. Sie galt zuletzt als Wunschkandidatin von Friedrich Merz, der etwa ihre Rolle bei der Gesundheitsreform immer wieder lobte.
2: In Regensburg hat heute Nachmittag ein 20-Jähriger eine Bankfiliale überfallen und dabei einen Mann mit einem Messer tödlich verletzt. Das Opfer ist noch ins Krankenhaus gekommen, dann dort aber gestorben. Zwei weitere Menschen, die sich in der Bank aufgehalten haben, konnte die Polizei in Sicherheit bringen. Danach haben die Beamten den Täter geschnappt. Die Ermittler gehen davon aus, dass er die Bank ausrauben wollte. Noch sicherer und auch mit anderen Motiven. Die Europäische Zentralbank plant eine neue Euro-Banknotenserie. Und wie die aussehen soll, das können wir alle mitentscheiden. Noch bis zum 21. September läuft eine Online-Abstimmung. Zur Auswahl stehen entweder berühmte Europäer wie zum Beispiel Beethoven, Marie Curie oder auch

0: Da Vinci oder Flüsse und Vögel als Symbol für Europas Natur. Wahrscheinlich Ende dieses Jahres entscheidet dann der EZB-Rat, welches Motiv es wird. Bei der Fußball-Weltmeisterschaft könnte es Wettmanipulation gegeben haben. Zumindest gibt es jetzt erste Hinweise darauf. Ein internationales Gremium hat nämlich 7 sogenannte gelbe Alarme registriert. Also das sind Auffälligkeiten, die näher geprüft werden müssen. Interessant dabei, letzte Woche hatte die FIFA noch erklärt, es gibt keine verdächtigen Wettaktivitäten.
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2: Mit Henrike Müller. Nach Monaten voller Ersatzbusse und Baustellen gibt es auf der Schiene wieder Bewegung. Ab kommenden Montag fährt zwischen Nürnberg und Neumarkt nach der Korridorsanierung wieder die S-Bahn. Die Linie S3 startet dort allerdings erstmal im Stundentakt. Die Deutsche Bahn nimmt damit den nördlichen Abschnitt der Strecke Nürnberg-Regensburg wieder in Betrieb. Der Ersatzverkehr mit Bussen bleibt trotzdem noch bis einschließlich 31. Juli bestehen, auch für die S-Bahn. Zum Start der bayerischen Sommerferien am 1. August rollen Personen- und Güterzüge dann wieder regulär auf der ganzen Strecke. Die Sanierung läuft seit Februar und hätte eigentlich schon Mitte Juli fertig sein sollen.
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0: ist aber total viral gegangen. Jetzt gibt's aber eine ganz neue Version von diesem Song von einer Zahnarztpraxis in Deutschland. Und die heißt Du putzt nicht gut genug und klingt so.
1: Du putzt nicht.

0: ziemlich witzige Idee und auch ziemlich nah am Original. Und deshalb geht der gerade total viral. Ich finde es einfach nur absolut lustig.
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1: Nico Santos, Why Don't You Stay?

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1: Um ein gefährliches Monster und um eine gefährliche Liebe geht es in zwei neuen Filmen in unseren fränkischen Kinos. Als da wären Kraken, Erwachen der Tiefe und Dreams, gefährliches Verlangen. In San Francisco wohnt in Dreams, gefährliches Verlangen, die wohlhabende Jennifer. Ihre Leidenschaft gilt Franco, einem mexikanischen Balletttänzer.
2: Ich bin super hungrig.
3: Nun ja, du hast mindestens...

0: über eine Stunde trainiert.
1: Ich tue, was ich kann.
0: Ich sag
1: also,
0: nicht.
1: Ich mach Tofu rein. Ist das okay für dich?
0: Ich mag wirklich alles, was du machst. Ich hatte noch nie so viel Essen im Haus.
2: Dass seine Tochter ein Verhältnis mit einem Mexikaner hat, gefällt Jennifers Vater ganz und gar nicht.
3: Jake sagt, er hat diesen mexikanischen Tänzer gestern bei dir gesehen.
0: Mhm.
3: Du weißt, ich will, dass du glücklich bist. Vielleicht eine Beziehung hast und möglicherweise ein paar Kinder.
0: Ich kann keine Kinder bekommen. Ich hab's versucht.
3: Ich freue mich darüber, dass du Immigranten hilfst. Ich meine, ich bin voll und ganz dafür. Aber es gibt Grenzen, verstehst du?
2: Jennifer muss sich zwischen Geld und Liebe entscheiden. Dreams, Gefährliches Verlangen ist kein leichter Film, bietet aber eine sehenswerte Leistung von Oscar-Preisträgerin Jessica Chastain als Jennifer. In einem einsamen Fjord in Norwegen geschehen in Kraken Erwachen der Tiefe seltsame Dinge. Menschen verschwinden und Fische sterben massenhaft. Ob das etwas mit der neuen Lachszuchtstation zu tun hat, zumal diese mit einer innovativen Ultraschalltechnik arbeitet.
4: Das ist der perfekte Ort für unseren Premium-Lachs, um groß zu werden.
5: Ich hörte, dass die Schallbehandlung den Lachs stressen und sein Wachstum stoppen kann.
6: Ja, könnte sein. Das gesamte Ökosystem könnte dadurch gestört werden.
7: Was meinen Sie mit Ökosystem stören?
8: Das ist völlig ausgeschlossen.
2: Ja, so kann man sich täuschen. Denn wie der Filmtitel verrät, gibt es in Kraken Erwachen der Tiefe schon bald monstermäßigen Ärger. Stefan Grundler, Hitradio N1 Kinoredaktion.
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10: Martin Garrix und Ed Sheeran. Repeat it.

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2: Ich bin Yves Simon. Nach dem tödlichen Messerangriff in einer Regensburger Bank entscheidet morgen ein Haftrichter, ob der festgenommene 20-Jährige in Untersuchungshaft kommt. Der Deutsche soll am Nachmittag auf einen Kunden eingestochen haben. Das Opfer ist später im Krankenhaus gestorben. Polizei und Staatsanwaltschaft ermitteln wegen eines Tötungsdelikts und Raubüberfalls und wollen morgen am Mittag weitere Details bekannt geben. Das Umfeld der Bank ist jetzt wieder freigegeben, aber die Kripo sichert nach wie vor Spuren. Nach dem Rücktritt von Jens Spahn als Unionsfraktionschef will Bundeskanzler Merz offensichtlich sein Kabinett doch im größeren Umfang umbilden. Bundesgesundheitsministerin Waken soll übereinstimmenden Medienberichten zufolge neue Kanzleramtschefin werden. Thorsten Frey folgt ja auf Jens Spahn nach. Und dann wiederum soll CDU-Generalsekretär Linnemann Gesundheitsminister werden. Offiziell ist das allerdings alles noch nicht bestätigt. Mit den Schlussworten von Landtagspräsidentin Aigner hat sich der Bayerische Landtag in die sitzungsfreie Sommerpause verabschiedet. Aigner hat in ihrer Rede immer wieder auch auf die Olympia-Bewerbung der Stadt München angespielt.
3: Olympia haben wir noch nicht im Land, aber den Spirit haben wir sehr wohl. Auch hier in der Politikarena, wo ebenfalls um Siege gerungen wird.
2: Am 26. September will dann der Deutsche Olympische Sportbund entscheiden, welcher Standort ins internationale Rennen geht. Und am 30. September, paar Tage später, kommt dann auch der Bayerische Landtag wieder zusammen.
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4: Mit Henrike Müller. Mehr Präsenz auf den Straßen, mehr Ansprechpartner für die Menschen. Die mittelfränkische Polizei will ihre Sicherheitswacht aufstocken und sucht dafür Ehrenamtliche für mehrere Nürnberger Polizeiinspektionen, aber auch beispielsweise in Stein, Zirndorf, Lauf oder Schwabach. Wer zwischen 18 und 62 Jahren alt ist, mit Menschen umgehen kann, zuverlässig ist und sich für Recht und Ordnung einsetzt,

0: besetzen möchte, kann sich bewerben, so Polizeisprecher Max Siegel.
1: Die Mitarbeiter sind in unterschiedlichen Einsätzen unterwegs. Sie zeigen sichtbar Präsenz in Städten, in Parkanlagen und stärken so das Sicherheitsgefühl jedes Einzelnen und leisten so eine wichtige Unterstützung für die Arbeit der Polizei.
0: Bewerben kann man sich bis zum 1. September direkt bei der gewünschten Polizeiinspektion.
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2: Ich bin Yves Simon. Nach dem tödlichen Messerangriff in einer Regensburger Bank entscheidet morgen ein Haftrichter, ob der festgenommene 20-Jährige in Untersuchungshaft kommt. Der Deutsche soll am Nachmittag auf einen Kunden eingestochen haben. Das Opfer ist später im Krankenhaus gestorben. Polizei und Staatsanwaltschaft ermitteln wegen eines Tötungsdelikts und Raubüberfalls und wollen morgen am Mittag weitere Details bekannt geben. Das Umfeld der Bank ist jetzt wieder freigegeben, aber die Kripo sichert nach wie vor Spuren. Nach dem Rücktritt von Jens Spahn als Unionsfraktionschef will Bundeskanzler Merz offensichtlich sein Kabinett doch in größeren Umfang umbilden. Bundesgesundheitsministerin Waken soll übereinstimmenden Medienberichten zufolge neue Kanzleramtschefin werden. Thorsten Frey folgt ja auf Jens Spahn nach und dann wiederum soll CDU-Generalsekretär Linnemann Gesundheitsminister werden. Offiziell ist das allerdings alles noch nicht bestätigt. Die EU-Kommission wirft dem US-Internet-Giganten Google vor, seine Marktmacht gezielt auszunutzen. Deswegen hat die EU jetzt eine Rekordstrafe verhängt. 890 Millionen Euro muss Google wegen Verstößen gegen Wettbewerbsregeln zahlen. Nach Auffassung der Kommission hat Google Nutzer über die Suchmaschine und den App-Platz Google Play gezielt zu eigenen Diensten gelenkt und sich so einen unzulässigen Vorteil gegenüber der Konkurrenz verschafft. Mit den Schlussworten von Landtagspräsidentin Aigner hat sich der Bayerische Landtag in die sitzungsfreie Sommerpause verabschiedet. Aigner hat in ihrer Rede immer wieder auch auf die Olympia-Bewerbung der Stadt München angespielt.
3: Olympia haben wir noch nicht im Land, aber den Spirit haben wir sehr wohl. Auch hier in der Politikarena, wo ebenfalls um Siege gerungen wird.
2: Am 26. September will dann der Deutsche Olympische Sportbund entscheiden, welcher Standort ins internationale Rennen geht. Und am 30. September, paar Tage später, kommt dann auch der Bayerische Landtag wieder zusammen.
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4: Mithin.

0: Henrike Müller. Bezahlbares Wohnen bleibt die zentrale Herausforderung in Nürnberg. Das zeigt die neue Wohnungsmarktbeobachtung, die jetzt vorgestellt wurde. Um den Bedarf zu decken, braucht es pro Jahr rund 2000 neue Wohnungen. Wie das Ziel zu schaffen ist, erläutert Bürgermeister Nasser Ahmed.
1: Natürlich mit schnelleren Genehmigungen, aber vor allem damit, dass wir Wohnungsbaugesellschaften und Genossenschaften in die Lage versetzen, dass sie bauen können. Da geht es um Fördermittel, da geht es um den richtigen Grund und dann geht es aber auch um die richtigen Wohnungen. Ich sage Stichwort Azubi-Wohnen, da haben wir noch eine große Leerstelle.
0: Eine zentrale Rolle spielt weiterhin der geförderte Wohnungsbau. Geplant ist auch ein Wohnungsgipfel Anfang Oktober.
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1: Forchheim freut sich. Ab morgen ist in Forchheim ganz schön was los. Das Ammerfest startet und mehr als 100.000 Gäste werden in den nächsten 2 Wochen erwartet. Bei mir zu Gast heute in der Show Maria. Sie ist Leiterin vom Tourismusmanagement in Forchheim. Maria, was macht denn das Ammerfest so besonders?
2: Also unser Ammerfest, das ist ein ganz besonderes Fest, weil das in einer unglaublichen und tollen Umgebung, Location stattfindet, und zwar in unserem Kellerwald. Der Kellerwald, ja, ist ein Waldgebiet mit vielen großen schattigen Plätzen, und dort findet das Fest statt.
1: Wow, also die Location stelle ich mir jetzt schon richtig cool vor. Gibt es noch mehr Highlights?
2: Zwischen diesen Kellerwirtschaften sind dann auch Fahrgeschäfte, Musikbühnen, Imbissbuden, alles für jede Zielgruppe, von Familien bis hin zu älteren Personen, Jugendlichen, für jeden ist etwas geboten, und das ganze 11 Tage lang.
1: Ja, richtig cool, da sind wir doch mit am Start. Morgen um 17 Uhr geht's los, natürlich traditionell mit dem Bieranstich. Also da würde ich mal sagen,
3: Freibier für alle, der letzte zahlt.
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4: Topic in Becky G. Sorry.

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1: Die heimlich lebendigen Spielzeuge der achtjährigen Bonnie haben in Toy Story 5 ein Problem. Denn seit Bonnie ein Kinder-iPad bekommen hat, hängt sie den ganzen Tag nur noch am Bildschirm. Das Cowgirl Jessie will deshalb das Pad zur Rede stellen.
2: Hi!
3: Was zur...
2: Entschuldige, ich wollte dich nicht erschrecken. Ruhe-Modus, weißt du?
3: Ich will mit dir reden.
2: Gerät, bitte. Nenn mich Liv.

0: Jetzt hör mal zu, wir alle hier haben den ganzen Sommer Freunde für Bonnie gesucht. Zum Beispiel die Jordan Kids von gegenüber. Ja. Aber dann hast du hier alles ruiniert. Du hörst mir überhaupt nicht zu.
1: Oh doch, ich spitz doch immer die Ohren.
2: Es hilft nichts. Bonnie verliert immer mehr das Interesse für ihre Spielzeuge. Da trifft es sich gut, dass Cowboy Woody wieder auftaucht.
3: Hübscher Cowboy.
4: Warum trägst du ein Kleid, Woody?
5: Das ist ein Poncho, Forky. Ist doch mal was anderes. Ah, schön wieder hier zu sein. Was?
6: Nichts. Liebe den Poncho.
7: Da hilft nur brauner Filzstift.
5: Ah, da hat Bonnie ordentlich umdekoriert. Da ist einiges aus dem Leim gegangen.
2: Zusammen mit seinem Kumpel Buzz Lightyear versucht Woody, die Dinge wieder gerade zu biegen. Kaum zu glauben, aber es ist tatsächlich über 30 Jahre her, dass Toy Story als damals erster abendfüllender Animationsfilm das Kino revolutionierte. Mehrere Oscars und Milliardeneinnahmen an den Kinokassen waren seitdem die Folge. Ein Fan der ersten Stunde ist Michael Bulli Herbig, der Cowboy Woody seine Stimme leiht.
8: Dass es nach 30 Jahren einen fünften Teil gibt, das ist eigentlich schon episch. Ne? Zeigt mir eine andere Serie, die das so hinkriegt. Ne? Und auch konstant. Also ich bin auch ein großer Star Wars-Fan, aber das ist nicht konstant. Und bei Toy Story habe ich den Eindruck, dass man sich nie verraten hat. Also man ist sich immer treu geblieben, ist aber immer mit der Zeit gegangen und hat immer Themen gefunden, die auch relevant sind.
2: Da hat Bulli recht. Wie schon seine Vorgänger ist auch Toy Story 5 ein wunderbarer, voller herrlicher Einfälle steckender Spaß für kleine und große Kinofans. Stefan Grundler, Hitradio N1 Kinoredaktion.
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3: Ich bin Yves Simon. Die US-Regierung führt neue Zölle auf Ausfuhren aus insgesamt 60 Ländern ein. Wegen angeblich unzureichender Maßnahmen gegen Zwangsarbeit sollen bestimmte Produkte in Zukunft mit 10 oder auch mit 12,5% Zoll belegt werden. Betroffen ist auch die Europäische Union, wie das Büro des US-Handelsbeauftragten Greer mitgeteilt hat. Details sind allerdings noch nicht bekannt. Nach einer Messerattacke in einer Regensburger Bank hat sich der bayerische Innenminister Herrmann bei den Einsatzkräften für ihr beherztes Eingreifen bedankt. Ein 20-Jähriger hatte in der Filiale im Stadtteil Prüfening einen Mitarbeiter mit einem Messer angegriffen und tödlich verletzt. Stundenlang lief ein Großeinsatz der Polizei. Spezialkräfte haben den Bereich weiträumig abgesperrt, weil erstmal von einer Geiselnahme die Rede war. Der mutmaßliche Täter mit deutscher Staatsangehörigkeit hat sich dann am Ende widerstandslos festnehmen lassen. Zwei weitere Personen wurden unverletzt aus dem Gebäude gebracht. Morgen soll er dann dem Haftrichter vorgeführt werden. Im Grunde weiß jeder schon Bescheid, Jürgen Klopp wird neuer Bundestrainer und um 11 Uhr, da soll es dann auch offiziell werden, da hat der DFB nämlich eine Pressekonferenz angekündigt. In der Bild wird auch schon darüber spekuliert, dass Ex-BVB-Profi Sven Bender im Trainerteam von Klopp landen könnte. Genau wissen wir es dann am Vormittag.
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4: Mit Henrike Müller. Nach Monaten voller Ersatzbusse und Baustellen gibt es auf der Schiene wieder Bewegung. Ab kommenden Montag fährt zwischen Nürnberg und Neumarkt nach der Korridorsanierung wieder die S-Bahn. Die Linie S3 startet dort allerdings erstmal im Stundentakt. Die Deutsche Bahn nimmt damit den nördlichen Abschnitt der Strecke Nürnberg-Regensburg wieder in Betrieb. Der Ersatzverkehr mit Bussen bleibt trotzdem noch bis einschließlich 31. Juli bestehen, auch für die S-Bahn. Zum Start der bayerischen Sommerferien am 1. August rollen Personen- und Güterzüge dann wieder regulär auf der ganzen Strecke. Die Sanierung läuft seit Februar und hätte eigentlich schon Mitte Juli fertig sein sollen.
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1: Die N1 Morning Show mit Max. Und dieser Trend ist gerade überall auf TikTok.
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1: Ja, es geht um ihn, um den käsigen Michael.
2: Käsiger Michael. Käsiger Michael.
3: Käsiger Michael.
1: Ja, unzählige TikToker posten seit Tagen und Wochen Videos, in denen sie ein Ei auf eine Türklinke legen und dazu singen: Käsiger Michael öffnet deine Tür. Ja, wer dieser Michael ist? Niemand so richtig. Der Trend kommt ursprünglich aus den USA. Ein amerikanischer TikToker hat Ende Mai den sogenannten Cheesy Michael Egg Prank hochgeladen. Das Video ist mit über 10 Millionen Aufrufen absolut viral gegangen. Nach Deutschland ist der Trend dann im Juli geschwappt und seitdem wird der Song irgendwie überall nachgesungen und gefühlt jedes zweite Video auf TikTok handelt vom käsigen Michael. Sogar Nina Chuba ist inzwischen auf den Zug aufgesprungen und hat den Trend gemeinsam mit ihrem Podcast-Partner und Drummer Momme nachgestellt.
4: Käsiger Michael,
5: öffne deine Türe.
4: Käsiger Michael.
1: Also die TikTok-Trends werden doch auch immer verrückter, oder? Aber ich gebe es zu, na, den Refrain, den habe ich jetzt auf jeden Fall auch im Kopf.
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6: One Republic.

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1: Ich bin Yves Simon. Die US-Regierung führt neue Zölle auf Ausfuhren aus insgesamt 60 Ländern ein. Wegen angeblich unzureichender Maßnahmen gegen Zwangsarbeit sollen bestimmte Produkte in Zukunft mit 10 oder auch mit 12,5% Zoll belegt werden. Betroffen ist auch die Europäische Union, wie das Büro des US-Handelsbeauftragten Greer mitgeteilt hat. Details sind allerdings noch nicht bekannt. Nach einer Messerattacke in einer Regensburger Bank hat sich der bayerische Innenminister Herrmann bei den Einsatzkräften für ihr beherztes Eingreifen bedankt. Ein 20-Jähriger hatte in der Filiale im Stadtteil Prüfening einen Mitarbeiter mit einem Messer angegriffen und tödlich verletzt. Stundenlang lief ein Großeinsatz der Polizei. Spezialkräfte haben den Bereich weiträumig abgesperrt, weil erstmal von einer Geiselnahme die Rede war. Der mutmaßliche Täter mit deutscher Staatsangehörigkeit hat sich dann am Ende widerstandslos festnehmen lassen. Zwei weitere Personen wurden unverletzt aus dem Gebäude gebracht. Morgen soll er dann dem Haftrichter vorgeführt werden. Vor 2 Jahren ist Cannabis in Deutschland teilweise legalisiert worden. In den Krankenhäusern, da machen sich die ersten Folgen bemerkbar. Es wurden mehr Menschen wegen der Droge eingeliefert. Das schreiben jetzt Wissenschaftler im Fachjournal Deutsches Ärzteblatt International. Thomas Bremser berichtet für uns.
2: Die Wissenschaftler sehen mehr akute Vergiftungen durch Cannabis und mehr dadurch ausgelöste Psychosen. Allerdings sei der Anstieg moderat. Die Forscher diskutieren 2 mögliche Gründe. Erstens sei es denkbar, dass mehr Menschen Cannabis konsumieren. Wahrscheinlicher sei es allerdings, dass mehr Konsumenten auf hochpotentes, medizinisches Cannabis umgestiegen sind. Das gibt es ziemlich leicht in Online-Apotheken zu kaufen.
1: Im Grunde weiß jeder schon Bescheid, Jürgen Klopp wird neuer Bundestrainer und um 11 Uhr, da soll es dann auch offiziell werden, da hat der DFB nämlich eine Pressekonferenz angekündigt. In der Bild wird auch schon darüber spekuliert, dass Ex-BVB-Profi Sven Bender im Trainerteam von Klopp landen könnte. Genau wissen wir es dann am Vormittag.
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3: Mit Henrike Müller. Mehr Präsenz auf den Straßen, mehr Ansprechpartner für die Menschen. Die mittelfränkische Polizei will ihre Sicherheitswacht aufstocken und sucht dafür Ehrenamtliche für mehrere Nürnberger Polizeiinspektionen, aber auch beispielsweise in Stein, Zirndorf, Lauf oder Schwabach. Wer zwischen 18 und 62 Jahren alt ist, mit Menschen umgehen kann, zuverlässig ist und sich für Recht und Ordnung einsetzen möchte, kann sich bewerben, so Polizeisprecher Max Siegel.
4: Die Mitarbeiter sind in unterschiedlichen Einsätzen unterwegs. Sie zeigen sichtbar Präsenz in Städten, in Parkanlagen und stärken so das Sicherheitsgefühl jedes Einzelnen und leisten so eine wichtige Unterstützung für die Arbeit der Polizei.
3: Bewerben kann man sich bis zum 1. September direkt bei der gewünschten Polizeiinspektion.
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1: Leute, den hier, den kennt ihr ja schon.
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1: Ist aber total viral gegangen. Jetzt gibt's aber eine ganz neue Version von diesem Song von einer Zahnarztpraxis in Deutschland und die heißt Du putzt nicht gut genug und klingt so.
3: Du putzt nicht

0: ziemlich witzige Idee und auch ziemlich nah am Original. Und deshalb geht der gerade total viral. Ich finde es einfach nur absolut lustig.
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1: Wie kann ich Ihnen helfen?
2: Ich hatte noch nie einen Orgasmus.
1: Sagen Sie es bitte laut.
3: Ich hatte noch nie einen Orgasmus.
4: Und damit ist die seit 20 Jahren verheiratete Fanny nicht die einzige Frau auf der Welt. In der Komödie Cherie, ich komme, die Erfindung der Lust, legt sich Fanny deshalb einen Vibrator zu. Als sie ihn das erste Mal ausprobiert, schaut ausgerechnet Ehemann Tom vorbei.
3: Ja?
5: Fanny, es ist abgeschlossen.
3: Alles okay?
5: Ja, und bei dir?
3: Das ist mein Telefon, es vibriert. Wo habe ich es denn hingelegt?
5: Na, dann suchen wir einfach mal.
3: Nein, nein, nein.
5: Da drüben.
3: Ach, da ist es ja. Tom, können wir? Wir müssen reden.
4: Ein bei Männern gefürchteter Satz. Aber Tom zeigt für das Orgasmusproblem vollstes Verständnis. Und weil er leidenschaftlicher Erfinder ist, hat Fanny eine Idee.
3: Der ganze Kram hier, das ist nichts und funktioniert nicht. Aber ich weiß, dass du was viel Besseres hinbekommst. Du brauchst nur Hilfe.
5: Hilfe?
3: Wenn du willst, bilden wir beide ein Team.
5: Ein Team wofür?
3: Na, du brauchst die Tipps einer Frau. All die Sachen hier funktionieren nicht. Und ich habe das Gefühl, dass sich niemand wirklich dafür interessiert, was Frauen wollen und was ich brauche.
4: Abgemacht. Tom macht sich an die Entwicklung von allerlei Geräten, die Fanny ihren ersten Orgasmus verschaffen sollen. Gar nicht so einfach, aber schon bald gibt es Fortschritte.
5: Pass auf, bei dem hier habe ich ein gutes Gefühl. Das ist eine Kombi aus den Prototypen 2, 7 und 15. So, sieh her, du musst den nur direkt auf die Klitoris setzen. Und du wirst merken, er saugt, aber nur ganz leicht. Okay?
3: Geht das auch in der Wanne?
5: Nein, der hat Batterien.
3: Ach so, stimmt.
4: Die französische Komödie ist zugleich witzig und romantisch. Im Kern basiert Cherie, ich komme, die Erfindung der Lust, auf der Geschichte des millionenfach verkauften Womanizers, den das Ehepaar Lemke in der Nähe von Deggendorf erfunden hat. Stefan Grundler, Hitradio N1 Kinoredaktion.
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2: Ich bin Yves Simon. Nach der tödlichen Messerattacke in einer Regensburger Bank steht jetzt fest, bei dem Opfer handelt es sich um einen Mitarbeiter der Filiale. Die Bank hat sich zutiefst bestürzt gezeigt, sie will jetzt vor allem die Beschäftigten unterstützen, arbeitet aber auch eng mit den Behörden zusammen. Der tatverdächtige 20-Jährige, ein Deutscher, soll heute dann dem Haftrichter vorgeführt werden. Er wurde von Spezialkräften noch im Gebäude festgenommen. Die Ermittler gehen von einem Tötungsdelikt und einem Raubüberfall aus. Die US-Regierung hat wieder neue Zölle auf Einfuhren aus insgesamt 60 Ländern angekündigt, auch wieder aus der EU. Wegen angeblich unzureichender Maßnahmen gegen Zwangsarbeit sollen bestimmte Produkte mit 10 oder auch 12,5% zusätzlich belastet werden, wie das Büro des US-Handelsbeauftragten Greer mitgeteilt hat. Die neuen Importgebühren gelten ab Freitagmorgen, also das haben wir ja jetzt schon, also direkt. Gesetzgebungsverfahren bei uns in Deutschland bekommen kein Tempolimit. Das Bundesverfassungsgericht hat die Klage eines ehemaligen CDU-Abgeordneten verworfen, dem das Verfahren beim Heizungsgesetz zu schnell gegangen war. Die Vorsitzende Richterin Kaufold hat gesagt:
3: Allgemeine Aussagen zur zulässigen Dauer von Gesetzgebungsverfahren lassen sich dem Grundgesetz nicht entnehmen.
2: Bei der Verhandlung ist es nicht um das Heizungsgesetz inhaltlich gegangen.
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4: Mit Henrike Müller. Bezahlbares Wohnen bleibt die zentrale Herausforderung in Nürnberg. Das zeigt die neue Wohnungsmarktbeobachtung, die jetzt vorgestellt wurde. Um den Bedarf zu decken, braucht's pro Jahr rund 2000 neue Wohnungen. Wie das Ziel zu schaffen ist, erläutert Bürgermeister Nasser Ahmed.
5: Natürlich mit schnelleren Genehmigungen, aber vor allem damit, dass wir Wohnungsbaugesellschaften und Genossenschaften in die Lage versetzen, dass sie bauen können. Da geht's um Fördermittel, da geht's um den richtigen Grund und dann geht's aber auch um die richtigen Wohnungsbauten. Ich sage Stichwort Azubi-Wohnen, da haben wir noch eine große Leerstelle.
4: Eine zentrale Rolle spielt weiterhin der geförderte Wohnungsbau. Geplant ist auch ein Wohnungsgipfel Anfang Oktober.
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1: Ab heute heißt es wieder:
2: The party has arrived. Call the police.
1: Ja, die neue Staffel von Kaulitz und Kaulitz ist ab sofort auf Netflix verfügbar. Gestern Abend war schon die große Premiere in Berlin und Bill hat schon auf der Fahrt zur Premiere angekündigt. Es gibt 3 Partys, passend auch zur 3. Staffel. Erstmal eine kleine Party auf dem Boot, dann die offizielle Premiere und danach natürlich, wie soll es auch anders sein, eine Aftershow-Party. Und es war wohl sehr, sehr gut. Ich habe sehr viele lustige Stories auf Instagram, auf TikTok gesehen. Und ich bin sehr gespannt auf die neue Staffel Kaulitz und Kaulitz. Und ich oute mich hier offiziell jetzt als Kaulitz und Kaulitz Fan. Ja, das ist tatsächlich so. Ich fand schon die ersten beiden Staffeln ultra unterhaltsam und bin jetzt gespannt, was uns in der 3. erwartet. So fassen die Kaulitz-Brüder auf jeden Fall das Ganze zusammen.
3: Es wird emotional, schmerzhaft. Ich habe wieder alles falsch gemacht. Was alles? Wahnsinnig lustig.
1: Kaulitz und Kaulitz Staffel 3 ab sofort auf Netflix.
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2: Ich bin Yves Simon. Nach der tödlichen Messerattacke in einer Regensburger Bank steht jetzt fest, bei dem Opfer handelt es sich um einen Mitarbeiter der Filiale. Die Bank hat sich zutiefst bestürzt gezeigt. Sie will jetzt vor allem die Beschäftigten unterstützen, arbeitet aber auch eng mit den Behörden zusammen. Der tatverdächtige 20-Jährige, ein Deutscher, soll heute dann dem Haftrichter vorgeführt werden. Er wurde von Spezialkräften noch im Gebäude festgenommen. Die Ermittler gehen von einem Tötungsdelikt und einem Raubüberfall aus. Die US-Regierung hat wieder neue Zölle auf Einfuhren aus insgesamt 60 Ländern angekündigt, auch wieder aus der EU. Wegen angeblich unzureichender Maßnahmen gegen Zwangsarbeit sollen bestimmte Produkte mit 10 oder auch 12,5% zusätzlich belastet werden, wie das Büro des US-Handelsbeauftragten Greer mitgeteilt hat. Die neuen Importgebühren gelten ab Freitagmorgen, also das haben wir ja jetzt schon, also direkt. Gesetzgebungsverfahren bei uns in Deutschland bekommen kein Tempolimit. Das Bundesverfassungsgericht hat die Klage eines ehemaligen CDU-Abgeordneten verworfen, dem das Verfahren beim Heizungsgesetz zu schnell gegangen war. Die Vorsitzende Richterin Kaufold hat gesagt:
3: Allgemeine Aussagen zur zulässigen Dauer von Gesetzgebungsverfahren lassen sich dem Grundgesetz nicht entnehmen.
2: Bei der Verhandlung ist es nicht um das Heizungsgesetz inhaltlich gegangen. Die Waldbrände an der französischen Atlantikküste breiten sich immer weiter aus. Laut den Behörden sind inzwischen fast 20.000 Menschen vorsorglich in Sicherheit gebracht worden. Die Region rund um Bordeaux ist unter anderem bei Urlaubern sehr beliebt. Viele Ferienzentren und Campingplätze sind inzwischen geräumt worden.
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4: Mit Henrike Müller. Nach Monaten voller Ersatzbusse und Baustellen gibt es auf der Schiene wieder Bewegung. Ab kommenden Montag fährt zwischen Nürnberg und Neumarkt nach der Korridorsanierung wieder die S-Bahn. Die Linie S3 startet dort allerdings erstmal im Stundentakt. Die Deutsche Bahn nimmt damit den nördlichen Abschnitt der Strecke Nürnberg-Regensburg wieder in Betrieb. Der Ersatzverkehr mit Bussen bleibt trotzdem noch bis einschließlich 31. Juli bestehen, auch für die S-Bahn. Zum Start der bayerischen Sommerferien am 1. August rollen Personen- und Güterzüge dann wieder regulär auf der ganzen Strecke. Die Sanierung läuft seit Februar und hätte eigentlich schon Mitte Juli fertig sein sollen.
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1: Forchheim freut sich. Ab morgen ist in Forchheim ganz schön was los. Das Ammerfest startet und mehr als 100.000 Gäste werden in den nächsten 2 Wochen erwartet. Bei mir zu Gast heute in der Show Maria. Sie ist Leiterin vom Tourismusmanagement in Forchheim. Maria, was macht denn das Ammerfest so besonders?
2: Also unser Ammerfest, das ist ein ganz besonderes Fest, weil das in einer unglaublichen und tollen Umgebung, Location stattfindet, und zwar in unserem Kellerwald. Der Kellerwald, ja, ist ein Waldgebiet mit vielen großen, schattigen Plätzen, und dort findet das Fest statt.
1: Wow, also die Location stelle ich mir jetzt schon richtig cool vor. Gibt es noch mehr Highlights?
2: Zwischen diesen Kellerwirtschaften sind dann auch Fahrgeschäfte, Musikbühnen, Imbissbuden, alles für jede Zielgruppe, von Familien bis hin zu älteren Personen, Jugendlichen, für jeden ist etwas geboten, und das ganze 11 Tage lang.
1: Ja, richtig cool, da sind wir doch mit am Start. Morgen um 17 Uhr geht's los, natürlich traditionell mit dem Bieranstich. Also da würde ich mal sagen,
3: Freibier für alle, der letzte zahlt.
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4: Time Impala und Jenny. Dracula.

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1: Um ein gefährliches Monster und um eine gefährliche Liebe geht es in zwei neuen Filmen in unseren fränkischen Kinos. Als da wären Kraken, Erwachen der Tiefe und Dreams, gefährliches Verlangen. In San Francisco wohnt in Dreams, gefährliches Verlangen, die wohlhabende Jennifer. Ihre Leidenschaft gilt Franco, einem mexikanischen Balletttänzer.
2: Ich bin super hungrig.
3: Nun ja, du hast mindestens über eine Stunde trainiert.
2: Ich tue, was ich kann.
3: Ich
2: mach Tofu rein. Ist das okay für dich?
3: Ich mag wirklich alles, was du machst. Ich hatte noch nie so viel Essen im Haus.
1: Dass seine Tochter ein Verhältnis mit einem Mexikaner hat, gefällt Jennifers Vater ganz und gar nicht.
4: Jake sagt, er hat diesen mexikanischen Tänzer gestern bei dir gesehen.
3: Mhm.
4: Du weißt, ich will, dass du glücklich bist. Vielleicht eine Beziehung hast und möglicherweise ein paar Kinder.
3: Ich kann keine Kinder bekommen. Ich hab's versucht.
4: Ich freue mich darüber, dass du Immigranten hilfst. Ich meine, ich bin voll und ganz dafür. Aber es gibt Grenzen, verstehst du?
1: Jennifer muss sich zwischen Geld und Liebe entscheiden. Dreams, gefährliches Verlangen, ist kein leichter Film, bietet aber eine sehenswerte Leistung von Oscar-Preisträgerin Jessica Chastain als Jennifer. In einem einsamen Fjord in Norwegen geschehen in Kraken, Erwachen der Tiefe, seltsame Dinge. Menschen verschwinden und Fische sterben massenhaft. Ob das etwas mit der neuen Lachszuchtstation zu tun hat, zumal diese mit einer innovativen Ultraschalltechnik arbeitet.
5: Das ist der perfekte Ort für unseren Premium-Lachs, um groß zu werden.
6: Ich hörte, dass die Schallbehandlung den Lachs stressen und sein Wachstum stoppen kann.
7: Ja, könnte sein. Das gesamte Ökosystem könnte dadurch gestört werden.
8: Was meinen Sie mit Ökosystem stören?
7: Das ist völlig ausgeschlossen.
1: Ja, so kann man sich täuschen. Denn wie der Filmtitel verrät, gibt es in Kraken, Erwachen der Tiefe schon bald monstermäßigen Ärger. Stefan Grundler, Hitradio N1 Kinoredaktion.
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2: Ich bin Yves Simon. US-Präsident Trump gibt nicht auf. Heute läuft der gesetzliche Rahmen für globale Zölle aus und jetzt hat er eine neue Grundlage für die Importgebühren.